0: Phase. Der iranische Außenminister habe die Mitglieder des Kabinetts entsprechend informiert, berichtet die staatliche Nachrichtenagentur IRNA. Hintergrund der Verhandlungen ist das Rahmenabkommen, das der Iran mit den USA geschlossen hat. Darin steht, dass Teheran sich mit dem Oman in Abstimmung mit den Nachbarstaaten über die künftige Verwaltung der Meerenge einigen soll. Bei der Waldbrandbekämpfung westlich von Athen sind zwei Löschhubschrauber zusammengestoßen. Der Pilot und der Co-Pilot des einen Helikopters kamen ums Leben, ihre Leichen wurden bereits geborgen. Der staatliche Rundfunk zeigte ein Video, das den Zusammenstoß zeigen soll. Darauf ist zu sehen, wie ein Helikopter den Rotor eines anderen berührt. Kurz darauf explodiert einer der Hubschrauber und stürzt als Feuerball zu Boden. Die zwei anderen Piloten überlebten das Unglück und konnten ihren Helikopter mit einer Notlandung auf den Boden bringen.
1: Das Wetter.
2: Bis zum Morgen gehen die Werte auf 15 Grad zurück. Dazu sind nur wenige Wolken unterwegs. So geht's dann auch am Tag erstmal weiter. In Richtung Nachmittag allerdings wieder mehr Wolken. Und bei 30 bis sogar 36 Grad sind vereinzelt dann auch heftige Gewitter mit Starkregen unterwegs.
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3: Hier die aktuelle Verkehrslage. A448 Dortmund-Witten-Bochum-West. Zwischen Bochum-Altenbochum und Bochum-Weidmar Richtungsfahrbahn gesperrt. Weiterhin auf der A4 Köln-Aachen bei Kreuz Köln-Süd Brückenarbeiten. Zusätzlich auf der A2 Hannover-Dortmund zwischen Hamm und Kamener Kreuz Richtungsfahrbahn gesperrt. Darüber hinaus auf der A40 Venlo-Duisburg zwischen Kreuz-Moers und Moers-Zentrum 2 Kilometer Stau. Und auch auf der A57 Krefeld-Köln zwischen Dormagen und Köln-Worringen 1 Kilometer stockender Verkehr. Wir wünschen allen unterwegs gute Fahrt.
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2: Mit neuer Musik geht's gleich durch die Nacht und rein in den Montag. Olivia Rodrigo habe ich für euch am Start. Drop Dead. Aber vorher gibt's erstmal sie hier, unsere unvergessene Rockröhre, die fantastische Tina Turner. Und the best zum Durchhalten bei der Nachtschicht. Denn ihr seid nämlich auch die Besten. Ich bin's, Sven Sandbote. Hallo.

0: Purple Disco Machine und Sophie and the Giants in the Dark. Ja, genau, da sind wir auch unterwegs in der tiefen, dunklen Nacht rein in den Montag. So, und ihr habt auf jeden Fall ein Geschenk verdient. Ihr seid um diese Uhrzeit noch wach, haltet die Stellung auf der Arbeit. Das ist großartig. Geburtstag, neuer Job oder einfach mal ein besonderer Moment im Leben. Da warten viele von uns offenbar gar nicht erst darauf, dass jemand anderes mit einem Geschenk um die Ecke kommt. Wir beschenken uns einfach selbst. Und dafür geben wir Deutschen richtig viel Kohle aus. Leo Arrighi aus der Redaktion. Wie viel denn?
1: Ja, im Schnitt rund 2000 Euro im Jahr. Boah. Das zeigt eine aktuelle Umfrage der FOM Hochschule. Am spendabelsten mit sich selbst sind dabei übrigens die 29- bis 24-Jährigen. Die kommen auf rund 2400 Euro pro Jahr. Und Männer geben für Selbstgeschenke im Schnitt sogar deutlich mehr aus als Frauen.
0: Ja, aber was zählt überhaupt zu so einem Selbstgeschenk? Ich meine, wahrscheinlich jetzt keine Zahnpasta oder Klopapier aus dem Drogeriemarkt.
1: Nee, genau. Notwendige Alltagskäufe zählen natürlich nicht. Gemeint sind Sachen, die wir uns ganz bewusst gönnen. Am häufigsten klar. Kleidung, Schuhe oder Accessoires. Danach kommen Reisen und Freizeitaktivitäten wie Konzerte und dann gutes Essen und Getränke.
0: Ja, aber warum machen wir das überhaupt?
1: 43% verbinden solche Käufe mit besonderen Erinnerungen, also zum Beispiel ein Schmuckstück nach einem Karrieresprung oder eine Reise zum Geburtstag. Der Studienleiter sagt deshalb sinngemäß, wir kaufen uns nicht nur etwas, wir kaufen uns damit auch Erinnerungen.
0: Selbstgeschenke für knapp 2000 Euro pro Kopf im Jahr. Das ist echt schon eine Ansage. Hier kommt ein kostenloses Geschenk. Musik von Tiffany Harris für euch.

0: Das Wetter.
1: Die Nacht ist zum größten Teil wolkenlos. Temperaturen gehen auf 18 bis 15 Grad zurück. Im Laufe des Tages gibt es dann wieder viel Sonne, ein paar Wolken. Und die werden in Richtung Nachmittag immer mehr, die Wolken. Temperaturen gehen rauf auf bis zu 36 Grad. Und dann sind heute im Laufe des Nachmittags und in Richtung Abend auch Hitzegewitter bzw. Starkregen möglich.
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2: Hier die aktuelle Verkehrslage. A448 Dortmund-Witten, Bochum-West. Zwischen Bochum-Altenbochum und Bochum-Weidmar Richtungsfahrbahn gesperrt. Weiterhin auf der A4 Köln-Aachen bei Kreuz Köln-Süd Brückenarbeiten. Zusätzlich auf der A2 Hannover-Dortmund zwischen Hamm und Kamener Kreuz Richtungsfahrbahn gesperrt. Darüber hinaus auf der A40 Venlo-Duisburg zwischen Kreuz Moers und Moers Zentrum 2 Kilometer Stau. Und auch auf der A57 Krefeld-Köln zwischen Dormagen und Köln-Worringen. 1 Kilometer stockender Verkehr. Wir wünschen allen unterwegs

mit. Hier sind die Hollywood Hills zum Durchhalten in der Nacht. Ich bin Sven Sandbote und begleite euch dabei. Hallo zusammen. 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
1: Ich bin Uli Reitinger. Die Diskussion über die Frührente mit 63 geht weiter. Eigentlich will die Bundesregierung die abschlagsfreie Rente nach 45 Beitragsjahren abschaffen. Aber die drei ostdeutschen CDU-Ministerpräsidenten Vogt, Kretschmer und Schulze sind dagegen. CSU-Chef Söder warnte jetzt im Ersten davor, das Rentenpaket wieder aufzuschnüren. Und SPD-Chefin Bärbel Bass forderte die Union im ZDF-Sommerinterview auf, ihre Position zu klären.
2: Die CDU war immer die, die die Frühverrentung abschaffen wollte. Die SPD hat sie eingeführt. Also ich glaube, die Ostministerpräsidenten der CDU müssen das jetzt mal mit der Fraktion der CDU-CSU klären, ob sie das behalten wollen. Die SPD wird sicherlich nicht dagegen sein.
1: Heißt, die SPD würde sich an den Kompromiss mit der Union halten und die Frührente mit 63 abschaffen. Aber wenn die CDU das Paket an der Stelle aufschnüren wollte, würde die SPD nicht im Wege stehen. Die schweren Waldbrände in Griechenland haben 2 weitere Menschenleben gefordert. Nach Angaben der Behörden kamen gestern der Pilot und der Co-Pilot eines Löschhubschraubers ums Leben. Der Helikopter stieß während eines Einsatzes westlich von Athen mit einem anderen Hubschrauber zusammen und stürzte ab. Der Pilot und der Co-Pilot des anderen Helikopters konnten notlanden und überlebten. Damit stieg die Zahl der Todesopfer der Brände in Griechenland auf 5. In der vergangenen Woche waren 3 Feuerwehrleute im Einsatz ums Leben gekommen. Wegen der stark gestiegenen Spritpreise in Deutschland zweifelt CSU-Chef Söder an der Wirksamkeit der sogenannten 12-Uhr-Regel an den Tankstellen. Sein Gefühl sei, sie funktioniere nicht wirklich und habe auch keine große Wirkung. Das sagte der bayerische Ministerpräsident im ARD-Sommerinterview.
3: Seit dem Beginn des Irankriegs und der Blockade in der Straße von Hormus sind die Spritpreise stark gestiegen. Der Tankrabatt hatte sie vorübergehend etwas gedrückt, aber eine baldige Neuauflage der Steuersenkung kann sich Söder nicht vorstellen. Sollten sich die Preise an den Zapfsäulen aber auch in den kommenden Monaten nicht entspannen, wäre er offen für weitere Maßnahmen wie einen Spritpreisdeckel oder eine Übergewinnsteuer für die Mineralölkonzerne. Er verwies auch auf die Pendlerpauschale, da komme noch mal viel Geld zurück, versprach er. Ursula Winkler, Nachrichtenredaktion.
1: US-Präsident Trump hat eine neue Gesprächsrunde mit Vertretern des Irans angekündigt. Die Verhandlungen sollen heute stattfinden, sagte er. Wo die Gespräche geführt werden sollen, ob sie auf mehrere Tage angelegt sind und wer genau daran beteiligt ist, ließ er offen.
4: Das Wetter.
5: Jetzt in der Nacht nur gering bewölkt und trocken. Tiefsttemperaturen liegen zwischen 18 und 15 Grad. Der Montag legt dann einen schönen sommerlichen Start hin, wird wieder sehr sonnig. Am Nachmittag sind es dann auch mal mehr Wolken, dann auch Regen, nicht mehr ganz ausgeschlossen, oder mal ein Gewitter. Und dazu dann heute 30 bis 36 Grad.
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6: Hier die aktuelle Verkehrslage, A448 Dortmund-Witten-Bochum-West. Zwischen Bochum-Altenbochum und Bochum-Weidmar, Richtungsfahrbahn gesperrt. Weiterhin auf der A4 Köln-Aachen bei Kreuz Köln-Süd, Brückenarbeiten. Zusätzlich auf der A2 Hannover-Dortmund zwischen Hamm und Kamener Kreuz, Richtungsfahrbahn gesperrt. Darüber hinaus auf der A40 Venlo-Duisburg zwischen Kreuz Moers und Moers Zentrum 2 Kilometer Stau. Und auch auf der A57 Krefeld-Köln zwischen Dormagen und Köln-Worringen. 1 Kilometer stockender Verkehr. Wir wünschen allen unterwegs gute Fahrt.
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0: erste Hallo an diesem Montag. Ab heute ist es soweit. Also ab heute dreht sich bei uns alles ums Thema Radfahren hier bei uns in NRW. Wir gucken mal, ja, was gut läuft, was nicht so gut läuft. Und Radfahren an sich, ne, ja, da scheiden sich auch so ein bisschen die Geister in so vielen Dingen. Laura Potting, die macht mal so einen Rundumschlag zum Beispiel, ist ihr mal aufgefallen, dass es ungefähr 8 Millionen unterschiedliche Arten von Rädern gibt.
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2: Ich bin's, Laura.
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2: Mountainbike, Rennrad, Trekking, City, Gravel, E-Bike, Lastenrad. Das sind immer noch die Dinger mit den zwei Rädern und dem Lenker, oder? Hallo? Fahrradfans, ne, die sind auch immer so ekstatisch, wenn sie von ihrem Fahrrad erzählen, als wäre das ein Familienmitglied. Und dann erzählen sie dir immer stundenlang davon und irgendwann kommt dann die Frage, und was fährst du für ein Bike? Und du so, ein rotes, ich taufte es einst Tomate. Also versteht mich nicht falsch, ich liebe Fahrradfahren, wirklich. Aber man muss das mit der Beziehung zum Rad ja nicht übertreiben, oder? Und kann mir mal einer den Sinn von ungemütlichen Sätteln erklären? Verstehe ich nicht. Weißt du, diese Teile, die vom Gemütlichkeitslevel irgendwo liegen zwischen Stein und Scherben und dann kommt immer von diesen Profi-Radfahrern dieser Satz, ja, beim Sattel, da musst du dich erst eingewöhnen, das braucht ein bisschen. Ja, genau, und dann kann ich jetzt 8 Monate nicht sitzen oder was. Und jetzt müssen wir auch noch kurz über diese seltsame Charakterstruktur mancher Radfahrer sprechen. Ich meine nicht alle, die meisten sind nett. Und dann gibt's aber noch die, die durch die Gegend perzen, als hätten sie irgendwie, weiß ich nicht, die Luftpumpe erfunden. Erstmal klingeln machen die nicht. Warum? Weil. Und dann ist es bei denen auch immer ganz wichtig, dass man so nah wie möglich an anderen Menschen vorbeifährt, ne? Dass man immer auch mal so ein Stück Haut oder Körperbehaarung mitnehmen kann. Unfassbar, oder? Dann kommen die so von hinten mit 8000 km/h angerast, mähen dir dabei fast das Ohr ab und brüllen dir dann im Vorbeifahren noch sowas zu wie, hey, Platz machen! Am liebsten würde ich die ja beleidigen, aber die sind immer so schnell weg. Naja.

0: Das Wetter.
1: Geht fast wolkenlos und vor allem trocken durch die restliche Nacht. Das bei noch 18 bis 15 Grad im Moment. Der Montag legt dann nochmal sommerlich los. Anfangs sehr sonnig. Am Nachmittag verdichten sich dann die Wolken. Nachfolgend sind Regenschauer und Gewitter möglich. Und das alles heute bei 30 bis 36 Grad.
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2: Hier die aktuelle Verkehrslage. A448 Dortmund-Witten-Bochum-West zwischen Bochum-Altenbochum und Bochum-Weidmar Richtungsfahrbahn gesperrt. Weiterhin auf der A4 Köln-Aachen bei Kreuz Köln-Süd Brückenarbeiten. Zusätzlich auf der A2 Hannover-Dortmund zwischen Hamm und Kamener Kreuz Richtungsfahrbahn gesperrt. Darüber hinaus auf der A4 Aachen-Köln zwischen Kreuz Köln-West und Köln-Eifeltor 1 Kilometer Stau. Und auch auf der A57 Krefeld-Köln zwischen Dormagen und Köln-Worringen 1 Kilometer stockender Verkehr. Wir wünschen allen unterwegs gute Fahrt.
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1: Ja, und weiter geht's durch die Nacht mit dem nächsten Hit. Schnappen wir uns den hier von Lee and Rhymes. Can't Fight the Moonlight. Ich bin Andreas Grunwald. Angenehme Nacht zusammen.

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0: Ich bin Uli Reitinger. In der Diskussion um die Frührente mit 63 hat CSU-Chef Söder vor einem Scheitern der gesamten Rentenreform gewarnt. Er ist dagegen, das Rentenpaket aufzuschnüren, sagte er in der ARD. Im ZDF-Sommerinterview fordert Arbeitsministerin Bärbel Bass die Union auf, ihre Position zur Abschaffung der abschlagsfreien Frührente zu klären.
1: Arbeitsministerin Baas zeigte sich im ZDF offen dafür, das Paket nochmal aufzuschnüren, zumal die Frührente von der SPD eingeführt worden sei, die CDU wolle sie abschaffen. Aber vor neuen Gesprächen wünschte sich eine klare Position dazu vom Koalitionspartner CDU-CSU. Die drei ostdeutschen CDU-Ministerpräsidenten Kretschmer, Schulze und Vogt wollen an der abschlagsfreien Frührente festhalten. Ursula Winkler, Nachrichtenredaktion.
0: Feuerwehren in Südeuropa kämpfen weiter gegen die Waldbrände. Während sich die Lage in Spanien und in der Türkei etwas entspannt, kämpft die griechische Feuerwehr verzweifelt gegen einen großen Brand nahe Athen. Dort stießen zwei Löschhubschrauber in der Luft zusammen. Pilot und Copilot eines Helikopters kamen dabei ums Leben.
2: Das Fernsehen zeigte ein Video, auf dem der Moment des Unglücks zu sehen sein soll. Dabei berührt der eine Hubschrauber den Rotor des anderen. Kurz darauf explodiert der zweite Hubschrauber und stürzt brennend ab. Die Piloten des ersten Hubschraubers überlebten das Unglück. Aus Athen, Takis Zafos.
0: Fahrgäste der Deutschen Bahn haben nach einer Untersuchung von Verbraucherschützern für Fahrten tagsüber nur geringe Chancen auf ein Ticket zum Super-Sparpreis. Das günstigste Angebot, für das die Bahn auf ihrer Internetseite wirbt, war für Fahrten in der zweiten Klasse zwischen 7 und 19 Uhr. An rund drei Vierteln der untersuchten Tage nicht verfügbar, berichtet die Frankfurter Allgemeine Zeitung. Stattdessen lagen die Super-Sparpreise an diesen Tagen demnach zwischen 15% und 157% über dem Werbepreis. Die Bahn kritisiert die Untersuchung und spricht von erheblichen methodischen Mängeln. Die Polizei ist in den nächsten Tagen verstärkt Temposündern auf der Spur. Heute beginnt der sogenannte Blitzermarathon. Ziel der Aktion bis zum kommenden Sonntag ist es laut Polizei und Innenministerien, die Zahl der schweren Verkehrsunfälle zu reduzieren. Insbesondere an Unfallschwerpunkten müssten Autofahrer mit Tempokontrollen rechnen.
3: Das Wetter. Geht fast wolkenlos und vor allem trocken durch die restliche Nacht. Das bei noch 18 bis 15 Grad im Moment. Der Montag legt dann nochmal sommerlich los. Anfangs sehr sonnig. Am Nachmittag verdichten sich dann die Wolken. Nachfolgend sind Regenschauer und Gewitter möglich. Und das alles heute bei 30 bis 36 Grad.
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5: Hier die aktuelle Verkehrslage. A448 Dortmund-Witten-Bochum-West zwischen Bochum-Altenbochum und Bochum-Weidmar Richtungsfahrbahn gesperrt. Weiterhin auf der A4 Köln-Aachen bei Kreuz Köln-Süd Brückenarbeiten. Zusätzlich auf der A2 Hannover-Dortmund zwischen Hamm und Kamenner Kreuz Richtungsfahrbahn gesperrt. Darüber hinaus auf der A57 Krefeld-Köln zwischen Dormagen und Köln-Worringen 1 Kilometer Stau. Und auch auf der A42 Dortmund-Kamp-Lindfort zwischen Oberhausen-Zentrum und Oberhausen-Buschhausen 1 Kilometer stockender Verkehr. Wir wünschen allen unterwegs gute Fahrt.
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3: Ja, und das in dieser Nacht mit Andreas Grunwald. Hallo zusammen oder wahlweise auch schon mal hier. Einen schönen guten Morgen.
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0: Ja, nochmal hallo an diesem sehr frühen Montagmorgen. Wart ihr schon mal krankgeschrieben? Also ich hoffe ja nicht und vor allem nicht 17 Jahre lang. Vielleicht habt ihr ja schon von dieser Lehrerin hier aus Duisburg gehört, die seit 2009 krankgeschrieben ist und nebenher aber die ganze Zeit gearbeitet haben soll. Seit letztem Jahr kommen da immer mehr Details ans Licht. Das ist ein echter Aufreger, also auch für ihn hier.
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3: Ja, nee, ist klar.
4: Habt ihr doch sicher mitgekriegt, ne? In Duisburg gibt's eine Lehrerin, die seit 17 Jahren krankgeschrieben ist. Bei vollen Bezügen. Und da sagen jetzt viele, ja, also eine Lehrerin, die nicht arbeitet, da habe ich schon mal von gehört. Ja, vorab, ich sehe ein, wenn man krank ist, kann man nicht arbeiten. Keine Frage. Aber jetzt kommt der Haken. Die Olle kann sonst alles. Auch arbeiten übrigens. Die arbeitet die ganze Zeit als Heilpraktikerin nebenbei und hat auch Gründerwettbewerbe gewonnen, Preisgelder gekriegt. Ey, das gibt's doch alles gar nicht. Ja, das ganze Schulsystem in NRW steht jetzt auf der Kippe. In der Landesregierung in Düsseldorf rollen schon die ersten Köpfe, weil einer muss den Scheiß ja durchgewunken haben. So nach dem Motto, ja, ja, das passt schon. Die kriegt ja auch nur 6.000 Tacken im Monat. Ja, da musst du als Friseuse manche Murmel für rasieren. Und das ist das, wo sich die meisten drüber aufregen. 6 Mille auf Staatskosten. Ey, damit könntest du auch wirklich so viel Gutes tun. Essensausgabe an Obdachlose, Bücher für benachteiligte Kinder oder dir meinetwegen auch Murmeltiere auf Onlyfans reinziehen. Alles besser. Apropos Onlyfans, wie sieht die Olle eigentlich aus? Also diese Lehre.
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0: Das Wetter.
1: Jetzt in der Nacht nur gering bewölkt und trocken. Tiefsttemperaturen liegen zwischen 18 und 15 Grad. Der Montag legt da einen schönen sommerlichen Start hin. Wird wieder sehr sonnig. Am Nachmittag sind es dann auch mal mehr Wolken. Dann auch Regen, nicht mehr ganz ausgeschlossen. Oder mal ein Gewitter. Und dazu dann heute 30 bis 36 Grad.
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2: Hier die aktuelle Verkehrslage. A448 Dortmund-Witten-Bochum West zwischen Bochum-Altenbochum und Bochum-Weidmar Richtungsfahrbahn gesperrt. Weiterhin auf der A4 Köln-Aachen bei Kreuz Köln-Süd Brückenarbeiten. Zusätzlich auf der A2 Hannover-Dortmund zwischen Hamm und Kamener Kreuz Richtungsfahrbahn gesperrt und darüber hinaus auf der A57 Krefeld-Köln zwischen Dormagen und Köln-Worringen. 1 Kilometer Stau. Wir wünschen allen unterwegs gute Fahrt.
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1: So, und wer hat alles Bock auf Red Hot Chili Peppers? Hier eben durchgezählt. 1, 2, 4 Leute sollen mir schon reichen. Schnappen wir uns das Teil hier aus dem Jahr 2002. Jetzt die Red Hot Chili Peppers und Can't Stop. Ich bin Andreas Grunwald. Angenehme Nacht zusammen.

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0: Und ich habe gedacht, der lässt das Klavier hier gar nicht mehr los. So, Ray Garvey und Imran haben neue Musik für uns. Ich höre euch schon fragen. Imran Grunwald, erklär nochmal ganz kurz. Imran arbeitet schon viele Jahre mit Ray als Produzent zusammen. Hatte bei vielen Hits da seine Finger im Spiel. Jetzt kommt er auch nochmal stimmlich vor. Und zwar in Rivers. Packt sich also mal selber mit rein in diesen Song und hat uns auch so ein bisschen was verraten über Rivers.
1: In Rivers geht es darum, für jemanden da zu sein. Vollkommen egal, was passiert. Im Refrain geht es ja auch genau darum. Egal wie schwer es ist, ich werde dich tragen. Selbst wenn die Flüsse nicht mehr fließen, werde ich für dich da sein.
0: Ah, und es wird auch sehr persönlich. In dem Song geht es nämlich um die großen Lieben der beiden. Das sagt Ray.
2: Es ist ein wunderschönes Lied über den Weg zur Liebe. So ist The River, das Fluss, es verkörpert halt den Weg, den wir beide in unser Leben halt irgendwie so gegangen sind, um unsere Liebe zu finden. So wie Imran das erwähnt mit Valerie und genauso wie ich mit Josephine. Irgendwie so diese erste Mal. Diese erste Begegnung, dieses erste Gefühl von verliebt zu sein. Man glaubt, dass man das schon tausendmal geschrieben hat, aber dann schreibt man das einmal und denkt halt, das ist genau das, was ich sagen sollte oder wollte. Und das ist crazy nach so vielen Jahren vom Songwriting.
0: Ja, und so klingt diese wunderbare Liebeserklärung. Wir hören mal rein.
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0: Ich bin Uli Reitinger. Der Präsident des Deutschen Instituts für Wirtschaftsforschung, Marcel Fratscher, hält die geplante Abschaffung der abschlagsfreien Rente mit 63 für unverzichtbar. Das sei ein zentrales und finanziell das wichtigste Element der geplanten Rentenreform, sagte er der Rheinischen Post. Eine Abschaffung schaffe schätzungsweise knapp 10 Milliarden Euro an langfristigen Einsparungen und 125.000 zusätzliche Beschäftigte pro Rentnerjahrgang. Ohne dieses Element sei die Rentenreform tot, sagte der DEW-Präsident weiter. Die drei Ostministerpräsidenten der CDU, Kretschmer, Schulze und Vogt, wollen an der Rente mit 63 festhalten und haben damit eine Debatte zum Thema ausgelöst. Wegen der Waldbrände in Griechenland weist das Auswärtige Amt Reisende auf mögliche Gefahren hin. Die Waldbrandgefahr sei in großen Teilen des Landes aufgrund hoher Temperaturen und wenig Niederschlag sehr hoch. Zahlreiche Brandherde würden derzeit bekämpft, so steht es auf der Internetseite des Ministeriums.
1: Das Auswärtige Amt rät Griechenland-Urlaubern, sich immer gut über die Lage zu informieren, etwa beim Wetterdienst und über Notfallbenachrichtigungen, die man auf dem Handy aktivieren kann. Seit Tagen kämpfen die Feuerwehrleute in Griechenland gegen die Flammen. Vor allem bei einem Großbrand nahe der Hauptstadt Athen. Dort kollidierten Medienberichte zufolge nun auch noch zwei Löschhubschrauber in der Luft und stürzten ab. Die Crew der einen Maschine überlebte das Unglück. Ursula Winkler, Nachrichtenredaktion.
0: Die Polizei nimmt in dieser Woche wieder Raser verstärkt ins Visier. Mitten in der Hauptreisezeit gibt es ab heute mehr Radarkontrollen in den meisten Bundesländern. Das Ganze nennt sich Blitzermarathon.
2: Der Blitzermarathon dauert eine Woche und findet immer im April und im August statt. Laut Polizei sind solche sogenannten Speedweeks sehr effektiv, um etwas gegen Raser zu unternehmen. Auch wenn manche nur kurzzeitig vom Gas runtergehen, führen solche Aktionen allgemein zu einem besseren Bewusstsein für die Geschwindigkeit. Zu schnelles Fahren ist nach wie vor die Hauptursache für Verkehrsunfälle, die tödlich enden. Besonders viel wird in der Nähe von Schulen und Kindergärten, Baustellen, Altenheimen und Krankenhäusern geblitzt. Elisa Schuh, Nachrichtenredaktion.
0: US-Präsident Donald Trump hat eine neue Gesprächsrunde mit Vertretern des Irans angekündigt. Die Verhandlungen sollen schon heute stattfinden, sagte er. Wo die Gespräche geführt werden sollen, ob sie auf mehrere Tage angelegt sind und wer genau daran beteiligt ist, ließ er offen.
3: Das Wetter. Heute der Start in die neue Woche, auch nochmal schön sommerlich. Bis mittags ist es auch meist sonnig. Später werden die Wolken dann immer dichter. Regen und Gewitter sind dann auch möglich und das bei maximal 36 Grad heute.
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5: Hier die aktuelle Verkehrslage. A448 Dortmund-Witten-Bochum-West zwischen Bochum-Altenbochum und Bochum-Weidmar Richtungsfahrbahn gesperrt. Weiterhin auf der A4 Köln-Aachen bei Kreuz Köln-Süd Brückenarbeiten. Zusätzlich auf der A2 Hannover-Dortmund zwischen Hamm und Kamener Kreuz Richtungsfahrbahn gesperrt und darüber hinaus auf der A57 Krefeld-Köln zwischen Dormagen und Köln-Worringen 1 Kilometer Stau. Wir wünschen allen unterwegs gute Fahrt.
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3: Tja, und rein geht's in die neue Woche jetzt mit Musik von Billie Eilish und Birds of a Feather. Ich bin Andreas Grunwald. Schönen guten Morgen zusammen.

0: das hier, Ava Max mit Salt.
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0: Ja, das klären wir jetzt zusammen mit dem Kollegen Leo Arrighi. Schönen guten Morgen. Wir starten heute in unsere Fahrradwoche. Was haben wir denn da alles so vor?
2: Wir klären zum Beispiel, welches Rad eigentlich zu wem passt, welche Gadgets wirklich was bringen oder welche schönen Routen es bei uns in Nordrhein-Westfalen so gibt. Außerdem schauen wir drauf, wie Kinder möglichst sicher auf dem Rad unterwegs kommen oder im Lastenrad mitfahren können. Dazu gibt es jede Menge Tipps und Tricks rund um Reparaturen, Ausrüstung und Sicherheit. Also einmal wirklich alles von der Klingel bis zur Kette.
0: Okay, dann wird heute, Leo, in Halberstadt gerade ein ziemlich ungewöhnliches Jubiläum gefeiert. Was passiert da?
2: Ja, da wird seit mittlerweile 25 Jahren ein einziges Orgelstück gespielt. Es heißt Orgen hoch 2, ASLSP, as slow as possible, so langsam wie möglich. Die gesamte Aufführung ist auf unglaubliche 639 Jahre angelegt und soll erst im Jahr 2640 enden. Diese Woche gibt's den erst 17. Klangwechsel. Dann wird eine weitere Orgelpfeife dazugeschaltet. Nach 25 Jahren sind damit übrigens gerade einmal knapp 4% des Stücks geschafft.
0: So, und dann haben wir das hier noch. Wer heute mit dem Auto unterwegs ist, sollte ganz besonders auf den Tacho schauen.
2: Denn heute startet die europaweite Speed Week. Bis Sonntag wird auch bei uns in Nordrhein-Westfalen verstärkt kontrolliert. Vor allem an Unfallstellen, Schulen, Baustellen und anderen sensiblen Bereichen. Insgesamt beteiligen sich 13 Bundesländer. Nur Bayern, Sachsen und das Saarland sind diesmal nicht dabei. Einen einzelnen großen Blitzermarathon-Tag, den gibt es in diesem August allerdings nicht. Die Kontrollen verteilen sich über die gesamte Woche.
0: Leo Arrighi mit allem, was heute wichtig ist. Dankeschön.
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0: Das Wetter.
1: Heute der Start in die neue Woche, auch nochmal schön sommerlich. Bis mittags ist es auch meist sonnig. Später werden die Wolken dann immer dichter. Regen und Gewitter sind dann auch möglich und das bei maximal 36 Grad heute.
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2: Hier die aktuelle Verkehrslage. A448 Dortmund-Witten-Bochum-West zwischen Bochum-Altenbochum und Bochum-Weidmar Richtungsfahrbahn gesperrt. Weiterhin auf der A4 Köln-Aachen bei Kreuz Köln-Süd Brückenarbeiten. Zusätzlich auf der A2 Hannover-Dortmund zwischen Hamm und Kamener Kreuz Richtungsfahrbahn gesperrt. Und darüber hinaus auf der A57 Krefeld-Köln zwischen Dormagen und Köln-Worringen. 1 Kilometer Stau. Wir wünschen allen unterwegs gute Fahrt.
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1: Und das mit Andreas Grunwald. Schönen Montagmorgen. Wir starten jetzt mal mit Musik von einer Band, die ist Anfang der 2000er das erste Mal hier bei uns in Deutschland aufgeploppt. The Rasmus haben mit dem Ding hier auch direkt einen Hit gelandet mit In the Shadows.

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0: Das ist Cher und der Choop Choop Song. Gleich gibt's neue Musik bei uns von Mr. Z, Sometimes I Love.
1: Blick mal. Tim Niedernolte weiß, wie man Nachrichten präsentiert. Er moderierte lange Logo, Nachrichten für Kinder im ZDF und die Heute-Nachrichten für die Großen. Jetzt startet der Fernsehmoderator sein eigenes Nachrichtenformat, endlich gute Nachrichten.
2: Eine Show mit Lachen, Leuchten und Liebe. Da sind Gäste dabei, es gibt Talks, Show-Acts und Spiele mit dem Publikum. Also das Publikum wird selber interaktiv mitbeteiligt. Und der Inhalt, und das ist das Besondere, der ist immer individuell angepasst an die jeweilige Zielgruppe oder Region, sodass sich jeder auch zum Teil selber wiederfindet.
1: Und es ist der Gegenentwurf zu der täglichen Fülle von schlechten Nachrichten, die uns begleiten. Kriege, Krisen, Konflikte. Der Fokus dieses Live-Events wird auf gute Nachrichten gelegt. In Berlin war die Show schon ein voller Erfolg.
2: Man hat gemerkt, die Atmosphäre ist viel, viel positiver als bei anderen Events vielleicht. Und dann, ja, Toni Rinaudo, ja, der Träger des alternativen Nobelpreises aus Australien, der hat sich extra den Wecker gestellt auf 4 Uhr morgens, um live bei uns in Berlin dabei zu sein.
1: Und der Agrarwissenschaftler lieferte in seinem Vortrag einen sehr passenden Gedanken mit, der für Tim Niedernolte bei der Formatentwicklung wichtig war. Was hat Gott dir ins Herz gelegt? Sei selbst die Veränderung, die du sehen willst. Auch wenn die ersten Schritte klein sind.
2: Es lohnt sich, dass ich meinen kleinen Teil dazu beitrage, dass die Welt ein besserer Ort wird. Und dafür möchte ich werben mit endlich gute Nachrichten, dass wir alle wieder positiver und zuversichtlicher in unsere gemeinsame Zukunft gucken.
1: Mehr Infos zum Format Endlich Gute Nachrichten gibt's auf augenblickmalonline.de. Daniel Schneider von der Evangelischen Kirche für Augenblick mal.
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0: Mit Patrick Melz. Guten Morgen. Im Kreis Steinfurt sind auch nach dem Ausbildungsstart viele Lehrstellen frei. Bei der Arbeitsagentur Rheine waren im Juli noch 664 Jugendliche ohne Ausbildungsplatz gemeldet. Gleichzeitig waren mehr als 1000 Stellen unbesetzt. Die Herausforderung: oft passen Berufswunsch, Anforderungen und Arbeitsort nicht zusammen. Die Arbeitsagentur Rheine rät deshalb auch, ähnliche Berufe in den Blick zu nehmen und sich beraten zu lassen. Seit Oktober haben Unternehmen im Kreis Steinfurt 2870 Ausbildungsstellen gemeldet. Das sind 80 mehr als vor einem Jahr. Die Regierungsparteien in Berlin streiten weiter über die Rente mit 63. CSU-Chef Söder warnt in der ARD, wenn die Koalition das Rentenpaket wieder öffnet, scheitert die ganze Rentenreform. Arbeitsministerin Baas hält im ZDF dagegen. Sie verlangt von CDU und CSU eine klare Linie zur abschlagsfreien Frührente. Bleibt sie oder wird sie gestrichen? Aus der Ost-CDU kommt Widerstand. Die Ministerpräsidenten Kretschmer, Schulze und Vogt fordern, die Rente mit 63 zu behalten. Die Waldbrände in Südeuropa brennen weiter. In Spanien und in der Türkei entspannt sich die Lage etwas. Bei Athen kämpft die Feuerwehr weiter gegen einen großen Brand. Dort sind zwei Löschhubschrauber zusammengestoßen. Pilot und Co-Pilot eines Helikopters sind gestorben. Heute startet eine neue Blitzer-Marathon-Woche. Bis Sonntag kontrolliert die Polizei verstärkt an Unfallschwerpunkten. Für uns in der Region bedeutet das, die Aktion läuft in ganz Deutschland und damit auch zwischen Münster und Osnabrück. Ziel ist es, schwere Unfälle durch zu hohes Tempo zu verhindern. Und noch eine gute Nachricht aus der Region. Im Clemens-Hospital in Münster ist das 1000. Baby in diesem Jahr geboren worden. Der Junge heißt Nelio, ist 53 cm groß und wiegt gut 4 Kilo.
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2: Der Montag startet noch mit viel Sonne. Im Laufe des Tages ziehen immer mehr Wolken auf und später sind vereinzelt Schauer oder Gewitter möglich. Vorher wird es mit rund 33 Grad nochmal richtig heiß. 17 Grad jetzt schon in Lienen, 17 auch in Tecklenburg und in Lahr am Rathaus.
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2: Da sieht es gut aus, die Straßen sind frei, gebt eure Infos weiter an uns. Die Nummer 0597192090.
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2: Einen schönen guten Morgen in der dritten Ferienwoche um 5:56.

0: 12 nach 6, Radio RST. Schönen guten Morgen. Hand hoch, wer von euch kommt zwischen Münster und Osnabrück wirklich mit dem Bus von A nach B? Also ich kenne Busfahren vor allem aus der Studentenzeit in Siegen. Und ja, das hier stimmt alles.
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2: Rein in den Linienbus, Türen schließen, hinsetzen. Und jetzt lernen wir mal bei 30 Grad unser direktes Umfeld etwas näher kennen. Mit etwas Pech sitzt links von dir normalerweise der Leon. Der hat gerade ein neues Eau de Toilette zum Geburtstag gekriegt und glaubt, dass man sich da jeden Morgen eine halbe Flasche in den Nacken kippen muss. Es riecht täuschend echt nach Katzenpipi. Hinter dir sitzt normalerweise der Manfred. Der ist erkältet und räuspert sich permanent. Rechts von dir sitzen die Marion und die Karin und unterhalten sich ungefähr 100 Dezibel zu laut über ihren Nagelpilz.
3: Der große Zeh war komplett gelb.
2: Wir lernen, man muss gar nicht in den Urlaub fahren. Du kannst auch hier absolut alles sehen, hören, riechen und fühlen. Oder, Manfred?
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Viertel nach sechs, rein in die Woche mit Radio RST. Guten Morgen. Der Pendlerservice von Münster bis Osnabrück, alles frei gerade, sieht gut aus auf unseren Straßen. Jetzt die Wetteraussichten ganz kurz. Erst Sonne, später Wolken und etwas Regen oder Gewitter, dazu 33 Grad.

Willkommen an diesem Montagmorgen, Radio RST. Guten Morgen, 19 nach 6. Sören Harting hier, Kathleen und Steve im Urlaub und wir rocken diese Woche zusammen. Und wir freuen uns schon mal auf das Wochenende. In Ochtrup startet die Nightlight am Freitag. Umsonst und draußen. Ich bin am Samstag auch da auf der Bühne und ihr bestimmt den Abend heute schon mit. Checkt dazu unsere Story bei Instagram. Außerdem eure Mannschaft zusammen mit den LVM-Agenturen im Kreis Steinfurt verschenken wir ja Sportoutfits im Wert von 1.000 Euro. Die Leichtathletik-Abteilung des TV Mesum hat Steve letzte Woche besucht und wir hören heute, was sich für sie mit dem neuen Outfit jetzt ändert. Und Blitzermarathon diese Woche, auch in NRW, auch bei uns. Für die Sicherheit oder einfach nur zum Kasse machen? Alle

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0: Mit Patrick Melz. Guten Morgen. In Hörstel hat die Feuerwehr ihr neues Waldbrandkonzept bei einer Großübung getestet. Im Teutoburger Wald hat es im Szenario an 4 Stellen gebrannt. Mehr als 100 Einsatzkräfte aus allen 4 Löschzügen waren dabei. Das Löschwasser kam aus dem Kanal und wurde mit Fahrzeugen den Berg hinaufgebracht. Neben dem Waldbrand lief noch eine zweite Übung, eine Rettung aus dem Wasser. Bei Instagram zieht die Feuerwehr Hörstel Bilanz. Das neue Konzept hat funktioniert. Im September folgt der nächste Test gemeinsam mit der Feuerwehr Ippenbüren. In Ahaus ist der Christopher Street Day am Samstag weitgehend ruhig verlaufen. In der Spitze waren rund 450 Menschen dabei. Der Veranstalter berichtet, dass es einzelne beleidigende Rufe gegeben hat. Die Polizei griff schnell ein. Der nächste CSD in der Region ist am 15. August in Münster. Nach dem Anschlag auf den CSD in Berlin überprüfen die Organisatoren hier gerade das Sicherheitskonzept. In Deutschland startet heute ein neuer Blitzermarathon. Für uns in der Region bedeutet das, bis Sonntag kontrolliert die Polizei verstärkt an Unfallschwerpunkten. Ziel ist es, schwere Unfälle durch zu hohes Tempo zu verhindern. Und noch eine gute Nachricht aus der Region. In diesem Jahr sind bis jetzt mehr Menschen in das Kino gegangen. Die Kinos in der Region verzeichnen mehr Besucher. Das Cinema City in Rheine zum Beispiel hatte im ersten Halbjahr 15-17% mehr Gäste als vor einem Jahr. Ein Grund sind erfolgreiche Filme der letzten Monate. Im Moment zieht vor allem der neue Spider-Man viele in das Kino.
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2: Der Tag beginnt oft freundlich und sonnig. Am Nachmittag steigt das Risiko für einzelne Schauer oder Gewitter. Dazu klettern die Temperaturen heute auf heiße 33 Grad. 17 Grad jetzt in Horstmar, auch in Metelin 17 Grad und an der Hollicher Mühle.
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2: Die Straßen sind frei. Eure Infos zu uns in der Studio 05971920090.
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2: Guten Morgen, ein neuer Montag, eine neue Ferienwoche und ein Sommertag, der es richtig in sich hat.

0: Guten Morgen, 6.37 Uhr, hier ist Radio RST an eurem Montag. Immer, wenn die Woche endet, bauen wir unser mobiles Studio sozusagen an einem anderen Ort auf. Ihr helft uns immer dabei, was wir uns in einem der 24 Orte im Kreis Steinfurt genauer anschauen. Freitag war das Lattbergen. Oder? Wie heißt das?
1: Ja, wo eigentlich? Wie heißt das eigentlich? Lattbergen oder Lattbergen? Wir haben irgendwie schon beides gehört.
2: Deswegen müssen wir das jetzt als allererstes mal klären. Und dafür habe ich mir einen Experten geschnappt, nämlich Marvin. Marvin, du wohnst seit 27 Jahren hier. Wie heißt es denn jetzt?
3: Lattbergen, würde ich behaupten.
2: Natürlich brauche ich Action. Deswegen bin ich einfach zum Fitnessstudio-Transport gefahren. Da ist jetzt nämlich gleich der Cycling-Kurs.
1: Oh, ist das laut bei dir, Christina?
2: Es ist wild. Cycling ist nicht nur anstrengend, das ist auch noch so. Du musst so im Takt bleiben. Andrea ist bei mir. Andrea hier vom Fitnessstudio. Andrea, sag mal, das ist ja total beliebt, das Cycling. Warum?
4: Ich glaube einfach, dass man in der Gruppe fährt mit lauter Musik und dass man halt nicht draußen alleine fahren muss.
2: Und ich melde mich gerade von den Pfadfinderinnen und Pfadfindern von der DPSG. Yannick, was heißt es denn für dich, Pfadfinder zu sein?
5: Das ist A, das Draußensein, das Dasein in der Gemeinschaft, in der Gesellschaft, die Freiheit der Natur zu genießen und einfach mal aus dem Alltag rauszukommen.
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0: Guten Morgen, Radio RST hier und wir starten um 6.44 Uhr in diese neue Woche, jetzt mit dem Pendlerservice von Münster bis Osnabrück. Wir schauen, was auf den Straßen los ist. Da sieht es richtig gut aus. Keine Staus oder Störungen. Ja, heute startet die Woche insgesamt sonnig und heiß mit bis zu 33 Grad. Im Tagesverlauf können Schauer oder Gewitter dazukommen. Morgen wird es dann deutlich unbeständiger. Neben Sonne ziehen viele Quellwolken auf. Später sind dann verbreitet Schauer und zum Teil auch kräftige Gewitter möglich. Bei weiterhin rund 33 Grad.
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0: Mit Patrick Melz. Guten Morgen. Im Kreis Steinfurt sind auch nach dem Ausbildungsstart viele Lehrstellen frei. Bei der Arbeitsagentur Rheine waren im Juli noch 664 Jugendliche ohne Ausbildungsplatz gemeldet. Gleichzeitig waren 1126 Stellen unbesetzt. Die Herausforderung: oft passen Berufswunsch, Anforderungen und Arbeitsort nicht zusammen. Die Arbeitsagentur Rheine rät deshalb, auch ähnliche Berufe in den Blick zu nehmen und sich beraten zu lassen. Seit Oktober haben Unternehmen im Kreis Steinfurt 2870 Ausbildungsstellen gemeldet. Das sind 80 mehr als vor einem Jahr. Die Regierungsparteien in Berlin streiten weiter über die Rente mit 63. CSU-Chef Söder warnt in der ARD, wenn die Koalition das Rentenpaket wieder öffnet, scheitert die ganze Rentenreform. Arbeitsministerin Baas hält im ZDF Berlin Direkt Sommerinterview dagegen. Sie verlangt von CDU und CSU eine klare Linie zur abschlagsfreien Frührente. Aus der Ost-CDU kommt Widerstand. Die Ministerpräsidenten Kretschmer, Schulze und Vogt fordern, die Rente mit 63 zu behalten.
2: Ich glaube, die Ostministerpräsidenten der CDU müssen das jetzt mal mit der Fraktion der CDU-CSU klären, ob sie das behalten wollen. Die SPD wird sicherlich nicht dagegen sein.
0: Für den Präsidenten des Deutschen Instituts für Wirtschaftsforschung, Fratscher, ist das Ende der abschlagsfreien Rente mit 63 unverzichtbar. Es sei das wichtigste Element der Rentenreform, sagte er der Rheinischen Post. Die Waldbrände in Südeuropa brennen weiter. In Spanien und in der Türkei entspannt sich die Lage etwas. Bei Athen kämpft die Feuerwehr weiter gegen einen großen Brand. Dort sind zwei Löschhubschrauber zusammengestoßen. Pilot und Copilot eines Helikopters sind gestorben. Autohändler haben im Juli weniger Rabatt auf Elektroautos gegeben als vorher. Eine Studie kommt zu dem Ergebnis, dass es im Schnitt 17,6% waren. Bei Verbrennern fiel der Rabatt höher aus. Dort waren es im Schnitt 19,4% auf den Listenpreis. Und noch eine gute Nachricht aus der Region. Im Clemens-Hospital in Münster ist das 1000. Baby in diesem Jahr geboren worden. Der Junge heißt Nelio, ist 53 cm groß und wiegt gut 4 Kilo.
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3: Zum Wochenstart zeigt der Sommer nochmal seine heiße Seite. Erst scheint die Sonne, später ziehen mehr Wolken durch. Vereinzelt kann es auch mal regnen oder gewittern. Mit rund 33 Grad wird das ein sehr heißer Montag. 17 Grad jetzt in Ladbergen, in Hopsten und in Lengen. Am Canyon.
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3: Keine Staus, dafür ein Blitzer. Und zwar steht er auf der A30 Osnabrück Richtung Rheine bei der Ausfahrt Lotte. Tempo 100. Danke an Klaus. Seht ihr mehr? Eure Infos gerne zu uns an die 05971 920 90.
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3: Kurz nach 7, guten Morgen. In Ochtrup wird es voll am Wochenende bei der Nightlight. Freitag geht es los, Samstag stehe ich auf der Bühne und moderiere. Ihr entscheidet, welcher Song auf jeden Fall laufen muss. An diesem Abend checkt dazu heute unsere Insta-Story.

0: Schönen guten Morgen, Radio RST ist hier um 7:10 Uhr mit Sören Harting und mit Patrick Melz in dieser Woche. Allein Steve und Kathleen sind im Urlaub und lassen sich hoffentlich nicht blitzen.
1: Ja, eine Woche Speed Week ab heute, ganz spannend, vor allem für unsere Pendelregion zwischen Münster und Osnabrück. Vor allem vor Baustellen, Kliniken, Altenheimen und auch vor Schulen und Kitas steht die Polizei diese Woche öfter.
0: Ja, und jetzt kommt ein echter Aha-Moment, wenn ihr alle denkt, naja, Blitzer-App auf und gut, ne?
1: Ja, selbst der Beifahrer darf während der Fahrt keine Blitzer-App offen haben. Die App auf dem Handy haben ist nicht das Problem, laufen lassen während der Fahrt schon. Wenn das auffällt, kostet das 75 Euro.
0: Ja, immer wieder auch die Frage bei so einer Speed Week, bringt die denn wirklich was oder ist das am Ende vor allem nur eins Kasse machen?
1: Die Kritik gibt es natürlich jedes Mal. Die Polizei sagt, gerade solche Schwerpunktkontrollen sorgen schon dafür, dass mehr Leute auf den Tacho achten.
0: Und das ist ja auch wichtig. Lutz aus Ochtrup hat schon eine Meinung reingeschickt. Er schreibt, ich pendle jeden Tag. Wer vernünftig fährt, hat doch nichts zu befürchten. Mich stören eher die Leute, die plötzlich vor jedem Blitzer in die Eisen gehen. Und den Pendlerservice mit allen Infos von den Strafen gibt es ja sowieso bei uns bei Radio RST. Schönen guten Morgen.

0: 7 Uhr und 17 Minuten. Schönen guten Morgen mit Radio RST. 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
1: Spätestens seit dem Song hier haben wir alle The Weeknd auf dem Schirm. Blinding Lights. Damit ist der Kanadier das erste Mal bei uns auf Platz 1 der Singlecharts gelandet. Und gerade feiert sein Album Starboy ein Comeback in den Albumcharts. Vor 10 Jahren kam das raus und seitdem hat sich The Weeknd weiterentwickelt. Mittlerweile hat er den Künstlernamen sogar abgelegt und benutzt seinen richtigen Namen. Abel. Wobei, so ein bisschen hängt er noch an seinem alten Namen. Gerade tourt er mit seiner The Weeknd After Hours Tour durch Europa. Abel blickt zurück auf sein altes Ich und wir feiern das Comeback seines Erfolgsalbums Starboy, die Radio RST Hit Story.

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0: Es ist 7.30 Uhr.
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0: Das Morgenbriefing mit Patrick Melz. Guten Morgen. Die Waldbrände in Südeuropa beschäftigen uns weiter. Hilfe kommt aus NRW und Niedersachsen. Seit dem Wochenende ist eine Spezialeinheit aus Nordrhein-Westfalen in Spanien. Mehr als 50 Feuerwehrleute aus NRW unterstützen und suchen Glutnester, damit sich das Feuer nicht weiter ausbreitet. Einer von ihnen ist Frank von der Feuerwehr Bonn.
2: Nach 3 Tagen Anfahrt hier in dieses Einsatzgebiet ist die Motivation extrem groß. Wir erleben ja sehr viel Dankbarkeit, wenn wir durch diese kleinen Bergdörfer fahren. Die spanischen Menschen, die sehen, dass Hilfe da ist, und auch die spanischen Kollegen sind extrem froh, dass wir diese herausfordernde Arbeit, gerade die körperlich schwere Arbeit in den Bergen und auch bei diesen Temperaturen übernehmen und da tatkräftig unterstützen.
0: Die gute Nachricht heute Morgen: Die Lage hat sich weiter entspannt. Der Einsatz für die Feuerwehrleute aus NRW ist schon wieder vorbei. Bei uns in der Region ist die Waldbrandgefahr weiter sehr hoch. An der Station am Flughafen Münster-Osnabrück gilt die zweithöchste Warnstufe. Damit bei uns nichts Schlimmes passiert, hat die Feuerwehr Hörstel am Wochenende geübt. Zum ersten Mal hat sie ihr neues Waldbrandkonzept bei einer Großübung getestet. Im Teutoburger Wald hat es im Szenario an 4 Stellen gebrannt. Mehr als 100 Einsatzkräfte aus allen 4 Löschzügen waren dabei. Das Löschwasser kam dabei aus dem Kanal und wurde mit Fahrzeugen den Berg hinaufgebracht. Neben dem Waldbrand lief noch eine zweite Übung, eine Rettung aus dem Wasser. Bei Instagram zieht die Feuerwehr Hörstel Bilanz. Das neue Konzept hat funktioniert. Im September folgt der nächste Test gemeinsam mit der Feuerwehr Ippenbüren. Und jetzt weitere Nachrichten im Überblick. In Deutschland startet heute ein neuer Blitzermarathon. Bis Sonntag kontrolliert die Polizei verstärkt an Unfallschwerpunkten. Die Regierungsparteien in Berlin streiten weiter über die Rente mit 63. CSU-Chef Söder warnt in der ARD, wenn die Koalition das Rentenpaket wieder öffnet, scheitert die ganze Rentenreform. In Ahaus ist der Christopher Street Day am Samstag weitgehend ruhig verlaufen. In der Spitze waren rund 450 Menschen dabei. Der nächste CSD in der Region ist am 15. August in Münster. Und noch eine gute Nachricht aus der Region. In diesem Jahr sind bis jetzt mehr Menschen in das Kino gegangen. Die Kinos in der Region verzeichnen mehr Besucher. Das Cinema City in Rheine zum Beispiel hatte im ersten Halbjahr 15-17% mehr Gäste als vor einem Jahr. Ein Grund sind erfolgreiche Filme der letzten Monate. Im Moment zieht vor allem der neue Spider-Man viele in das Kino. 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
3: Der Montag bringt erst echtes Sommerwetter mit viel Sonne, bevor sich im Laufe des Tages Quellwolken bilden. Später sind örtlich Schauer oder Gewitter möglich. Bis dahin steigen die Temperaturen auf rund 33 Grad. 18 Grad haben wir heute früh zum Beispiel in Westerkappeln, in Greven oder in Altenberge am Eiskeller.
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3: Keine Staus, dafür ein Blitzer auf der A30 Osnabrück Richtung Rheine bei der Ausfahrt Lotte. Tempo 100 hier, danke an Klaus. Eure Infos gebt ihr weiter an die 05971 920 90.
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3: Schönen guten Morgen. 1000 Euro Sportoutfits von der LVM im Kreis Steinfurt und von uns, die gab es in diesem Sommer für 3 Mannschaften aus der Region. Die letzte glückliche war die Leichtathletikabteilung des TV Mesum, die Steve letzte Woche besucht hat, und wie das war, hören wir gleich.
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0: Guten Morgen, 7.39 Uhr, Radio RST. Wir machen zum Wochenstart direkt nochmal ein Team aus der Region glücklich. In den letzten Wochen konntet ihr bei uns neue Sportoutfits im Wert von 1.000 Euro abstauben, zusammen mit den LVM-Agenturen im Kreis Steinfurt. Die Aktion hat richtig Spaß gemacht und Steve hat ein letztes Mal zugeschlagen bei der Leichtathletikabteilung des TV Mesum.
1: Ja genau, unsere Aktion Eure Mannschaft geht jetzt auch erstmal in die Sommerpause zum Abschluss. Da waren wir nochmal beim TV Mesum. Michi von der Leichtathletikabteilung hat sich beworben und für ihre Mannschaft dann auch gewonnen.
2: Ja, es ist total schön. Vor allem, wenn man sieht, dass die Kinder sich natürlich auch freuen. Die Eltern sind dabei. Endlich, dass man mal frische Sachen kriegt.
1: Ja, zusammen mit der LVM haben wir die Nachwuchsleichtathleten aus Mesum beim Training besucht. Und Michi hat dort zugegeben, es ist nicht immer leicht, die Kids vom Rennen, vom Springen, vom Werfen zu überzeugen, wenn es da noch Sportarten wie Fußball oder Handball gibt.
2: Oh ja, das ist nicht immer einfach, weil Laufen, Springen, Werfen ist nicht so das Liebste. Man kennt es von den Bundesjugendspielen. Aber immer wieder andere Sachen. Also gar nicht typisch springen oder typisch laufen, sondern immer irgendwas in der Hand geben.

0: eben so wie mit einer Poolnudel mal springen, das ist, macht Spaß.
1: Umso mehr freut sich der Verein und Michi als Trainerin über einheitliche neue Outfits für die gesamte Abteilung. Und auch die LVM war natürlich bei der Scheckübergabe vor Ort. Marlon Schipp aus dem Büro in Mesum ist super zufrieden mit unserer gemeinsamen Aktion.
2: Ja, genial. Wenn ich jetzt allein schon sehe, wie happy die Kids hier mit den Trikots sind, ist eine rundum gelungene Aktion, möchte ich wirklich sagen. Wir freuen uns ja immer, wenn wir irgendwelche jungen Mannschaften unterstützen können und dementsprechend, ich würde sagen, 100%.
1: Insgesamt haben wir 3 Mannschaften mit neuen Outfits versorgt und bestimmt geht die Aktion irgendwann nochmal in die Nachspielzeit. 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

mit Radio RST in die neue Woche. Guten Morgen, Teddy Swims, jetzt auch nochmal unser Thema um 13 vor 8. Wir freuen uns auf das Wochenende und schauen ganz besonders nach Ochtrup. Freitag und Samstag, die Nightlight, umsonst und draußen mit ganz vielen Events auf den Bühnen dort in Ochtrup. Samstag die Radio RST Party mit unserem Party Truck und zwar richtig guten Coverbands und mit mir auf der Bühne. Ihr bestimmt ab heute mit, welcher Song auf jeden Fall laufen muss. Am Samstag bei Instagram. Aktuell liefern sich wirklich ein Battle. Bruno Mars mit I Just Might. Führt gerade ganz knapp vor Teddy Swims mit Bad Dreams. Und weit abgeschlagen zurzeit Dua Lipa, Don't Start Now. Ihr könnt das ändern mit eurer Stimme. Stimmt ab und meldet euch super gerne mal, warum es diese zwei Songs sein sollen. Die Nummer in das Studio 05971 920 90. Am Wochenende Nightlight in Ochtrup. Und ihr könnt die Musik mitbestimmen, jetzt schon bei Radio RST.

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0: Mit Patrick Melz. Guten Morgen. Im Kreis Steinfurt sind auch nach dem Ausbildungsstart viele Lehrstellen frei. Bei der Arbeitsagentur Rheine waren im Juli noch 664 Jugendliche ohne Ausbildungsplatz gemeldet. Gleichzeitig waren mehr als 1000 Stellen unbesetzt. Die Herausforderung, oft passen Berufswunsch, Anforderungen und Arbeitsort nicht zusammen. Die Arbeitsagentur Rheine rät deshalb, auch ähnliche Berufe in den Blick zu nehmen und sich beraten zu lassen. Seit Oktober haben Unternehmen im Kreis Steinfurt 2870 Ausbildungsstellen gemeldet. Das sind 80 mehr als vor einem Jahr. Die Regierungsparteien in Berlin streiten weiter über die Rente mit 63. CSU-Chef Söder warnt in der ARD, wenn die Koalition das Rentenpaket wieder öffnet, scheitert die ganze Rentenreform. Arbeitsministerin Baas hält im ZDF dagegen. Sie verlangt von CDU und CSU eine klare Linie zur abschlagsfreien Frührente. Bleibt sie oder wird sie gestrichen? Aus der Ost-CDU kommt Widerstand. Die Ministerpräsidenten Kretschmer, Schulze und Vogt fordern, die Rente mit 63 zu behalten. Der Einsatz der NRW-Feuerwehrleute in Spanien ist schon wieder vorbei. Nach nur 1,5 Tagen vor Ort startet die Spezialeinheit heute die Rückfahrt nach Deutschland. Die spanischen Behörden brauchen keine weitere Hilfe mehr. In Spanien, Frankreich und der Türkei hat sich die Lage etwas entspannt. Für die geplante staatliche Gasreserve ist die Finanzierung weiter offen. Wirtschaftsministerin Reiche hält es für möglich, neben einer Umlage auf Gas auch Geld aus dem Bundeshaushalt zu nutzen. Die Reserve ist für Krisen, in denen Gaslieferungen nach Deutschland ausfallen oder gestört werden. Bis Ende des Jahres liegen die Pläne im Parlament. Kritik gibt es vor allem an einer möglichen Umlage, weil sie Gaskunden zusätzlich belasten würde. In Neunkirchen bleibt das Freibad erstmal geschlossen. Es gibt einen Rohrbruch im Hauptwasserbecken. Die Gemeinde Neunkirchen hofft, dass das Bad am Mittwoch wieder öffnet. Radio RST sagt dann rechtzeitig Bescheid. Und noch eine gute Nachricht aus der Region. Im Clemens-Hospital in Münster ist das 1000. Baby in diesem Jahr geboren worden. Der Junge heißt Nelio, ist 53 cm groß und wiegt gut 4 Kilo.
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2: Der Montag startet mit viel Sonne. Im Laufe des Tages ziehen mehr Wolken auf, später auch vereinzelt mit Schauern oder Gewittern. Vorher wird es mit rund 33 Grad nochmal richtig heiß. Aktuell schon 19 Grad in Tecklenburg, in Lienen und in Lahr am Rathaus.
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2: Mit einem Blitzer auf der A30 Osnabrück Richtung Rheine bei der Ausfahrt Lotte und Tempo 100. Danke an Klaus. Seht ihr mehr? Unsere Nummer, die 05971 920 90.
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2: Moin Moin, ich weiß, dass ganz viele in der Region gerne auf Festivals gehen. Rock am Ring, Nature One, Sonne, Mond, Sterne, was auch immer. Und Kollege Jonas Nitsch geht am kommenden Wochenende auf sein erstes Festival überhaupt. Zu Hütte rockt nach Georgsmarienhütte. Er holt sich in dieser Woche Tipps von der Community. Das heißt, ihr seid gefragt und in dieser Stunde fangen wir damit an. Hier bei Radio RST.

0: 11 nach 8, hier ist Radio RST. Guten Morgen. Wer von euch kommt mit dem Bus von A nach B zwischen Münster und Osnabrück? Also ich kenne Busfahren vor allem aus meiner Studizeit damals. Und ja, das hier stimmt wirklich.
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2: Rein in den Linienbus, Türen schließen, hinsetzen. Und jetzt lernen wir mal bei 30 Grad unser direktes Umfeld etwas näher kennen. Mit etwas Pech sitzt links von dir normalerweise der Leon. Der hat gerade ein neues Eau de Toilette zum Geburtstag gekriegt und glaubt, dass man sich da jeden Morgen eine halbe Flasche in den Nacken kippen muss. Es riecht täuschend echt nach Katzenpipi. Hinter dir sitzt normalerweise der Manfred. Der ist erkältet und räuspert sich permanent. Rechts von dir sitzen die Marion und die Karin und unterhalten sich ungefähr 100 Dezibel zu laut über ihren Nagelpilz.
3: Der große Zeh war komplett gelb.
2: Wir lernen, man muss gar nicht in den Urlaub fahren. Du kannst auch hier absolut alles sehen, hören, riechen und fühlen. Oder, Manfred?
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0: 19 nach 8. Guten Morgen. Radio RST. Wusstet ihr, dass es verboten ist, eine Blitzer-App während der Fahrt geöffnet zu haben? Ja, das kann man sich denken. Okay, gestern habe ich gelesen, auch der Beifahrer darf das nicht. 75 Euro kostet es tatsächlich, wenn ihr erwischt werdet. Also Vorsicht damit. Heute kontrolliert die Polizei noch genauer eine Woche Speed Week, auch zwischen Münster und Osnabrück. Und Maja checkt gerade live in Rheine, was ihr so davon haltet. Maja, wer ist bei dir?
1: Lars aus Rheine.
2: Lars, gerade ist auch die Speed Week gestartet. Sagst du, das ist gut, dass mehr Sicherheit ist, oder sagst du, ja, es ist eher Geldmacherei?
1: Also kommt auf die Stellen an, wo geblitzt wird. Wenn da viel Unfälle im Vorhinein passiert sind, so historisch, sag ich mal, macht das schon Sinn. Aber wenn es irgendwelche Stellen sind, wo es quasi nie irgendwelche Gefahrenstellen oder Unfallstellen sind, denke ich mir, muss nicht geblitzt werden. Da wird es dann eher so rüberkommen, als ob Geld gemacht wird. Aber an Schulen und so finde ich schon sinnvoll. Mhm,
0: sagt Lars aus Rheine. Hast du noch jemanden?
2: Wer ist denn gerade bei mir?
3: Tatjana aus Spelle.
2: Tatjana, wurdest du schon mal geblitzt?
3: Ja, einmal.
2: Einmal, das ist sehr gut. Gerade ist ja die Speed Week gestartet. Sprich, es wird ganz, ganz viel geblitzt. Sagst du, das ist gut, ey, das ist mehr Sicherheit oder da ist auch viel für die Kasse bei?
3: Prävention ist immer gut. Also ich achte, seitdem ich geblitzt wurde, wirklich auf die Kennzeichen. Also die Speed Week sorgt wohl für mehr Sicherheit.
0: Zwei Meinungen aus der Region zur Speed Week. Und denkt dran, Blitzer und Staus meldet ihr ganz easy in unser Studio 05971 920 90.

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0: Mit Patrick Melz. Guten Morgen. In Hörstel hat die Feuerwehr ihr neues Waldbrandkonzept bei einer Großübung getestet. Im Teutoburger Wald hat es im Szenario an 4 Stellen gebrannt. Mehr als 100 Einsatzkräfte aus allen 4 Löschzügen waren dabei. Das Löschwasser kam dabei aus dem Kanal und wurde mit Fahrzeugen den Berg hinaufgebracht. Neben dem Waldbrand lief noch eine zweite Übung, eine Rettung aus dem Wasser. Bei Instagram zieht die Feuerwehr Hörstel Bilanz. Das neue Konzept hat funktioniert. Im September folgt der nächste Test gemeinsam mit der Feuerwehr Ippenbüren. In Neuenkirchen bleibt das Naturfreibad erstmal geschlossen. Es gibt einen Rohrbruch im Hauptwasserbecken. Die Gemeinde Neuenkirchen hofft, dass das Bad am Mittwoch wieder öffnet. Radio RST sagt dann rechtzeitig Bescheid. In Berlin streiten die Regierungsparteien weiter über die Rente mit 63. CSU-Chef Söder warnt in der ARD. Wenn die Koalition das Rentenpaket wieder öffnet, scheitert die ganze Rentenreform. Und noch eine gute Nachricht aus der Region. In diesem Jahr sind, bis jetzt, mehr Menschen in das Kino gegangen. Die Kinos in der Region verzeichnen mehr Besucher. Das Cinema City in Rheine zum Beispiel hatte im ersten Halbjahr 15-17% mehr Gäste als vor einem Jahr. Ein Grund sind erfolgreiche Filme der letzten Monate. Im Moment zieht vor allem der neue Spider-Man viele in das Kino.
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2: Der Tag beginnt sonnig, am Nachmittag steigt das Risiko für einzelne Schauer oder Gewitter. Dazu klettern die Temperaturen auf 33 Grad. 20 Grad jetzt schon in Horstmar, in Metelin und an der Hollicher Mühle.
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2: Mit 2 Blitzern, einmal auf der A30 Osnabrück Richtung Rheine bei der Ausfahrt Lotte, Tempo 100, danke an Klaus. Und in Saarbeck auf der Hembergener Straße, Tempo 50, danke an Jana. Eure Infos gebt ihr an die 05971 920 90 weiter.
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2: Guten Morgen um 8.32 Uhr. Früh raus, heute unser Tipp, dann erwischt ihr die angenehmsten Stunden des Tages.

0: 8.38 Uhr, Radio RST. Moin Moin mit Sören Harting. Am Wochenende, am Samstag, habe ich selbst noch aufgelegt beim Petit Will in Nordwalde. Das war wirklich der Hammer. Danke an alle, die da waren. Es hat richtig Spaß gemacht. Und diese Woche feiert der Kollege Jonas Nitsch direkt beim nächsten Festival weiter bei Hütte Rockt in Georgsmarienhütte. Jonas, du bist ein bisschen nervös.
1: Ja, weil das mein allererstes Festival wird. Und mit Zelten und allem drum und dran direkt. Ich weiß noch nicht so recht, was mich erwartet. Ich habe nur schon mal bei einem der Headliner reingehört, Royal Republic. Abgehen dazu kriege ich, glaube ich, hin.
0: Ja, das scheint so zu sein. Und für alles andere machen wir dich diese Woche in unserer Festivalwoche fit. Mit viel Hilfe aus der Region und natürlich aus der Community. Du hast dafür auch schon mit wem gesprochen?
1: Ja, mit Simon. Der gehört zum Vorstand bei Hütte Rockt und ist selbst Festivalprofi.
2: Ich glaube, so vor 20 Jahren bin ich das erste Mal zum Festival gefahren. Seitdem eigentlich jedes Jahr mindestens 2-3 Festivals.
1: So, und ich habe direkt mal gefragt, was ich mitnehmen soll.
2: Irgendwie ein bisschen Verpflegung, aber da kann man, glaube ich, auch improvisieren. Ein einigermaßen vernünftiger Stuhl oder Leute im Camp, die einen vernünftigen Stuhl haben, den man dann mal nutzen kann, sind, glaube ich, auch sehr wichtig.
1: Oh, gut. Campingstuhl habe ich schon besorgt.
0: So, Campingstuhl-Check. Um alles andere kümmern wir uns diese Woche in unserer Festivalwoche bei Radio RST. Wir suchen eure Festival-Stories gern per WhatsApp an die 05971 920 90. Guten Morgen. 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

Radio RST um 11 von 9. Guten Morgen. Gerade noch über Hütte rockt. Am kommenden Wochenende bei Georgsmarienhütte gesprochen. Vielleicht sehen wir uns ja in Ochtrup bei der Nightlight am Samstag. Freitag und Samstag wird Ochtrup zur Partymeile mit Radio RST Party. Und ihr bestimmt mit, welchen Song die Band auf jeden Fall spielen muss. Bruno Mars mit I Just Might führt gerade. Noch bis morgen früh stimmt ihr bei Insta ab und dann gebe ich der Band Bescheid, wie die Community entschieden hat. Ihr hört Radio RST. Schönen guten Morgen, 8:49 Uhr.

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0: Mit Patrick Melz. Guten Morgen. Im Kreis Steinfurt sind auch nach dem Ausbildungsstart viele Lehrstellen frei. Bei der Arbeitsagentur Rheine waren im Juli noch 664 Jugendliche ohne Ausbildungsplatz gemeldet. Gleichzeitig waren mehr als 1000 Stellen unbesetzt. Die Herausforderung: oft passen Berufswunsch, Anforderungen und Arbeitsort nicht zusammen. Die Arbeitsagentur Rheine rät deshalb, auch ähnliche Berufe in den Blick zu nehmen und sich beraten zu lassen. Seit Oktober haben Unternehmen im Kreis Steinfurt 2870 Ausbildungsstellen gemeldet. Das sind 80 mehr als vor einem Jahr. Die Regierungsparteien in Berlin streiten weiter über die Rente mit 63. CSU-Chef Söder warnt in der ARD, wenn die Koalition das Rentenpaket wieder öffnet, scheitert die ganze Rentenreform. Arbeitsministerin Baas hält im ZDF Berlin direkt Sommerinterview dagegen. Sie verlangt von CDU und CSU eine klare Linie zur abschlagsfreien Frührente. Aus der Ost-CDU kommt Widerstand. Die Ministerpräsidenten Kretschmer, Schulze und Vogt fordern, die Rente mit 63 zu behalten.
2: Also ich glaube, die Ost-Ministerpräsidenten der CDU müssen das jetzt mal mit der Fraktion der CDU-CSU klären, ob sie das behalten wollen. Die SPD wird sicherlich nicht dagegen sein.
0: Für den Präsidenten des Deutschen Instituts für Wirtschaftsforschung, Fratscher, ist das Ende der abschlagsfreien Rente mit 63 unverzichtbar. Es sei das wichtigste Element der Rentenreform, sagte er der Rheinischen Post. Heute startet ein neuer Blitzermarathon. Bis Sonntag kontrolliert die Polizei verstärkt an Unfallschwerpunkten. Für uns in der Region bedeutet das, die Aktion läuft in ganz Deutschland und damit auch zwischen Münster und Osnabrück. Ziel ist es, schwere Unfälle durch zu hohes Tempo zu verhindern. In Ahaus ist der Christopher Street Day am Samstag weitgehend ruhig verlaufen. In der Spitze waren rund 450 Menschen dabei. Der Veranstalter berichtet, dass es einzelne beleidigende Rufe gegeben hat. Die Polizei griff schnell ein. Der nächste CSD in der Region ist am 15. August in Münster. Nach dem Anschlag auf den CSD in Berlin überprüfen die Organisatoren hier gerade das Sicherheitskonzept. Und noch eine gute Nachricht aus der Region. Im Clemens-Hospital in Münster ist das 1000. Baby auf die Welt gekommen. Der Junge heißt Nelio, ist 53 cm groß und wiegt gut 4 Kilo.
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3: Zum Wochenstart zeigt der Sommer seine heiße Seite. Erst scheint die Sonne, später ziehen mehr Wolken durch, vereinzelt auch mal mit Regen oder Gewittern. Mit rund 33 Grad wird das ein sehr heißer Montag. 22 Grad bekommen wir jetzt schon in Hopsten, 22 Grad auch in Lattbergen und in Lengerich am Canyon auch 22.
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3: Drei Blitzer stehen bei uns. Einmal auf der A30 Osnabrück Richtung Rheine bei der Ausfahrt Lotte, Tempo 100. Dann in Saarbeck auf der Hembergener Straße, Tempo 50, danke Jana und Klaus. Und wir haben noch einen Blitzer. Guten Morgen.
4: Hallo, Lingnerdamm in Rheine an der Seniorenwohnanlage steht ein Blitzer, Tempo 30, beide Richtungen. Gruß Andreas.
3: Danke Andreas für das Bescheid geben. Wenn ihr noch mehr seht, unsere Nummer ist die 05971920090.
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3: Guten Morgen, rein in die neue Woche um 3 nach 9.

0: 9.18 Uhr, guten Morgen mit Radio RST. Wir machen euch glücklich, beziehungsweise eure Mannschaft. In den letzten Wochen hattet ihr bei uns die Chance auf neue Sportoutfits im Wert von 1.000 Euro, zusammen mit den LVM-Agenturen im Kreis Steinfurt. Die Aktion hat mega Spaß gemacht und Steve hat ein letztes Mal eine Mannschaft besucht, nämlich die Leichtathletikabteilung des TV Mesum.
1: Ja genau, unsere Aktion Eure Mannschaft geht jetzt auch erstmal in die Sommerpause zum Abschluss. Da waren wir nochmal beim TV Mesum. Michi von der Leichtathletikabteilung hat sich beworben und für ihre Mannschaft dann auch gewonnen.
2: Ja, es ist total schön. Vor allem, wenn man sieht, dass die Kinder sich natürlich auch freuen. Die Eltern sind dabei. Endlich, dass man mal frische Sachen kriegt.
1: Ja, zusammen mit der LVM haben wir die Nachwuchsleichtathleten aus Mesum beim Training besucht und Michi hat dort zugegeben, es ist nicht immer leicht, die Kids vom Rennen, vom Springen, vom Werfen zu überzeugen, wenn es da noch Sportarten wie Fußball oder Handball gibt.
2: Oh ja, das ist nicht immer einfach, weil Laufen, Springen, Werfen ist nicht so das Liebste. Man kennt es von den Bundesjugendspielen, aber immer wieder andere Sachen. Also gar nicht typisch springen oder typisch laufen, sondern immer irgendwas in der Hand geben, so wie mit einer Poolnudel mal springen, macht Spaß.
1: Umso mehr freut sich der Verein und Michi als Trainerin über einheitliche neue Outfits für die gesamte Abteilung und auch die LVM war natürlich bei der Scheckübergabe vor Ort. Marlon Schipp aus dem Büro in Mesum ist super zufrieden mit unserer gemeinsamen Aktion.
3: Ja, genial. Wenn ich jetzt allein schon sehe, wie happy die Kids hier mit den Trikots sind, ist eine rundum gelungene Aktion, möchte ich wirklich sagen. Wir freuen uns ja immer, wenn wir irgendwelche jungen Mannschaften unterstützen können und dementsprechend, ich würde sagen, 100%.
1: Insgesamt haben wir 3 Mannschaften mit neuen Outfits versorgt und bestimmt geht die Aktion irgendwann nochmal in die Nachspielzeit.
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0: Mit Patrick Melz. Guten Morgen. In Hörstel hat die Feuerwehr ihr neues Waldbrandkonzept bei einer Großübung getestet. Im Teutoburger Wald hat es im Szenario an 4 Stellen gebrannt. Mehr als 100 Einsatzkräfte aus allen 4 Löschzügen waren dabei. Neben dem Waldbrand lief noch eine zweite Übung, eine Rettung aus dem Wasser. Bei Instagram zieht die Feuerwehr Hörstel Bilanz. Das neue Konzept hat funktioniert. Im September folgt der nächste Test gemeinsam mit der Feuerwehr Ippenbüren. In Neuenkirchen bleibt das Naturfreibad erstmal geschlossen. Es gibt einen Rohrbruch im Hauptwasserbecken. Die Gemeinde Neuenkirchen hofft, dass das Bad am Mittwoch wieder öffnet. Radio RST sagt dann auf jeden Fall rechtzeitig Bescheid. In Deutschland startet heute ein neuer Blitzermarathon. Für uns in der Region bedeutet das, bis Sonntag kontrolliert die Polizei verstärkt an Unfallschwerpunkten. Ziel ist es, schwere Unfälle durch zu hohes Tempo zu verhindern. Und noch eine gute Nachricht aus der Region. In diesem Jahr sind bis jetzt mehr Menschen in das Kino gegangen. Das Cinema City in Rheine zum Beispiel hatte im ersten Halbjahr 15-17% mehr Gäste als vor einem Jahr. Ein Grund sind die erfolgreichen Filme der letzten Monate. Im Moment zieht vor allem der neue Spider-Man viele in das Kino.
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2: Ja, wir schwitzen jetzt schon, wenn wir rausgehen. Der Montag bringt echtes Sommerwetter mit viel Sonne. Im Laufe des Tages kommen Quellwolken und Gewitter sind nachher möglich. Bis dahin maximal 33 Grad. Jetzt schon in Greven, in Westerkappeln und in Altenberge am Eiskeller 24 Grad.
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2: Die A30 Osnabrück Richtung Rheine zwischen Laggenbeck und Ippenbüren. Stop and go eine Minute plus. Es blitzt in Saarbeck auf der Hembergener Straße bei Tempo 50, sagt Janna. Und wir haben noch einen Blitzer. Guten Morgen.
3: Hallo. Linglerdamm in Rheine an der Seniorenwohnanlage steht ein Blitzer. Tempo 30, beide Richtungen. Gruß, Andreas.
2: Danke, Andreas. Wenn ihr noch mehr seht, jetzt auch wo die Speed Week gestartet ist, gerne her damit. 05971 920 90.
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2: Guten Morgen. Was geht am kommenden Wochenende? Wir haben die Zusammenfassung in den Events gleich in 15 Minuten.

0: Gleich Viertel vor zehn, Radio RST. Guten Morgen. Wir rocken diese Woche die Hütte bei Hütte rockt.
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0: Das Festival bei Georgsmarienhütte von Donnerstag bis Samstag. Simon aus dem Vorstand verspricht, es wird fett.
2: Es gibt Rock, es gibt Pop, es gibt auch so Sachen, die härter sind als Rock. Es gibt aber auch mal ein paar Sachen, die eher in Richtung Hip-Hop oder ganz andere Sachen gehen. Also wir haben einen sehr breiten Mix. Unter anderem dies Jahr mit dabei ist Royal Republic.

0: Emil Bulls.
1: Tickets für das ganze Festival gibt es online für 100 Euro. Tagestickets sind günstiger, den Link gibt es auf radio-rst.de. Und noch was geht an diesem Wochenende, nämlich die Nightlight in Ochtrup. Freitag und Samstag das große Event. Ochtrup wird voll, es wird laut, wir haben mehrere Bühnen und am Samstag sehen wir uns vielleicht auf der Bühne am Kirchplatz. Ihr bestimmt mit, welcher Song von der Coverband auf jeden Fall gespielt werden muss. Die Abstimmung läuft bei Instagram noch bis morgen und dann spreche ich das mit der Band ab. Ich freue mich, die Infos auf unserer Homepage radio-rst.de.
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1: Mit Marc Weiß. Schönen guten Tag. Nach dem Massenandrang von Migranten auf die spanische Exklave Ceuta an der nordafrikanischen Küste wollen die EU-Innenminister sich mit der Lage befassen. Die irische Ratspräsidentschaft hat für morgen eine Dringlichkeitssitzung angekündigt. Eine erste offizielle Reaktion gibt es jetzt auch aus Marokko. Das Land grenzt an Ceuta. Christian Böder aus dem News-Team. Die Regierung sagt, der Massenandrang sei unorganisiert und spontan gewesen.
2: Richtig. Auslöser war laut marokkanischem Innenministerium ein Zusammenspiel aus Falschinformationen im Netz, Schleuseaktivitäten und eine Fehlinterpretation eines spanischen Gerichtsurteils. Das erschwert angeblich eine Zurückweisung, wenn man als Migrant über das Meer einreist. Von marokkanischer Seite heißt es weiter, man arbeite mit den spanischen Behörden zusammen und bleibe bei der Bekämpfung irregulärer Migration ein zuverlässiger Partner. In Spanien ist man sich dagegen einig, dass die marokkanische Regierung selbst zum Massenansturm beigetragen hat oder zumindest weggeschaut hat. Mehrere Migranten haben spanischen Medien gesagt, dass sie an der Grenze zu Ceuta zum Übertritt ermutigt worden seien. Andere berichten von Videos, unter anderem auf TikTok, auf denen gesagt wurde, die Grenze nach Ceuta sei offen.
1: Unterschiedliche Angaben gibt es auch zur Anzahl der Opfer. Die meisten sind offenbar durchs Meer geschwommen, um Ceuta zu erreichen.
2: So sieht's aus. Rabat sagt, es gibt insgesamt 11 Tote, von denen fast alle ertrunken sind. Madrid sagt, es waren 72 und die marokkanische Menschenrechtsorganisation AMDH spricht sogar von fast 130 Opfern und fordert eine unabhängige Untersuchung der Geschehnisse. Unterschiede gibt es auch über die Gesamtzahl von Menschen, die versucht haben, innerhalb weniger Tage Ceuta zu erreichen. Hier schwanken die Angaben zwischen 40 und 60.000.
1: Informationen von Christian Böder aus dem News-Team. Vielen Dank. Jetzt die weiteren Themen in der Zusammenfassung. Die Börse trotzt der allgemein schlechten Stimmung in der deutschen Wirtschaft. Der DAX hat vorhin einen neuen Rekordstand erreicht. Der Leitindex stieg zum Auftakt des Handels auf fast 26.000 Punkte. An der Börse reicht dafür manchmal eine kleine Hoffnung. Analysten sagen, die Tatsache, dass die USA ihre zuletzt geplanten Angriffe auf den Iran abgesagt hätten, habe den Handel gepusht. Heute beginnt die nächste Blitzer-Marathon-Woche. Auch die NRW-Polizei ist daran beteiligt. Die ganze Woche lang soll verstärkt geblitzt werden. Auch in anderen Bundesländern und auch in EU-Nachbarstaaten. Also auch wenn man mit dem Auto diese Woche ins Ausland fährt, sollte man aufpassen. Der Einzelhandel in Deutschland hat das erste Halbjahr trotz der Kaufzurückhaltung vieler Verbraucher mit einem Umsatzplus abgeschlossen, allerdings nur ein Mini-Plus. Der Gewinn lag unterm Strich um 0,7% höher als im vergangenen Jahr. Die Stimmung sei insgesamt weiter gedrückt, meldet das IFO-Institut. Das Leben in Deutschland werde immer teurer. Viele könnten sich schlicht gewisse Dinge nicht mehr leisten oder kauften aus Angst, dass es bald noch teurer werden könnte, nicht. Das wissen auch die Einzelhändler. Deren Erwartungen sind auch für die zweite Jahreshälfte eher pessimistisch. Der größte Stimmungskiller bleibe der Iran-Krieg von US-Präsident Trump, heißt es. Und das waren die Nachrichten mit Marc Weiß.
3: Radio RST Wetter, ein Mix aus Sonne und Wolken. On top kommen maximal 32 Grad in Mettingen, Velpe und Hopsten und 31 Grad in Riesenbeck, Ladbergen und Hembergen. Radio RST Verkehr, es blitzt in Rheine am Lingener Damm bei der Seniorenwohnanlage. Tempo 30, danke Andreas. Und es blitzt in Saarbeck auf der Hembergener Straße. Tempo 50, danke Jana. Alle Staus und Blitzer gerne direkt hier in unser Studio an die 05971 920.
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3: Hi, heute mit mir Maja Heidemann.

0: Radio RST hier am Montagvormittag. Und wer von euch kennt es eigentlich auch, wenn man mal einfach durch so eine alte Playlist durchscrollt und einen Song wieder entdeckt und sich denkt, oh mein Gott, der ist voll gut, warum habe ich den so lange nicht gehört? Und genau so ein Lied haben wir jetzt hier für euch.
1: Spätestens seit dem Song hier haben wir alle The Weeknd auf dem Schirm. Blinding Lights. Damit ist der Kanadier das erste Mal bei uns auf Platz 1 der Singlecharts gelandet. Und gerade feiert sein Album Starboy ein Comeback in den Albumcharts. Vor 10 Jahren kam das raus und seitdem hat sich The Weeknd weiterentwickelt. Mittlerweile hat er den Künstlernamen sogar abgelegt und benutzt seinen richtigen Namen. Abel. Wobei, so ein bisschen hängt er noch an seinem alten Namen. Gerade tourt er mit seiner The Weeknd After Hours Tour durch Europa. Abel blickt zurück auf sein altes Ich und wir feiern das Comeback seines Erfolgsalbums Starboy, die Radio RST Hit Story.

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5: Es ist 10.30 Uhr, Radio RST, die Nachrichten mit Maja Heidemann. Region. Die Waldbrandgefahr ist sehr hoch. An den Messstationen am Flughafen Münster-Osnabrück in Greven und in Lingen gilt die zweithöchste Warnstufe. Das heißt, Wälder und trockene Flächen können sehr schnell Feuer fangen. Welt. In Spanien und Frankreich entspannt sich die Lage nach den extremen Waldbränden langsam. In Griechenland dagegen kämpfen die Einsatzkräfte weiter gegen die Flammen. Bei einem Einsatz westlich von Athen sind jetzt auch der Pilot und der Co-Pilot eines Löschhubschraubers ums Leben gekommen. Osnabrück. Auf der A1 hat die Polizei einen Autofahrer gestoppt, der durch die Rettungsgasse gefahren ist. Vorher hatte sich zwischen Osnabrück Nord und Hafen ein Auto überschlagen. Als die Polizei den Fahrer anhielt, störten zwei alkoholisierte Mitfahrer den Einsatz. Gegen den Fahrer läuft jetzt ein Bußgeldverfahren. 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Radio RST Wetter, viel Sonne und kaum Wolken und Top kommen 31 Grad. In Lengerich, Dörente und Neunkirchen, in Büren, Mesum und Ippenbüren werden es maximal 30 Grad. Radio RST Verkehr, Achtung A30, rein Richtung Bad Oeynhausen, zwischen Osnabrück-Sutthausen und Osnabrück-Nahne liegen Reifenteile auf allen Fahrstreifen. Fahrt dort bitte vorsichtig. Und es blitzt in Rheine am Lingener Damm bei der Seniorenwohnanlage, Tempo 30, danke Andreas. Alle Staus und Blitzer gerne hier direkt in unser Studio an die 05971 920 90.
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0: Wieso darf Bayern eigentlich immer als letztes Bundesland in die Ferien starten? Ne? Alle rotieren, doch nur die Bayern, die machen wieder, was sie wollen. Das ist doch der reinste Kindergarten. Alle Blagen spielen miteinander und halten sich an die Spielregeln. Nur der Kleine in Lederhosen, der sitzt alleine auf der Schaukel und zuzelt an der Weißwurst rum. Das ist doch nicht fair. Klar, Bayern sagt, es ist eine Sonderregelung wegen Pfingstferien oder traditioneller Erntezeit. Ernsthaft? Erntezeit? Als würde Bauer Wankelhuber mit einem Pferdeflug auf die Alm raus müssen und bräuchte dabei alle helfenden Hände aus dem Dorf. Das ist doch Quatsch. Oder betrifft das auch die Hopfenernte? Weil dann, nee, mach das mal. Nee, manche Dinger gehen vor. Und immer dran denken. Regenwurst geht allerweil. Das heißt, glaube ich, übersetzt sowas wie Liebe deinen Nächsten oder so.
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1: Mit Marc Weiß. Schönen guten Tag. Die anhaltende Trockenheit in Nordrhein-Westfalen lässt nicht nur die Badeseen austrocknen, sie macht auch der Flussschifffahrt große Probleme. Aktuell werden vor allem vom Rhein extrem niedrige Pegelstände gemeldet. Mit Blick auf die wahrscheinlich häufiger werdenden Trocken- und Hitzephasen hat NRW-Verkehrsminister Krischer eine nationale Taskforce gefordert. Die soll konkrete Maßnahmen in solchen Fällen abstimmen. Weitere Infos dazu von Christian Böder.
2: Die Taskforce sollte sich aus Krischers Sicht aus Fachleuten aus der Logistikbranche sowie Vertretern der Kommunen, Länder und der Bundesregierung zusammensetzen. Bei den Maßnahmen verwies Krischer im ZDF-Morgenmagazin auf die Niedrigwasserlage vor 6 Jahren. Die konterte man damals unter anderem mit zusätzlichen Lagerkapazitäten in Häfen für Gefahrgüter und mehr Transportkapazitäten auf der Schiene. Außerdem soll die Taskforce die Prioritäten klären, was wann wohin transportiert werden soll. Ein solches Vorgehen habe sich schon 2018 bewährt, die Situation zumindest zu verbessern, sagte Krischer. Eine Maßnahme, das Problem auch auf längere Sicht zu dämpfen, ist der Ausbau der Fahrrinne im Rhein. Konkrete Pläne liegen schon lange vor, es fehle aber noch das Okay und vor allem das Geld vom Bund, so Krischer. Die Wasser- und Schifffahrtsverwaltung könne einen baureifen Abschnitt zwischen Krefeld und Düsseldorf nicht umsetzen, weil Berlin im vergangenen Jahr die Mittel dafür gestrichen hat.
1: Infos von Christian Böder, vielen Dank. Und jetzt die weiteren Themen in der Zusammenfassung. Es gibt einmal mehr widersprüchliche Aussagen zu angeblichen Verhandlungen zwischen den USA und dem Iran. Das iranische Außenministerium bestreitet jegliche Gespräche. US-Präsident Trump hatte für heute eine ganze Gesprächsrunde angekündigt. Der Iran und andere Länder hätten ihn darum gebeten, behauptet Trump. Teheran spricht von einer glatten Lüge. Die Ankündigung Trumps hat trotzdem die Börsen beflügelt, auch in Frankfurt. Der deutsche Leitindex DAX stieg zum Handelsauftakt vorhin auf 25.912 Punkte. Das ist ein neuer Höchststand. Der Deutsche Wetterdienst hat für weite Teile Deutschlands eine amtliche Hitzewarnung ausgegeben. Betroffen sind heute vor allem Regionen in der Mitte und im Süden, von NRW und Rheinland-Pfalz über Hessen und Thüringen bis nach Baden-Württemberg, Bayern und Teile Sachsens. Gute Nachricht für Italien-Urlauber. Einige Strände, Liegen und Sonnenschirme könnten bald günstiger oder sogar kostenlos werden. Die italienischen Behörden wollen strenger gegen die oft illegale Bewirtschaftung und das Abkassieren von Badegästen vorgehen. Entlang der italienischen Mittelmeerküste gibt es tausende privat betriebene Bäder, die Liegen und Schirme vermieten. Aktuell liegt die Durchschnittsmiete für 2 Liegen und Schirme bei etwa 40 Euro pro Tag. Dabei gehört die Küste eigentlich dem Staat. Einige Abschnitte sind offiziell verpachtet, viele davon allerdings nicht. Und dort wird trotzdem kassiert. Genau dagegen soll jetzt vorgegangen werden. Und das waren die Nachrichten mit Marc Weiß.
3: Radio RST Wetter, ein Mix aus Sonne und Wolken. Es werden maximal 30 Grad in Emstetten, Holthausen und Wettringen und 31 Grad in Greven, Ochtrup und Steinbeck. Radio RST Verkehr, Achtung, A30 Bad Oeynhausen Richtung Osnabrück. Zwischen Nattbergen und Kreuz Osnabrück Süd steht ein defektes Fahrzeug. Fahrt dort bitte vorsichtig. Und es blitzt in Rheine an der Lingener Straße, Tempo 30. Danke, Olaf. Alle Staus und Blitzer gerne direkt in unser Studio an die 05971 920 90. Gute Fahrt.
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3: Ich hoffe, es geht euch allen gut. Hier ist Maja Heidemann.

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1: Wir machen zum Wochenstart direkt nochmal ein Team aus der Region glücklich. In den letzten Wochen konntet ihr bei uns neue Sportoutfits im Wert von 1.000 Euro abstauben, zusammen mit den LVM-Agenturen im Kreis Steinfurt. Die Aktion hat richtig Spaß gemacht und Steve hat ein letztes Mal zugeschlagen bei der Leichtathletikabteilung des TV Mesum.
2: Ja genau, unsere Aktion Eure Mannschaft geht jetzt auch erstmal in die Sommerpause zum Abschluss. Da waren wir nochmal beim TV Mesum. Michi von der Leichtathletikabteilung hat sich beworben und für ihre Mannschaft dann auch gewonnen.
3: Ja, es ist total schön. Vor allem, wenn man sieht, dass die Kinder sich natürlich auch freuen. Die Eltern sind dabei. Endlich, dass man mal frische Sachen kriegt.
2: Auch die LVM war natürlich bei der Scheckübergabe vor Ort. Marlon Schipp aus dem Büro in Mesum ist super zufrieden mit unserer gemeinsamen Aktion.
4: Ja, genial. Wenn ich jetzt allein schon sehe, wie happy die Kids hier mit den Trikots sind, ist eine rundum gelungene Aktion, möchte ich wirklich sagen. Wir freuen uns ja immer, wenn wir irgendwelche jungen Mannschaften unterstützen können und dementsprechend. Ich würde sagen 100%.
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2: Es ist 11.30 Uhr, Radio RST, die Nachrichten mit Maja Heidemann. Osnabrück. Die Stadt Osnabrück baut Bushaltestellen barrierefrei um und setzt dabei auf neue Wartehäuschen. In diesem Jahr hat die Stadt 4 Haltestellen erneuert. 9 weitere folgen bis Sommer nächsten Jahres. Die neuen Haltestellen sollen den Einstieg in den Bus erleichtern und mehr Schutz beim Warten bieten. Deutschland. Trotz der hohen Preise haben die Menschen in Deutschland im ersten Halbjahr etwas mehr eingekauft. Der Einzelhandel hat seinen Umsatz um 0,7% gesteigert. Das ist ein Plus von 2,2% inklusive Preissteigerungen. Münster. Die Stadt sammelt noch bis Ende August Bewerbungen für den Umweltpreis 2026. Einzelpersonen, Vereine, Schulen, Kitas, Unternehmen und andere Einrichtungen aus Münster können mitmachen. Es geht um Projekte zum Umwelt-, Natur- und Klimaschutz. 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Radio RST Wetter. Heute steht viel Sonne an und kaum Wolken. On top kommen 33 Grad in Lengerich, Hopsten und Altenberge. In Rheine, Tecklenburg und Saarbeck werden es 32 Grad. Radio RST Verkehr. Achtung, A30 Bad Oeynhausen Richtung Osnabrück. Zwischen Nattbergen und Kreuz Osnabrück Süd steht ein defektes Fahrzeug. Fahrt dort bitte vorsichtig. Und es blitzt in Rheine an der Lingener Straße. Tempo 30. Danke, Olaf. Alle Staus und Blitzer gerne direkt hier in unser Studio an die 05971 920 90. Kommt gut an.
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0: Wenn man krank ist, kann man nicht arbeiten. Keine Frage. Aber jetzt kommt der Haken. Die Olle kann sonst alles. Auch arbeiten übrigens. Die arbeitet die ganze Zeit als Heilpraktikerin nebenbei und hat auch Gründerwettbewerbe gewonnen, Preisgelder gekriegt. Ey, das gibt's doch alles gar nicht. Ja, das ganze Schulsystem in NRW steht jetzt auf der Kippe. In der Landesregierung in Düsseldorf rollen schon die ersten Köpfe, weil einer muss den Scheiß ja durchgewunken haben. So nach dem Motto, ja, ja, das passt schon. Die kriegt ja auch nur 6.000 Tacken im Monat. Ja, da musst du als Friseuse manche Murmel für rasieren. Und das ist das, wo sich die meisten drüber aufregen. 6 Mille auf Staatskosten. Ey, damit könntest du auch wirklich so viel Gutes tun. Essensausgabe an Obdachlose, Bücher für benachteiligte Kinder oder dir meinetwegen auch Murmeltiere auf OnlyFans reinziehen. Alles besser. Apropos OnlyFans, wie sieht die Olle eigentlich aus? Also diese Lehre.
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1: Ja, nee, ist klar.
2: Habt ihr doch sicher mitgekriegt, ne? In Duisburg gibt's eine Lehrerin, die seit 17 Jahren krankgeschrieben ist. Bei vollen Bezügen. Und da sagen jetzt viele, ja, also eine Lehrerin, die nicht arbeitet, da habe ich schon mal von gehört. Ja, vorab, ich sehe ein,

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1: Mit Marc Weiß. Schönen guten Tag. Erst sollte, Zitat, einer der größten Angriffe seit dem Zweiten Weltkrieg auf den Iran zurollen, das sagte US-Präsident Trump. Dann machte Trump aber kurzfristig den Rückzieher und blies diesen angekündigten Großangriff ab. Stattdessen kündigte er neue Verhandlungen mit Teheran an. Die Gespräche sollten angeblich schon am Nachmittag beginnen. Das Problem dabei, Trump steht mit dieser Darstellung alleine da. Mehr zur Lage im Irankrieg von Christian Böder.
2: Als Reaktion auf Trumps Ankündigung hieß es aus dem iranischen Außenministerium nur, man verhandle derzeit nicht mit den USA, wohl aber mit dem Oman. Es ginge um die Sicherung der Straße von Hormus. Trumps Ankündigung hatte zunächst viele Fragen offen gelassen, etwa wo die Verhandlungen laufen sollen, wie lange sie voraussichtlich dauern werden und wer genau am Verhandlungstisch sitzen wird. Trump hatte den Großangriff in der Nacht auf Samstag abgesagt, weil es angeblich diplomatische Fortschritte um einen Frieden im Mittleren Osten gab. In seiner eigenen Darstellung hatten Saudi-Arabien, die Vereinigten Arabischen Emirate, Katar und der Iran selbst darum gebeten, die neue Angriffswelle abzublasen. Trumps Aussagen hatten allerdings einige positive Effekte. Der Ölpreis ging nach unten. Der Preis für ein Barrel der Referenzsorte Brent fiel um 7% auf knapp 72 Euro. Und die Hoffnung auf eine Annäherung im Irankrieg hat den DAX erstmals über die 26.000 Punkte Marke schnellen lassen.
1: Christian Böde aus dem News-Team mit Infos. Vielen Dank und jetzt die weiteren Themen in der Zusammenfassung. Während sich die Lage bei den Waldbränden in Frankreich und Spanien zumindest etwas entspannt hat, wüten die Feuer in Griechenland unvermindert weiter. Betroffen ist im Moment vor allem die Region westlich der Hauptstadt Athen. Dort sind die Flammen nur noch wenige Kilometer von der Stadt Megara mit rund 36.000 Einwohnern entfernt. Wegen des Niedrigwassers im Rhein wünscht sich NRW-Verkehrsminister Krischer eine nationale Taskforce. Darin sollten die Maßnahmen abgestimmt werden, zum Beispiel zusätzliche Lagerkapazitäten und die Frage, was überhaupt noch transportiert werden kann oder sollte. Bestehen sollte die Taskforce aus Fachleuten aus der Logistikbranche, den Kommunen, den Landesregierungen und der Bundesregierung, sagte Krischer im ZDF. Deutsche und europäische Autohersteller sind beim Thema Batterien für E-Autos massiv abhängig von Importen aus Asien. Und diese Abhängigkeit wird trotz aller Bemühungen immer größer. Zu diesem Schluss kommt eine Studie des Beratungsunternehmens Deloitte und liefert Zahlen. Im vergangenen Jahr wurden 77% der in Europa verbauten Batteriezellen für E-Autos in Asien hergestellt. 2024 waren es noch 70%. Auf Europa entfallen aktuell nur 13% der Batterieproduktion überhaupt. Und sogar hier läuft dann alles nach Vorgaben aus Asien, denn 98% dieser europäischen Produktionen werden von asiatischen Unternehmen kontrolliert. Unabhängig von den Risiken, die eine extreme Abhängigkeit mit sich bringt, lassen die Europäer auch sehr viel Geld liegen. Die Batterie gilt als wichtigstes Einzelteil eines E-Autos. Deshalb entgehen Unternehmen ohne eigene Batterieproduktion Milliarden, sagen Experten. Und das waren die Nachrichten mit Marc Weiß.
3: Radio RST Wetter. Es wird noch mal heiß. Viel Sonne mit ein paar Wolken und 32 Grad in Ladbergen, Lien und Hembergen. In Elte, Saarbeck und Recke werden es maximal 31 Grad. Radio RST Verkehr. Achtung, A30 Bad Oeynhausen Richtung Osnabrück. Zwischen Ladbergen und Kreuz Osnabrück Süd steht ein defektes Fahrzeug. Fahrt dort bitte vorsichtig. Und es blitzt in Rheine an der Lingener Straße. Tempo 30. Danke, Olaf. Alle Staus und Blitzer gerne direkt in unser Studio an die 05971 920 90. Wir wünschen euch eine gute Fahrt.
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3: An diesem heißen Wochenstart mit mir, Maya Heidemann.

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2: Es ist 12.30 Uhr, Radio RST, die Nachrichten mit Maja Heidemann. Region, die Waldbrandgefahr ist sehr hoch. An den Messstationen am Flughafen Münster-Osnabrück in Greven und in Lingen gilt die zweithöchste Warnstufe. Das heißt, Wälder und trockene Flächen können schnell Feuer fangen. Schon ein Funke reicht. Deutschland. Immer bessere KI-Programme bereiten den deutschen Sicherheitsbehörden Sorgen. Der Verfassungsschutz warnt, mit künstlicher Intelligenz könnten Cyberangriffe einfacher und häufiger werden. Auch das Bundesamt für Sicherheit in der Informationstechnik sieht die Gefahr im Internet wachsen. Osnabrück. Auf der A1 hat die Polizei einen Autofahrer gestoppt, der durch die Rettungsgasse gefahren ist. Vorher hatte sich zwischen Osnabrück Nord und Hafen ein Auto überschlagen. Als die Polizei den Fahrer anhielt, störten zwei alkoholisierte Mitfahrer den Einsatz. Gegen den Fahrer läuft jetzt ein Bußgeldverfahren und gegen einen Mitfahrer wird ebenfalls ermittelt. 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Radio RST Wetter, die Sonne ist am Start und es bleibt trocken. On top kommen maximal 32 Grad in Riesenbeck, Nordwalde und Langenbeck und 31 Grad in Emstetten, Ochtrup und Altenberge. Radio RST Verkehr, es blitzt zwischen Neunkirchen und Wettring in Maxhafen an der Gaststätte Fabri. Tempo 50, danke Jakob. Und es blitzt in Rheine an der Lingener Straße, Tempo 30, danke Olaf. Alle Staus und Blitzer gerne hier direkt in unser Studio an die 05 971 920 90. Gute Fahrt.

0: und die Power von Popstar Kylie Minogue. Kommt beides in einen Mixer und raus kommt ein neuer Song, These Alarms. Snow Patrol-Sänger Gary Lightbody wollte Kylie unbedingt dabei haben.
1: Ich hatte gehört, dass Kylie auf der Suche nach Songs war, also habe ich ein paar geschrieben. Nur wusste ich nicht, wie ich die zu ihr kriegen soll, also haben wir den Song erstmal alleine für uns als Band aufgenommen. Doch wir haben gemerkt, der Song würde sich niemals ohne Kylie richtig anfühlen, also haben wir noch öfter versucht, den Song zu ihr zu kriegen und irgendwann haben wir es geschafft, sie mochte ihn und hat für uns gesungen und wir sind so froh darüber.
0: Und wir auch. Neu entdeckt, Snow Patrol und Kylie Minogue. These Alarms.

0: Hi, hier ist Radio RST und wir suchen ja jede Woche die besten Songs für euch raus. Und diese Woche ist es einer geworden, den ihr definitiv nicht so schnell vergessen werdet.
1: Ein paar ruhige Klänge von Snow Patrol.

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1: Mit Sarah Heinz. Guten Tag. Der Sommer dreht auch diese Woche wieder voll auf, auch bei uns in NRW. Und durch die Hitze und Trockenheit bleibt die Waldbrandgefahr natürlich hoch. Auch im Rhein-Erft-Kreis hat ein Wald- und Wiesenbrand die Feuerwehr zuletzt auf Trab gehalten. Das Feuer konnte am Abend aber unter Kontrolle gebracht werden. Danny Hoppe aus dem News-Team. In anderen europäischen Ländern bleibt die Lage aber dramatischer, wie zum Beispiel in Griechenland.
2: Ja, da toben westlich der Hauptstadt Athen weiter mehrere Wald- und Buschbrände. Der Wind ist zwar nicht mehr ganz so stark wie noch am Wochenende, die Lage sei aber weiter gefährlich, sagt der griechische Zivilschutz. 5 Menschen sind durch die Brände in Griechenland bisher schon ums Leben gekommen. Zuletzt gestern ein Pilot und ein Co-Pilot, als 2 Löschhubschrauber in der Luft zusammengestoßen waren beim Kampf gegen die Flammen in der Nähe von Athen. In Spanien hat sich die Lage dagegen deutlich entspannt, genauso wie in Frankreich. Da gibt es zwar auch noch einige neue Brände, die Lage wird aber insgesamt als stabil eingeschätzt.
1: Das ist ja auch ein Grund dafür, dass der Einsatz von Feuerwehrleuten aus NRW in Spanien schon wieder beendet ist.
2: Genau, gerade mal 1,5 Tage hat ihr Einsatz im Nordwesten Spaniens gedauert. Da war die Anreise mit 3 Tagen mit einem Konvoi aus 21 Fahrzeugen länger. Die mehr als 50 Feuerwehrleute aus Bonn, Düsseldorf, Leverkusen, Königswinter, Ratingen und Niedersachsen hatten dann dabei geholfen, die letzten Flammen des großen Waldbrands in der Region Kastilien-León zu löschen. Gestern Abend hatten die spanischen Behörden dann entschieden, dass sich die Lage so entspannt hat, dass keine externe Hilfe mehr nötig sei. Und deshalb hat sich die Spezialeinheit aus NRW heute am späten Vormittag wieder zurück auf den Weg nach Deutschland gemacht.
1: Danke, Danny, für die Infos. Noch mehr Meldungen jetzt im Überblick. Kurz nachdem US-Präsident Trump dem Iran mit einem schweren Angriff gedroht hatte, hat er jetzt angebliche gemeinsame Verhandlungen angekündigt. Die Börse hat positiv darauf reagiert und auch der Ölpreis ist gesunken. Das iranische Außenministerium hat bisher aber jegliche Gespräche bestritten. Mehr als 1000 Juristen sind für ein Verbot der AfD. Laut ihnen würde die Politik der Partei gegen die Prinzipien von Menschenwürde und Demokratie verstoßen und sei damit verfassungswidrig. Deswegen haben die Juristen Bundestag und Bundesregierung in einem offenen Brief dazu aufgefordert, ein Prüfverfahren einleiten zu lassen. Ab heute wird wieder mehr geblitzt. Der nächste Blitzermarathon ist gestartet. Er soll die ganze Woche gehen und findet europaweit statt. Der Blitzermarathon soll vor allem dafür sorgen, dass es weniger schwere Verkehrsunfälle gibt. Es gibt wieder Kritik an der Deutschen Bahn. Diesmal geht es um das Preissystem. Laut Verbraucherschützern sei das teilweise nicht transparent und zu komplex. Als Beispiel werden die Tickets zum Supersparpreis genannt. In einer Untersuchung haben die Verbraucherschützer herausgefunden, dass Fahrgäste kaum eine Chance hätten, die zu ergattern, weil sie nur an einzelnen Tagen verfügbar seien. An den anderen Tagen würden die Supersparpreise über dem Werbepreis liegen, teils bis über 150%. Die Verbraucherschützer fordern deswegen mehr Klarheit vom Konzern. Die Bahn selbst begründet die Sprünge mit einem dynamischen Preissystem. Und das waren die Nachrichten mit Sarah Heinz.
3: Radio RST Wetter, es ist sonnig mit maximal 31 Grad in Püsselbüren, Velpe und Büren und 32 Grad in Neunkirchen, Samberg und Bendlage. Radio RST Verkehr, es blitzt zwischen Neunkirchen und Wettringen in Maxhafen an der Gaststätte Fabri, Tempo 50, danke Jakob und Lennart. Alle Staus und Blitzer gerne direkt in unser Studio an die 05971 920 90.
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3: Hi zusammen mit mir, Maja Heidemann.

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1: Es ist 13.30 Uhr, Radio-RST, die Nachrichten mit Maja Heidemann. Osnabrück. Die Stadt Osnabrück baut Bushaltestellen barrierefrei um und setzt dabei auf neue Wartehäuschen. In diesem Jahr hat sie 4 Haltestellen erneuert. 9 weitere folgen bis Sommer nächsten Jahres. Die neuen Haltestellen sollen den Einstieg in den Bus erleichtern und mehr Schutz beim Warten bieten. Welt. In Spanien und Frankreich entspannt sich die Lage nach den Extremwaldbränden langsam. In Griechenland kämpfen die Einsatzkräfte dagegen weiter gegen die Flammen. Bei einem Einsatz westlich von Athen sind jetzt auch der Pilot und der Co-Pilot eines Löschhubschraubers ums Leben gekommen. Münster. Die Stadt Münster sammelt noch bis Ende August Bewerbungen für den Umweltpreis 2026. Einzelpersonen, Vereine, Schulen, Kitas, Unternehmen und andere Einrichtungen aus Münster können mitmachen. Zusätzlich vergibt die Stadt einen Sonderpreis für Jugendliche und Kinder. Eine 11-köpfige Jury aus Politik, Verwaltung und Umweltorganisationen wählt später die Gewinner aus. 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Radio RST Wetter, die Sonne ist am Start, on top kommen maximal 32 Grad in Rheine, Velpe und Hopsten und 31 Grad in Recke, Lattbergen und Steinbeck. Radio RST Verkehr, es blitzt zwischen Neunkirchen und Wettring in Maxhafen an der Gaststätte Fabri Tempo 50, danke Jakob. Und es blitzt in Rheine an der Lingener Straße Tempo 30, danke Olaf. Alle Staus und Blitzer gerne direkt hier in unser Studio an die 05971 920 90. Wir wünschen euch eine gute Fahrt.

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2: 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Es gibt nur eine einzige Gruppe, die in dieser Nahrungskette für immer hinter uns bleiben wird. Menschen, die im Supermarkt ihren Fahrradhelm auflassen. Ich weiß nicht, warum die das machen, nach dem Motto, wir kennen eine Gefahr, von der ihr nichts wisst. 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Man braucht ja eine Begründung für dieses komische Verhalten. Ich finde, Lehrer wäre ausreichend begründet.

0: Oder ein Blind Date, kann auch sein. 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
1: Mit Sarah Heinz, guten Tag. Wer mit dem Auto unterwegs ist, sollte in dieser Woche wieder mehr auf Blitzer achten. Heute ist die sogenannte Speed Week angelaufen. Die Polizei kontrolliert verstärkt das Tempo auf den Straßen. Laut ADAC machen nicht alle Bundesländer bei dem Blitzermarathon mit, NRW ist aber dabei. Das Besondere an diesem Blitzermarathon ist, er fällt in die Sommerferien fast aller Bundesländer und trifft damit auch viele Menschen, die mit dem Auto in den Urlaub fahren. Mehr dazu hat Christian Böder.
2: Anders als in den anderen Bundesländern ist es bei uns in NRW so, dass das Innenministerium nicht darüber informiert, wo mobile Blitzer in den kommenden Tagen stehen werden. Und anders als bei dem letzten Blitzermarathon im Frühjahr gibt es keinen Hauptkontrolltag. Worum es geht, dürfte klar sein. Mit der Speed Week soll die Gefahr von schweren Verkehrsunfällen reduziert werden. Zu schnelles Fahren ist immer noch eine der Hauptursachen dafür. Im vergangenen Jahr starben im Straßenverkehr über 2.800 Menschen. Zum Vergleich, Mitte der 90er waren es noch 9.500, also ein erheblicher Rückgang. Die Speed Week stößt aber auch auf Kritik. Der ADAC und auch der Automobilclub von Deutschland sagen, es wäre besser dauerhaft gezielt an Unfallschwerpunkten zu kontrollieren, nicht nur während solcher Kontrollaktionen. Laut AVD ist auch der Zeitpunkt für die Blitzeraktion mitten in den Ferien unglücklich gewählt. Es entstehe der Eindruck, dass in erster Linie abkassiert werden soll, heißt es.
1: Danke für die Infos, Christian. Mehr Meldungen hört ihr jetzt in der Zusammenfassung. Nach dem Andrang von fast 60.000 Migrantinnen und Migranten auf die spanische Exklave Ceuta an der nordafrikanischen Küste wollen die EU-Innenminister morgen über einen besseren Grenzschutz sprechen. Der Vorfall habe sinngemäß gezeigt, wie instabil die Lage beim Thema Migration sei, hieß es von deutscher Seite. Die geplante Rentenreform sorgt noch immer für Diskussionen. Nach ihr soll die abschlagsfreie Rente nach 45 Jahren abgeschafft werden. Drei CDU-Ministerpräsidenten aus dem Osten wollen jetzt aber die Rente mit 63 behalten. Auch die saarländische SPD-Ministerpräsidentin Rehlinger will daran festhalten, man solle nicht erst dann in Rente gehen dürfen, wenn der Körper streike, sagte sie. Wegen der Trockenheit in NRW könnte auch die Flussschifffahrt Probleme bekommen. NRW-Verkehrsminister Krischer hat deswegen eine nationale Taskforce gefordert, die sich um Maßnahmen bei Niedrigwasser kümmern soll. Der geplante Investorendeal von Infantino ist krachend gescheitert. Jetzt steht der FIFA-Chef so stark unter Druck wie noch nie in seiner Amtszeit. Die UEFA scheint die Chance zu wittern, Infantino loszuwerden. Sie prüft zurzeit rechtliche Schritte gegen ihn. In einem Schreiben an ihn warnt sie Infantino außerdem davor, Beweise zum geplatzten Investorendeal vernichten zu wollen. Erste Nationalverbände aus Europa haben schon angekündigt, dass sie ihn bei einer erneuten FIFA-Kandidatur im nächsten Jahr nicht unterstützen werden. Infantino wollte Anteile an den Premium-Produkten der FIFA, wie zum Beispiel der WM, an private Investoren verkaufen. Den Mitgliedsverbänden hatte er für ihre Zustimmung zu den Plänen Millionen versprochen. Und das waren die Nachrichten mit Sarah Heinz.
3: Radio RST Wetter. Es ist wieder ein richtig warmer, sonniger Sommertag mit bis zu 32 Grad und keiner Wolke am Himmel. Aktuell haben wir 30 Grad in Tecklenburg und in Mesum. In Methelen sind es gerade schon 31 Grad. Heute Nacht kann es dann hier und da einzelne Gewitter geben. Der große Regen, der wird dabei trotzdem nicht runterkommen. Und wir schauen auf die Straßen. Radio RST Verkehr. Auf der A30 Osnabrück Richtung Rheine staut es zwischen Lotte und Ibbenbüren auf 2 Kilometern. Ihr braucht etwa 5 Minuten länger. Und im weiteren Verlauf der A30 Osnabrück Richtung Rheine nochmal Stau zwischen Hörstel und Rheine. 4 Kilometer Stau, da mindestens 15 Minuten plus. A33 Osnabrück Richtung Bielefeld zwischen dem Kreuz Osnabrück Süd und Haderberg. 1 Kilometer Stau, ihr braucht 5 Minuten länger. Und dann haben wir noch einige Blitzer gemeldet bekommen. Jetzt zur Speed Week. Es blitzt in Lädde auf der Lädderdorfstraße, Tempo 50 da. Es blitzt in Hopsten an der Ibbenbürner Straße auf Höhe der Pizzeria Giovanni, Tempo 50. Und auch ein Blitzer auf der L504 in Hopsten von Ibbenbüren zwischen den Tankstellen. Auch da Tempo 50. Danke Thomas, Guido und Dieter fürs Melden der ganzen Blitzer. Und dann kam noch eine Meldung von Jessica, beziehungsweise eher eine Bitte rein, die ich auch gerne weitergebe. Fahrt im Bereich Rote Erde von Mesum Richtung St. Arnold und auf der B481 Mesum Richtung Rheine vorsichtig. Da sind nämlich zurzeit auch tagsüber einige Rehe auf der Fahrbahn unterwegs und Jessica sagt, da wurde auch schon eins angefahren. Also deswegen fahrt da bitte vorsichtig. Wenn ihr sonst noch irgendwas gesehen habt, Blitzer, Staus oder Störungen, dann schickt ihr immer gerne per WhatsApp hier ins Studio. Die Nummer dafür, die 05971920900.
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3: Mit Christina Strunk. Ich glaube, jetzt sind die Büros gerade so richtig leer gefegt, alle im Urlaub. Im Zug standen heute auch kaum noch Fahrräder, da ist es sonst so richtig voll. Also Grüße mal an alle, die jetzt fleißig für die Kollegen übernehmen.

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0: Gleich 14:45 haben wir es. 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
2: Es ist 14.30 Uhr, die Radio RST Nachrichten mit Christina Strunk. Region. Die Waldbrandgefahr ist aktuell sehr hoch. An den Messstationen am Flughafen Münster-Osnabrück in Greven und in Lingen gilt die zweithöchste Warnstufe. Schon gestern hatte es an mehreren Stellen am Kanal in Münster gebrannt. Deutschland. Um eine mögliche Abschaffung der sogenannten Rente mit 63 gibt es zurzeit große Diskussionen. Vor allem Ministerpräsidenten in ostdeutschen Bundesländern sind dagegen, die abschlagsfreie Rente nach 45 Beitragsjahren abzuschaffen. Der Präsident des Deutschen Instituts für Wirtschaftsforschung nannte die Abschaffung wiederum finanziell sehr wichtig. Osnabrück. Auf der A1 hat die Polizei einen Autofahrer gestoppt, der in der Rettungsgasse unterwegs war. Vorher hatten sich zwischen Osnabrück Nord und Hafen ein Auto überschlagen. Gegen den Fahrer läuft jetzt ein Bußgeldverfahren. 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Radio RST Wetter, Sonne und keine Wolken, bis zu 32 Grad, das sind die Aussichten für heute Nachmittag, also perfekt für alle Freibäder und ihre Gäste. Aktuell ist es auch schon ordentlich warm, wir haben schon 32 Grad in Ladbergen, in Horstmar und auch in Hopsten. Heute Nacht gibt es dann vereinzelt auch mal kurze Hitzegewitter, große Schauer sind da aber nicht zu erwarten.
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2: Radio RST Verkehr. Es staut sich auf der A30 Osnabrück Richtung Rheine zwischen Lotte und Ibbenbüren auf 2 Kilometern 10 Minuten plus. Und nochmal die A30 Osnabrück Richtung Rheine, diesmal zwischen Hörstel und Rheine, da sind 4 Kilometer stockend, ihr braucht etwa 5 Minuten mehr. A33 Osnabrück Richtung Bielefeld zwischen dem Kreuz Osnabrück Süd und Haderberg, 1 Kilometer Stau, auch da 5 Minuten plus. Und 3 Blitze habe ich noch von euch gemeldet bekommen. Erstmal danke dafür. Es blitzt in Ledder auf der Ledderdorfstraße, Tempo 50 da. Es blitzt in Hopsten an der Ibbenbürener Straße, Höhe Pizzeria Giovanni, auch da Tempo 50. Und es blitzt auch noch auf der L504 in Hopsten, von Ibbenbüren aus kommen zwischen den Tankstellen, auch da Tempo 50. Wenn ihr sonst noch irgendwas seht, Blitzer, Staus oder Störungen, dann schickt die doch immer gerne per WhatsApp hier ins Studio an die 05971 920 90. Danke euch.

0: Radio RST ist hier am Montagnachmittag mit Christina Strunk. Es ist ja einfach schon Woche 3 von den Sommerferien, ist mir heute aufgefallen. Ey, krass, das geht irgendwie so schnell um, ne? Für mich war das früher genau dann die Zeit, wo wir mit der Family angefangen haben, Ausflüge zu machen. So, wenn drumherum alle im Urlaub sind, da waren wir dann eben in der Nähe unterwegs. War immer richtig schön. Der Drielandsee in Gronau, der ist da zum Beispiel auch ein guter Tipp bei uns in der Region für. Wieso? Das wissen die, die schon mal da waren, einfach am besten.
1: Ich finde das wunderschöne blaue Wasser und die grünen Bäume drumherum richtig schön und sehr erfrischend hier einmal zu schwimmen.
2: Ist nicht so weit weg von uns. Kurzurlaub und für die Kinder schön.
3: Dass man es ruckzuck erreichen kann mit dem Fahrrad, mit dem Auto, mit dem Roller, je nachdem. Also man ist wirklich ratzfatz hier.
4: Das Wasser, die Natur, die Ruhe, ja, ist einfach wunderbar. Kann ich Ihnen nur empfehlen.
0: Ja, vor allem jetzt bei den Temperaturen, ne? Der Drielandsee ist nämlich ein Badesee. Es gibt die Möglichkeit, da zu campen und zu picknicken und Minigolf spielen geht auch. Also da ist richtig gut was los am Drielandsee. Unser Ausflugstipp für die Ferien.

14.48 Uhr haben wir es. Radio RST ist hier mit Christina Strunk. Und der nächste Song bei uns in der Playlist, der ist einfach das beste Beispiel dafür, wie wichtig TikTok und Instagram inzwischen für Musiker sind. Self-Aware von Tampa City. War zuerst ein großes Ding auf Social Media, wurde in ganz, ganz vielen Videos verwendet. Und später erst landete der Song dann in den Charts, weil man den Song auf jeden Fall auch länger anhören kann als nur so ein paar Sekunden. Und ich finde, der passt vom Sound her auch super jetzt so in den frühen Nachmittag. Der trägt uns gut durch die letzten Stunden Arbeit. Tampa City mit Self-Aware.

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1: Mit Sarah Heinz, guten Tag. Der Deutsche Wetterdienst hat für Teile NRWs eine Hitzewarnung ausgesprochen. Morgen gilt sie dann für das ganze Bundesland. Damit dürfte sich auch die Lage an den Flüssen verschärfen. Schon jetzt sind die Pegelstände im Rhein so niedrig wie noch nie. Danny Hoppe aus dem News-Team, der neue Bundesverkehrsminister Bilger, hat für Donnerstag in Bonn deswegen eine Niedrigwasserkonferenz einberufen.
2: Genau, das hat ein Sprecher seines Ministeriums bestätigt. Wer jetzt alles genau daran teilnehmen wird, ist noch unklar. Die Einladungsliste werde gerade erstellt, heißt es. Zeigt, wie kurzfristig das Ganze ist. Aber die Lage ist eben auch besonders, denn die Pegelstände des Rheins sind in Köln, Düsseldorf oder Duisburg so niedrig wie noch nie. Dadurch können viele Frachtschiffe nicht mehr voll beladen werden. Einige können nur noch rund ein Fünftel der üblichen Ladung aufnehmen. Deshalb hatte NRW-Verkehrsminister Krischer schon am Morgen im ZDF eine nationale Taskforce gefordert, um über zusätzliche Lagerkapazitäten in Häfen für Gefahrgüter zu sprechen, aber auch darüber, was statt übers Wasser zum Beispiel mit der Bahn transportiert werden kann.
1: Krischer hat dabei ja auch auf 2018 verwiesen. Da habe sich so ein Vorgehen schon mal bewährt.
2: Ja, allerdings war die Situation damals auch noch etwas anders. Da hatte man das Niedrigwasserproblem erst im Spätsommer, Herbst. Jetzt haben wir dagegen schon im Hochsommer diese Lage. Und deshalb sagt auch Krischer, wir werden diesmal wohl mehrere Wochen, wenn nicht sogar Monate damit umgehen müssen. Deshalb werde man jetzt auch mit einer Taskforce das Problem nicht völlig aus der Welt bekommen. Man könne die Situation aber an vielen Stellen verbessern. Und was aus Krischers Sicht auch noch passieren muss, die Fahrrinne im Rhein müsse ausgebaut werden, sagt er. Dazu brauche man aber vor allem auch das Geld vom Bund.
1: Danke, Danny. Noch mehr Meldungen sind das jetzt kurz und kompakt. Die UEFA will wohl gerichtlich gegen den FIFA-Chef Infantino vorgehen. Der hatte zuvor Anteile an den Premium-Produkten der FIFA an private Investoren verkaufen wollen. Der Deal ist aber geplatzt. Die UEFA warnt Infantino jetzt auch davor, Beweise zum gescheiterten Deal vernichten zu wollen. Das Bundesamt für Sicherheit in der Informationstechnik rechnet damit, dass es durch den Missbrauch von KI zu immer mehr Cyberangriffen kommen könnte. Cyberkriminelle könnten sie demnach nutzen, um Schwachstellen in Systemen zu finden. Genauso bietet KI aber auch Chancen, die eigene Cybersicherheit zu verbessern, zum Beispiel durch die Analyse großer Datenmengen. In Bochum hat eine Schlange für einen Polizeieinsatz am Hauptbahnhof gesorgt. Eine Frau hatte zuvor in einem Regionalexpress versucht, das Tier in einem Zugmülleimer zu entsorgen. Gegen die Frau läuft jetzt ein Ermittlungsverfahren wegen des Verdachts eines Verstoßes gegen das Tierschutzgesetz. Viele Deutsche waren beim Geldausgeben etwas zurückhaltender. Trotzdem ist der Einzelhandel mit einem leichten Umsatzplus aus der ersten Jahreshälfte gegangen. Der Gewinn lag unterm Strich um 0,7% höher als im vergangenen Jahr. Laut IFO-Institut bleibe die Stimmung damit aber gedrückt. Das Leben werde immer teurer. Viele könnten sich gewisse Dinge nicht mehr leisten oder würden aus Angst vor steigenden Preisen weniger kaufen. Die Einzelhändler sind für die zweite Jahreshälfte deswegen eher pessimistisch. Und das waren die Nachrichten mit Sarah Heinz.
3: Radio RST Wetter. Wir machen wieder fast eine Woche ohne Regen voll. Auch heute bleibt es trocken und sehr sonnig. Erst in der Nacht gibt es dann vereinzelte Gewitter. Aktuell haben wir 31 Grad in Lengerich, 32 Grad sind es in Lahr und auch in Neunkirchen. Das ist auch schon die Höchsttemperatur. Wärmer wird es heute auf jeden Fall auch nicht mehr. Und wir schauen auch auf die Straßen. Radio RST Verkehr. Ein Stau auf der A30 aus Osnabrück Richtung Rheine zwischen Lotte und Ibbenbüren. Da sind 2 Kilometer Stau. Ihr braucht etwa 5 Minuten mehr. A33 aus Osnabrück Richtung Bielefeld zwischen dem Kreuz Osnabrück Süd und Hilte am Teutoburger Wald. Da sind 3 Kilometer stockend. Es blitzt auf der A30 Osnabrück Richtung Ibbenbüren auf Höhe der Abfahrt Lotte. Tempo 100 da. Danke Maja fürs Melden. Und es blitzt auch in Lädde auf der Lädderdorfstraße Tempo 50. In Hobsten an der Ibbenbürener Straße Höhe Pizzeria Giovanni Tempo 50. Und in Hobsten von Ibbenbüren auskommen zwischen den Tankstellen Tempo 50 da. Danke allen, die uns das gemeldet haben. Wenn ihr auch noch Blitzer seht oder Staus und Störungen, dann schickt die doch gerne per WhatsApp hier ins Studio. Die Nummer dafür, das ist die 05971920090.
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3: Ja, bei dem Wetter ist ja viel Trinken wichtig. Ich vergesse das selber immer wieder, muss ich sagen. Also hier für alle und mich selbst einmal die kurze Erinnerung. Mal kurz ein Glas Wasser trinken. So, und dann geht's weiter. Ich bin Christina Strunk und wünsche euch einen schönen Montagnachmittag.

0: 15.13 Uhr Radio RST ist hier am Montagnachmittag mit Christina Strunk. Heute wieder im Studio. Freitag, da sieht das schon wieder anders aus. Da sind wir wieder unterwegs mit unserer Sendung 24 Orte, ein Kreis. Da besuchen wir jeden Ort bei uns im Kreis Steinfurt, immer freitags. Jonas, diesen Freitag geht es dann nach Lahr, ne?
1: Ja, genau. Nachdem wir letzte Woche im Tecklenburger Land unterwegs waren, geht es jetzt wieder in eine andere Ecke vom Kreis. Mhm. Und ich glaube, das wird auch wieder richtig schön da. Ist ja schon ein kleiner idyllischer Ort mit großem Teich direkt in der Innenstadt und drumherum ja auch super viel Grün.
0: Ja, und auch ein aktiver Ort. Da ist diese Woche in Holthausen zum Beispiel große Sportwoche vom Verein Schwarz-Weiß-Bärlager. Jeden Tag gibt es da ganz unterschiedliche Sportveranstaltungen.
1: Ja, und da schauen wir dann auf jeden Fall vorbei. Mhm. Und was wir sonst noch machen, könnt ihr auch mitbestimmen. Schickt uns einfach eure Tipps für Lahr über Instagram oder WhatsApp und dann versuchen wir das irgendwie in unserer Sendung am Freitag unterzubringen.
0: Ja, so sieht's aus. Wir haben ja 4 Stunden Zeit, den Ort vorzustellen, also immer her mit euren Ideen. Die WhatsApp-Nummer, das ist die 0597192090. Und ansonsten, wie Jonas schon gesagt hat, schreibt uns einfach bei Instagram oder Facebook oder per E-Mail.

15.22 Uhr, Radio RST ist hier mit Christina Strunk. Manchen Leuten, denen ist auch nicht zu blöd, ne? Nico Santos zum Beispiel, der wird mir gerade super oft bei Instagram in den Feed gespült. Mal, weil er so ein kleines Konzert auf der Straße spontan gibt, wo dann die Ampel rot ist. Das klingt dann so. Oder er macht das Ganze einfach, während er auf einem Skateboard steht und von einem Auto gezogen wird. Oder er gibt eine Durchsage im Supermarkt. Also wenn ich ehrlich bin, ich an seiner Stelle würde das wahrscheinlich auch machen. Es macht ja schon auch Spaß. Nur bei uns muss Nico Santos das alles nicht machen, um seinen Song zu bewerben. Wir spielen ihn auch so schon. Nico Santos, Why Don't You Stay?

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2: Es ist 15.30 Uhr, die Radio RST Nachrichten mit Christina Strunk. Osnabrück. Bushaltestellen in der Stadt werden barrierefrei. Die Stadt Osnabrück hat schon 4 Haltestellen erneuert. 9 weitere folgen bis zum Sommer nächsten Jahres. Die neuen Haltestellen sollen den Einstieg in den Bus erleichtern, auch mit einem Blindenleitsystem, und sie sollen mehr Schutz bieten. Deutschland. Die Pegelstände an Rhein und Donau sind so niedrig wie lange nicht. Der neue Verkehrsminister Bilger will deshalb am Donnerstag zu einer Expertenrunde einladen. Wegen des Niedrigwassers können viele Frachtschiffe nur mit deutlich geringerer Beladung fahren. Und noch eine gute Nachricht für Menschen ohne eigenes Auto in Ochtrup. Die Stadt hat ihr Carsharing-Angebot erweitert. 2 Kleinwagen am Marktplatz und am Bahnhof ersetzen die schwarzen Kombis, die dort bisher übergangsweise fuhren. 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Radio RST Wetter, das ist sommerlich heiß bei 32 Grad aktuell in Rheine, in Saarbeck und auch in Hörstel. In der Nacht kann es hier und da einzelne Gewitter geben, große Regenschauer. Danach sieht es jetzt gerade nicht aus. Morgen geht es dann ähnlich heiß weiter wie heute. Und wir schauen auch auf die Straßen. Radio RST Verkehr. Es staut sich auf der A30 Osnabrück Richtung Rheine zwischen Lotte und Ebenbüren auf 4 Kilometern. Ihr braucht etwa eine Viertelstunde länger. Ein paar Minütchen nur mehr Einplan auf der A30 Osnabrück Richtung Rheine zwischen Hörstel und Rheine. Da ist 1 Kilometer stockend. Einen Blitzer habe ich noch. Es blitzt auf der A30 Osnabrück Richtung Ebenbüren auf Höhe der Abfahrt Lotte. Tempo 100 ist da. Danke Maja fürs Melden. Wenn ihr noch irgendwas seht, noch mehr Blitzer, Staus oder Störungen, dann schickt die doch gerne per WhatsApp hier ins Studio. Die Nummer dafür, die 05971 920 90. Danke euch und natürlich allen eine gute Fahrt.

0: 15.39 Uhr, hier ist Radio RSC mit Christina Strunk. Und ich kann es ehrlicherweise immer noch nicht so ganz glauben, es gibt Menschen, die arbeiten beim Radio. Jeden Tag arbeiten sie mit Musik. Aber sie waren noch nie bei einem Festival. Also ich sag ja keine Namen.
1: Jonas Nitz.
2: Ja, das ändert sich ja diese Woche, Christina.
0: Ja, es wird auf jeden Fall auch dringend mal Zeit, Jonas. Zu welchem Festival geht's denn?
2: Na, nach Georgs

0: gerne auf Festivals und wir freuen uns einfach, dass wir, wenn wir ein Festival machen können, was so ist, wie wir uns ein Festival wünschen könnten. Und da ist natürlich auch ein ganz wichtiger Aspekt, dass wir die Preise so niedrig wie möglich halten können.
1: Ja, zum Vergleich zum Beispiel, ne? Ein Ticket für alle Tage Hütte rockt kostet jetzt rund 100 Euro. Bei Rock am Ring bist du bei fast 270.
2: Boah, das ist schon krass. Also Stimmung gibt es bei uns in der Region auf jeden Fall deutlich günstiger. Jetzt haben wir ja schon festgestellt, du bist komplett Festival-unerfahren. Hat Simon dir denn da noch ein paar gute Tipps mit auf den Weg gegeben?
1: Ja, einfach mal Kopf ausschalten.
0: Ich würde sagen, wenig Pläne machen, ein bisschen treiben lassen, Leute kennenlernen und dann soll das wohl laufen.
1: Ja.
2: Das klingt sehr gut, finde ich. Und für alles andere, also sowas wie Zelten, Essen, ne, was brauchst du da so? Da machen wir dich diese Woche auf jeden Fall noch fit mit der Community in unserer Festivalwoche.

0: 15.46 Uhr, Radio RST ist hier und ich kann heute wirklich sagen, ihr seid einfach die beste Community. Und ich meine das auch wirklich so, ne? Wir haben eben noch gesagt, Freitag senden wir nachmittags live aus Lahr bei 24 Orte ein Kreis und wir brauchen noch eure Tipps. Ja, und prompt haben wir schon eine richtig, richtig lange Liste. Britta hat da zum Beispiel einen Tipp geschickt.
1: Hallo, liebes Radio RST-Team. In Lahr gibt es in der Nähe vom Heimatverein ein richtig schönes Tretbecken im Waldibach. Da schaut doch gerne mal vorbei bei dem tollen Wetter.
0: Ja, das klingt doch ganz gut. Soll ja noch warm sein am Freitag. Und sonst hat uns Anneke auch zum Beispiel super viel geschickt über Instagram. Wir könnten bei Heimat 3.0 vorbeischauen. Wie sie sagt, das allercoolste City-Café im Dorf, was auch Dorfgemeinschaft zeigt. Ansonsten geht noch ein Spaziergang an der Kapelle am Esch. Und Annika sagt, wir müssen Hof Ostkamp besuchen. Also, das ist krass. Ihr habt ja so viele tolle Ideen. Richtig, richtig cool. Schickt die gerne weiter. Wir versuchen dann daraus eine gute Route für die Sendung am Freitag zu stricken. Für 24 Orte ein Kreis, live aus Lahr. Läuft am Freitag von 14 bis 18 Uhr hier bei Radio RST. 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
1: Ich bin Dirk Zeitler. Der Streit um den gescheiterten Milliardenplan von FIFA-Präsident Infantino geht in die nächste Runde. Die UEFA droht jetzt mit rechtlichen Schritten. Sie habe Infantino aufgefordert, sämtliches Material im Zusammenhang mit dem Vorhaben nicht zu vernichten.
2: Sehr viel stärker kann man das Misstrauen kaum ausdrücken, als es die UEFA mit diesem Brief getan hat. Der Europäische Verband prüfe jetzt die Einleitung rechtlicher Schritte eines Schiedsverfahrens und/oder Beschwerden bei den zuständigen Aufsichtsbehörden, heißt es da. Auch der US-Technologieinvestor Joshua Kushner soll so einen Brief erhalten haben. Er sollte bei dem Projekt eine Schlüsselrolle einnehmen. Auch Infantinos Wiederwahl als FIFA-Präsident im März nächsten Jahres droht jetzt durch die Affäre zu scheitern. Thomas Thonfeld, Sport. Redaktion.
1: Nach den ostdeutschen Ministerpräsidenten hat sich auch die saarländische Regierungschefin Anke Rehlinger gegen die geplante Abschaffung der Rente mit 63 gestellt. Sie lehne den aktuellen Vorschlag ab, weil er dem Respekt vor der Lebensleistung von Menschen widerspreche, sagte die stellvertretende SPD-Vorsitzende den Zeitungen der Funke Mediengruppe. Zumindest dürfe eine solche Regelung nicht für jene gelten, die anders geplant hätten. Der DAX hat zum Wochenstart einen neuen Rekord aufgestellt. Der deutsche Leitindex stieg erstmals über die Marke von 25.900 Punkten. Händler führen das auf die Hoffnung zurück, dass sich die USA und der Iran annähern könnten.
3: US-Präsident Trump hat geplante Angriffe erst einmal gestoppt und will reden. Wir werden mit Iran verhandeln, kündigt er an. Und das heißt auch über die für die Weltwirtschaft so wichtige Straße von Hormuz. Prompt gingen auch die Ölpreise runter. Die Sorgen vor steigender Inflation sind nun etwas geringer. Gepusht wurde das Hoch aber auch von Tech-Aktien in den USA und Asien. Die hatten sich zuletzt merklich erholt. Claudia Wächter, Nachrichtenredaktion.
1: Millionen von Pillen und hunderte Liter an Kokain, Fentanyl, Heroin oder Crystal Meth. Die Generalstaatsanwaltschaft Frankfurt am Main hat Anklage gegen den mutmaßlichen Betreiber des Darknet-Marktplatzes Archetyp Market erhoben. Auf der Plattform sollen bis zur Abschaltung im Jahr 2025 unter anderem Drogen und Arzneimittel gehandelt worden sein.
4: Und das waren die Nachrichten mit Sarah Heinz.
5: Radio RST Wetter, das ist heute richtig sommerlich heiß und dabei weiter trocken. Die Temperaturen bis zu 32 oder sogar fast 33 Grad, die haben wir nämlich gerade in Emstetten erreicht. Ansonsten sind es 32 Grad gerade in Lienen und auch in Ochtrup. Und heute Nacht, da sollen dann nochmal ein paar Gewitter runterkommen, aber auch der dicke Regen, der bleibt da weiterhin aus. Wir schauen auch auf die Straßen, Radio RST Verkehr. Da ist es voll auf der A30 Osnabrück Richtung Rheine zwischen Lotte und Ibbenbüren. 4 Kilometer Stau, ihr braucht etwa eine Viertelstunde mehr. A33 Osnabrück Richtung Bielefeld zwischen Haderberg und Hilter am Teutoburger Wald. 3 Kilometer stockend, da braucht ihr 5 Minuten mehr. Einen Blitzer habe ich noch. Es blitzt auf der A30 Osnabrück Richtung Ibbenbüren auf Höhe der Abfahrt Lotte. Tempo 100 ist da. Danke Maja fürs Melden. Und wenn ihr noch irgendwas seht, dann macht es doch genauso wie Maja, dann schickt mir die Blitzer und Staus oder Störungen gerne per WhatsApp hier ins Studio an die 05971920090.
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5: Mit Christina Strunk. Ich wünsche euch einen wunderschönen Montagnachmittag.

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Wenn Leute in Bandshirts mit großen Wanderrücksäcken, mit Zelt und vielleicht noch einem komischen Trichter in den Zug einsteigen, dann weißt du, es ist Festivalzeit. Kollege Jonas Nitsch, der kommt jetzt endlich auch mal in den Genuss davon. Ehrlicherweise wird es ja auch mal Zeit. Er geht diese Woche zu Hütte Rockt in Georgsmarienhütte. Aber das ist ja bei weitem nicht das einzige Festival bei uns in der Region. In Ochtrup ist zum Beispiel in knapp 3 Wochen noch das Lacuna Festival. Ein Elektro-Festival unter anderem mit den Italo Brothers.

Und Kollege Sören Harting, der legt da auch ein Tech-House-Set auf. Für die Pop- und Rap-Fans ist dann im September das große Campus-Festival in Osnabrück, unter anderem mit denen hier.

0: Die Giant Rooks sind das. Die machen Indie-Pop und sind damit wirklich international erfolgreich. Und die sind auch nur einer der Headlines beim Headliner, so heißt das, beim Campus Festival. Also das wird richtig fett. Also wer so wie Kollege Jonas auch endlich mal das Festival-Feeling ausprobieren will, so gut wie jedes Wochenende gibt es bei uns in der Region wirklich die Möglichkeit dazu.
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0: Es ist 16.30 Uhr, die Radio RST Nachrichten mit Jonas Nitsch. Guten Tag. Ausgerechnet zum nächsten richtig heißen Tag im Kreis Steinfurt bleibt das Naturfreibad in Neunkirchen geschlossen. Heute Morgen war das Hauptbecken nur noch halb voll. Michael Pegel aus der Radio RST Nachrichtenredaktion. Was ist da los und wie geht es weiter?
1: Heute Morgen war noch von einem Rohrbruch die Rede. Jetzt informiert die Gemeinde auf ihrer Homepage allgemein über eine technische Störung. Für Freibadfans bedeutet das, ihr Naturfreibad bleibt bis auf Weiteres geschlossen. Jetzt läuft erstmal die Ursachensuche, hieß es auf Radio RST nach Frage. Und das scheint aufwendig zu sein. Es sind Fachfirmen vor Ort, um die Technik wieder fit zu machen, damit so schnell es geht ein normaler Betrieb wieder möglich ist. Die Gemeinde bittet um Geduld.
0: Dankeschön, Michael. Und jetzt weitere Nachrichten im Überblick. Nach dem Start des Ausbildungsjahres sind auch in unserer Region noch viele Lehrstellen frei. NRW-Arbeitsminister Laumann sagt, wer sucht, hat weiter Chancen im Handwerk, Handel, in der Industrie, IT, Verwaltung und im sozialen Bereich. Immer mehr Ministerpräsidenten rebellieren gegen die Rentenpläne der Bundesregierung. 6 Landeschefs wollen an der Rente nach 45 Beitragsjahren festhalten. Die Bundesregierung braucht für die Abschaffung eine Mehrheit im Bundestag und Bundesrat. Durch die Vorbereitungen für die Wettringer Kirmes gibt es ab morgen erste Verkehrsbehinderungen. Rund um die Schulstraße, Kolpingstraße und unter den Linden bauen Schausteller ihre Fahrgeschäfte auf, auch auf Parkplätzen. Die Kirmes läuft von Samstag bis Montag. Zum Schluss noch eine gute Nachricht aus Ochtrup. Es gibt 2 neue Carsharing-Autos. Die hellgrauen Kleinwagen am Marktplatz und am Bahnhof ersetzen schwarze Kombis, die bisher übergangsweise gefahren sind. Einen Kombi lässt die Stadt weiter am Bahnhof, damit auch Fahrten mit mehr Gepäck möglich bleiben.
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3: Radio RST Wetter, da fällt mir persönlich immer ein, was meine Französischlehrerin wirklich jeden Tag im Sommer gesagt hat. Le soleil brille. Die Sonne scheint. Ja, mehr gibt es kaum zu sagen. Trocken bis heute Nacht, dann gibt es einzelne Gewitter. Und ansonsten heiß bei 32 Grad in Mettingen und Wettringen und 33 Grad messen wir gerade in Altenberge. Wir schauen auf die Straßen. Radio RST Verkehr. Es staut sich auf der A30 Osnabrück Richtung Rheine zwischen Lotte und Ibbenbüren auf 4 Kilometern. Ihr braucht etwa eine Viertelstunde länger. Es blitzt noch in Dörente an der Tankstelle an der Münsterstraße in beide Richtungen Tempo 50 da und es blitzt auf der A30 Osnabrück Richtung Ibbenbüren auf Höhe der Abfahrt Lotte Tempo 100. Danke Maja fürs Melden. Wenn ihr sonst noch irgendwas seht, Blitzer, Staus oder Störungen, dann schickt das alles gerne per WhatsApp hier ins Studio, dann kann ich das weitergeben. Die Nummer dafür, die 05971 920 90. Danke euch und allen eine gute Fahrt.

0: 16.41 Uhr, Radio RSC ist hier mit Christina Strunk. Es ist Woche 3 der Ferien. So langsam hat man also alle Orte im Kreis Steinfurt schon abgegrast. Den Herthasee, den Torfmoorsee, den Badesee in Sabeck. Jetzt kommt ein neuer Tipp für euch. Der Drielandsee in Gronau ist gar nicht so weit weg und auf jeden Fall bei dem Wetter einen Ausflug wert. Das sagt meine Kollegin Maike Dirksen, die war vor Ort.
1: Der Drielandsee in Gronau ist auf jeden Fall der Spot, um einen richtig warmen Tag hier bei uns im Münsterland zu verbringen. Hier gibt es natürlich den riesengroßen See, wo man drin baden kann. Hier kann man drin subben. Das machen ganz viele, also auf so einem langen Board einfach stehen und durchs Wasser paddeln. Hier gibt es aber auch ganz viele Möglichkeiten an Land. Zum Beispiel eine Seilbahn, da stehe ich gerade vor, da schwingt gerade so ein Junge drüber. Total cool. Super viele Klettergerüste gibt es hier und natürlich auch den Waterpark. Das ist ein riesengroßes Luftkissen, wo man drüber klettern kann. Es gibt aber auch eine ganze Menge für Menschen, die jetzt vielleicht gar nicht so auf Action stehen. Zum Beispiel den großen Spazierweg, einmal rund um den Drielandsee herum. Dann gibt es natürlich hier ein Restaurant, ein Kiosk, wo man auch einfach schön gemütlich sitzen kann, vielleicht auf einen Kaffee und natürlich ganz viel Liegewiese, wo wir unsere Decken ausfalten können, unsere Getränke, unsere Snacks rausholen können und einfach einen richtig schönen entspannten Tag im Schatten verbringen können.

0: Gleich Viertel vor, na, gleich 10 vor 5 haben wir es schon. Radio RST ist hier. Auf dem Weg in den Feierabend klopfe ich gerne auf dem Lenkrad rum, wenn der Song und der Beat so perfekt dafür sind. Und der nächste, der eignet sich auf jeden Fall auch dafür. These Alarms heißt der Song, haben wir für euch neu entdeckt.
1: Ein paar ruhige Klänge von Snow Patrol.
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1: Und die Power von Popstar Kylie Minogue. Kommt beides in einen Mixer und raus kommt ein neuer Song, These Alarms. Snow Patrol-Sänger Gary Lightbody wollte Kylie unbedingt dabei haben.
3: Ich hatte gehört, dass Kylie auf der Suche nach Songs war, also habe ich ein paar geschrieben. Nur wusste ich nicht, wie ich die zu ihr kriegen soll, also haben wir den Song erstmal alleine für uns als Band aufgenommen. Doch wir haben gemerkt, der Song würde sich niemals ohne Kylie richtig anfühlen, also haben wir noch öfter versucht, den Song zu ihr zu kriegen und irgendwann haben wir es geschafft, sie mochte ihn und hat für uns gesungen und wir sind so froh darüber.
1: Und wir auch. Neu entdeckt, Snow Patrol und Kylie Minogue. These

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1: Mit Sarah Heinz. Guten Tag. Nach dem Massenandrang von Migrantinnen und Migranten auf die spanische Exklave Ceuta in Nordafrika wollen die EU-Innenminister morgen in einer Dringlichkeitssitzung über das Thema sprechen. Dabei soll es auch um einen besseren Grenzschutz gehen. Marokko hat inzwischen auch reagiert. Das Land grenzt an Ceuta. Und Christian Böder aus dem News-Team, da heißt es, der Massenandrang war unorganisiert und spontan.
2: Richtig, Auslöser war laut marokkanischem Innenministerium ein Zusammenspiel aus Falschinformationen im Netz, Schleuseaktivitäten und eine Fehlinterpretation eines spanischen Gerichtsurteils. Das erschwert angeblich eine Zurückweisung, wenn man als Migrant über das Meer einreist. Von marokkanischer Seite heißt es weiter, man arbeite mit den spanischen Behörden zusammen und bleibe bei der Bekämpfung irregulärer Migration ein zuverlässiger Partner. In Spanien ist man sich dagegen einig, dass die marokkanische Regierung selbst zum Massenansturm beigetragen hat oder zumindest weggeschaut hat. Mehrere Migranten haben spanischen Medien gesagt, dass sie an der Grenze zu Ceuta zum Übertritt ermutigt worden seien. Andere berichten von Videos, unter anderem auf TikTok, auf denen gesagt wurde, die Grenze nach Ceuta sei offen.
1: Unterschiede gibt es auch bei der Anzahl der Opfer. Die meisten Menschen sind ja durchs Meer geschwommen, um Ceuta zu erreichen.
2: So sieht's aus. Rabat sagt, es gibt insgesamt 11 Tote, von denen fast alle ertrunken sind. Madrid sagt, es waren 72 und die marokkanische Menschenrechtsorganisation AMDH spricht sogar von fast 130 Opfern und fordert eine unabhängige Untersuchung der Geschehnisse. Unterschiede gibt es auch über die Gesamtzahl von Menschen, die versucht haben, innerhalb weniger Tage Ceuta zu erreichen. Hier schwanken die Angaben zwischen 40 und 60.000.
1: Danke für die Infos, Christian. Mehr wichtige Meldungen gibt es jetzt im Überblick. Nachdem US-Präsident Trump den angekündigten Angriff auf den Iran wieder gestrichen hat, sind die Ölpreise deutlich gesunken. Ein Barrel der Sorte Brent ist auf knapp $83 gefallen. Laut Trump würden auch noch Gespräche mit dem Iran anstehen. Der Iran hat das bisher aber nicht bestätigt. Griechenland hat weiterhin mit Waldbränden zu kämpfen. Der Wind habe zwar etwas abgenommen, die Lage sei aber immer noch gefährlich, so der Zivilschutz vor Ort. 5 Menschen sind durch die Brände bisher ums Leben gekommen. Auch bei uns in NRW ist die Hitze zu spüren. Der Rhein könnte nach einem historischen Tiefstand noch weiter sinken. Laut einer Prognose des Wasserstraßen- und Schifffahrtsamts Rhein könnten die Pegel in Köln, Düsseldorf, Duisburg und Emmerich unter die bisherigen Tiefstwerte fallen. Elektroautos verkaufen sich im Moment gut, deswegen geht die Autoindustrie jetzt mit den Rabatten runter. Laut einer Marktstudie des privaten Center Automotive Research liegt der Durchschnittsrabatt jetzt bei knapp 18%. Die so frei gewordenen Gelder haben viele Autohersteller dafür in den Verkauf von Verbrennern gesteckt. Dort sind die Rabatte innerhalb eines Monats um 1% gestiegen auf knapp unter 20%. Die Neupreise zwischen beliebten E-Autos und Verbrennern liegen damit fast 2.400 Euro auseinander. Im Dezember waren es noch rund 1.000 Euro weniger gewesen. Und das waren die Nachrichten mit Sarah Heinz.
3: Radio RST Wetter. Auch jetzt ist es immer noch richtig heiß bei uns in der Region zwischen Münster und Osnabrück. 33 Grad haben wir aktuell in Nordwalde und auch in Horstmar. 32 Grad sind es in Ibbenbüren und das kühlt sich auch nur ganz langsam ab auf 23 Grad diese Nacht. Hier und da kann es dann in der Nacht sogar einzelne Gewitter geben. Morgen geht es warm weiter bei knapp unter 30 Grad. Und wir schauen noch auf die Straßen. Radio RST Verkehr. Das sieht relativ gut aus. Es gibt nur noch 2 Blitzer. In Rheine am alten Lingener Damm stadteinwärts hinter dem stationären Blitzer steht anscheinend noch einer in Höhe des Altenheims. Tempo 30 ist da, danke Detlef fürs Melden. Und es blitzt in Dörinter an der Tankstelle an der Münsterstraße in beide Richtungen. Tempo 50 haben wir da. Wenn ihr sonst noch irgendwas seht, Blitzer, Staus oder Störungen, dann schickt die gerne per WhatsApp hier ins Studio an die 05971 920 90.
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3: Das hier, das ist jetzt einmal für alle Azubis, die heute ihren ersten Tag hatten. Yay, der erste Tag in der Ausbildung ist geschafft. Ihr habt jetzt euren ersten richtigen Feierabend. Zelebriert den mal so richtig. Ich bin Christina Strunk und ich wünsche euch allen anderen auch schon mal einen schönen Feierabend.

0: Gleich 4:15 haben wir es. Hier ist Radio RST mit Christina Strunk. Ich bin zu ihm hier schon auf einem Festival so richtig abgegangen.
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0: Ja, er sagt schon selber Alligator. Und damit habe ich dem Kollegen Jonas Nitsch was voraus. Jonas, du warst nämlich noch nie auf einem Festival, obwohl das doch super beliebt ist. Ich kann es nicht fassen.
2: Ja, ich habe mich bisher noch nicht so richtig getraut, so mit Zelten und so. Bis jetzt, Christina.
0: Okay.
2: Ab Donnerstag bin ich auf dem Hütte Rockt Festival bei Georgsmarienhütte.
0: Ja, das ist sehr löblich. Darauf bereiten wir dich diese Woche noch vor. Mit Hilfe aus der Region und der Community. Ist ja auch super für alle, die wie du auch das erste Mal auf ein Festival gehen wollen. Du hast dir schon erste Tipps geholt, ne?
2: Ja, von Simon, der ist im Vorstand vom Hütte Rockt Festival.
3: Mein ganz persönliches Ding, ein Kopfkissen, ist schön zum Draufliegen, ist aber auch schön, wenn man dann doch mal länger noch schlafen will, wenn die Sonne aufgeht, hat man was, um aufs Gesicht zu legen.
2: Ja, okay, also packe ich ein. Und wie sieht es mit Essen aus?
3: Boah, ich bin eigentlich jemand, der eigentlich immer auf so einem Festival zu wenig isst und ich komme meistens tatsächlich mit irgendwie ein bisschen Brot und Käse schon sehr, sehr weit. Die klassischen Ravioli sind mir meistens irgendwie zu aufwendig gewesen, aber auch da mal so eine Dose hilft natürlich, kann man im Zweifel auch kalt essen, aber ansonsten bin ich da sehr spartanisch immer unterwegs.
2: Kalte Dosen Ravioli, Horror für mich.
0: Ja gut, das überlebst du schon, ne Jonas? Wir machen dich diese Woche auf jeden Fall fit für das Hütte Rockt Festival in Georgsmarienhütte.

0: 32 Grad bis 33 Grad gerade zwischen Münster und Osnabrück. Eigentlich perfekt, um jetzt nach der Arbeit noch mal kurz ins Freibad zu springen, ne? Eigentlich, denn in Neunkirchen geht das gerade nicht. Da fehlte heute Morgen auf einmal irgendwie das halbe Wasser im Becken. Richtiger Montag, ey, oder? Um es mit den Worten von Olli Kahn mal zu sagen.
1: So Phasen gibt's ja mal, ne? Wenn scheiße läuft, läuft scheiße.
0: Ja, alle Infos aus dem Freibad Neunkirchen und was sonst heute noch wichtig ist, gleich in den Nachrichten um 5:30.
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7: Es ist 17.30 Uhr.
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7: Mit Jonas Nitsch. Guten Abend. Das Waldfreibad in Neunkirchen bleibt erstmal geschlossen. Dort gibt es eine technische Störung. Was es ist, konnte Michael Vandenberg vom Waldfreibad noch nicht sagen.
8: Wir haben leider große technische Probleme. Wir wissen leider immer noch nicht, woran es liegt und können in den nächsten Tagen noch nicht aufmachen. Wann wir genau aufmachen, werden wir über die Medien bekannt geben. Wir bitten um Verständnis. Wir arbeiten mit Hochdruck daran, dass wir das Problem beheben.
7: Heute Morgen war das Hauptbecken zu Betriebsbeginn nur noch halb voll. Da gingen die Verantwortlichen noch von einem Rohrbruch aus. Und jetzt weitere Nachrichten im Überblick. Immer mehr Ministerpräsidenten rebellieren gegen die Rentenpläne der Bundesregierung. Mehrere Landeschefs wollen an der Rente nach 45 Beitragsjahren festhalten. Die Bundesregierung braucht für die Abschaffung eine Mehrheit im Bundestag und Bundesrat. Die Stadt Münster sammelt noch bis Ende August Bewerbungen für den Umweltpreis. Letztes Jahr haben zum Beispiel zwei Vereine gewonnen, die sich dafür einsetzen, dass Lebensmittel weitergegeben werden und nicht im Müll landen. Die Stadt Osnabrück baut Bushaltestellen barrierefrei um. In diesem Jahr hat sie 4 Haltestellen erneuert. Bis zum Sommer im nächsten Jahr sollen noch 9 dazukommen. Zum Schluss noch eine gute Nachricht aus Ochtrup. Es gibt 2 neue Carsharing-Autos. Die hellgrauen Kleinwagen am Marktplatz und am Bahnhof ersetzen schwarze Kombis, die bisher übergangsweise gefahren sind. Einen Kombi lässt die Stadt weiter am Bahnhof, damit auch Fahrten mit mehr Gepäck möglich bleiben.
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6: Radio RST Wetter, das ist immer noch richtig warm. 33 Grad in Gimte und auch in Riesenbeck. In Lotte messen wir noch 32 Grad und die Temperaturen bleiben auch erstmal so warm im Feierabend. Selbst um 21 Uhr haben wir immer noch knapp 30 Grad. Nachts kann es deshalb dann auch einzelne Hitzegewitter geben. Morgen geht es dann wieder warm weiter bei knapp unter 30 Grad und natürlich auch mit Sonne. Wie soll es anders sein? Radio RST Verkehr. Auf den Straßen sieht es soweit gut aus. Es blitzt noch in Rheine am alten Lingner Damm stadteinwärts hinter dem stationären Blitzer in Höhe des Altenheims, Tempo 30 da, danke Detlef fürs Melden. Und es blitzt in Dörinter an der Tankstelle an der Münsterstraße in beide Richtungen, Tempo 50, fahrt da also vorsichtig. Wenn ihr sonst noch irgendwas seht, Blitzerstaus oder Störungen, dann schickt die immer gerne per WhatsApp hier ins Studio. Die Nummer, die 05971 920 90, danke euch.

0: 17.42 Uhr, Radio RSC ist hier mit Christina Strunk. Und ich weiß jetzt, wenn La gefragt ist, dann ist La am Start. Jonas und ich sind bei 24 Orte ein Kreis, jeden Freitag in einem anderen Ort unterwegs. Und jetzt Freitag geht es eben nach La. Und dank eurer Tipps ist die Sendung eigentlich schon voll. Also ihr habt so, so viel geschickt über Instagram und WhatsApp, was wir machen sollen. Ne? Sonja sagt, die Radschenke, die ist zu empfehlen. Pia, Lynn, Elisa, Sophie und noch so viele mehr, die stimmen da alle zu. Lilly sagt, wir sollen noch zum Café Heimat 3.0. Und an der Kapelle Fünf Wunden scheint es auch sehr schön zu sein, glaube ich, von dem, was ihr da vorgeschlagen habt. Tim aus La hatte da noch zwei Ideen.
1: Sagenhafter Hof, kann man nicht anders sagen. Man bekommt das hofeigene Eis dort serviert, was für unsere Familie perfekt ist. Man kann dort in die Kuhstelle reingehen, man kann Kälbchen streicheln, was unsere Kinder natürlich dann immer sehr gerne machen. Super. Und wenn ihr dann da fertig seid und ihr noch ein bisschen Sendezeit habt, wir haben hier sogar einen China-Tempel. Hört sich jetzt doof an, aber das ist bei uns im Strobohuk mitten im Wald. Da ist jetzt eine Pagode drin und die haben dann da mittendrin einen großen Buddha stehen.
0: Das ist irgendwie krass. Also wir sollen noch zum Hof Ostkamp und wir sollen eben diesen China-Tempel uns angucken. Mega. Also ich freue mich schon richtig doll drauf, möglichst viel davon auszuprobieren. Am Freitag bei 24 Orte ein Kreis. Ab 14 Uhr senden wir dann live aus La.

17.49 Uhr haben wir es, gleich 10 vor 6. Das heißt für mich leider, ich muss das Studio schon wieder verlassen. Hier übernimmt jetzt nämlich Markus Steinacker und morgen früh ist dann Kollege Sören Harting wieder für euch da. Der klärt unter anderem, warum Tecklenburg angeblich das beste Tourismusdorf ist. Dafür hat sich der Ort nämlich beworben, für das beste Tourismusdorf. Die Gründe dafür und ob ihr sagt, den Titel, den hätte sich Tecklenburg aber wirklich verdient, das klären wir alles morgen früh ab 6 hier bei Radio RST. Ich bin Christina Strunk und wünsche euch einen wunderschönen Feierabend.

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2: Mit Sarah Heinz, guten Abend. Wer Kinder hat, kennt das. Ab einem gewissen Alter wird jeden Tag um ein eigenes Smartphone gebettelt. Viele Eltern versuchen, das so lange wie möglich rauszuzögern, oft mit dem Argument, dass da nichts mehr für die Schule gemacht werde. Und Danny Hopper aus dem News-Team, das könnte sogar stimmen, hat jetzt eine neue Studie aus Italien gezeigt.
3: Genau, die Uni Mailand Bicocca hat mehr als 5000 Schülerinnen und Schüler befragt. Sie wollte wissen, ab wann sie ihren ersten Social-Media-Account hatten, vor oder nach der 9. Klasse. Und dann wurde geschaut, wie die Schüler nachher bei Tests in Mathe, Italienisch oder Englisch abgeschnitten haben. Das Ergebnis, diejenigen, die schon früh ein Konto hatten, schnitten schlechter ab und blieben auch häufiger sitzen. Mögliche Gründe könnten Ablenkung, weniger Zeit oder auch eine Überlastung des Gehirns sein, heißt es. Nur bei den Englischkenntnissen gab es laut Studie keine Unterschiede. Das liegt wohl daran, dass es auf den Social-Media-Plattformen viele englischsprachige Inhalte gibt.
2: Viele Forscherinnen und Forscher aus aller Welt haben ja auch schon auf die Studie reagiert und loben sie.
3: Ja, Forscher aus China zum Beispiel fühlen sich bestätigt. Sie sagen, das ständige Aufploppen neuer Social-Media-Nachrichten auf dem Smartphone sorge immer wieder für Unterbrechungen und das gehe eben auf die Konzentration. Und auch Forscher der Uni Augsburg glauben, dass sich die Ergebnisse aus Italien auch auf andere Länder übertragen lassen, eben auch auf Deutschland. Eine Forscherin aus Spanien ist sich nicht ganz so sicher, ob das Social-Media-Alter und die Schulleistung wirklich so einfach zusammenhängen, aber auch sie sagt, die Studie zeige, dass digitale Medien zum Alltag der Kinder dazugehörten und deshalb müssten sie im Umgang damit besser geschult werden, sagt sie.
2: Danke, Danny, für die Infos. Noch mehr Meldungen jetzt in der Zusammenfassung. Israel hat einen Truppenrückzug aus dem Gazastreifen und einen Angriffsstopp erst einmal abgelehnt. Das teilte ein Vertreter der israelischen Regierung mit. Beide Schritte sind eigentlich Teil des Fahrplans des Gaza-Friedensrats. Deutschland ist im EU-weiten Digital-Ranking um 3 Plätze auf Platz 17 abgerutscht. Laut Bitkom-Präsident Wintergerst würden wir zwar vorankommen, andere Länder seien aber schneller. Die ersten Plätze belegten demnach Dänemark, Finnland und die Niederlande. Fahrgäste der Deutschen Bahn haben tagsüber nur geringe Chancen, Tickets zum Supersparpreis zu bekommen. Laut Verbraucherschützern sei das nur zu Randzeiten und an einzelnen Tagen möglich. Sie fordern deswegen, dass die Bahn ihr Preissystem einfacher und transparenter gestaltet. Der geplante Investorendeal von Infantino ist krachend gescheitert. Jetzt steht der FIFA-Chef so stark unter Druck wie noch nie in seiner Amtszeit. Die UEFA scheint die Chance zu wittern, Infantino loszuwerden. Sie prüft zurzeit rechtliche Schritte gegen ihn. In einem Schreiben an ihn warnt sie Infantino außerdem davor, Beweise zum geplatzten Investorendeal vernichten zu wollen. Erste Nationalverbände aus Europa haben schon angekündigt, dass sie ihn bei einer erneuten FIFA-Kandidatur im nächsten Jahr nicht unterstützen werden. Infantino wollte Anteile an den Premium-Produkten der FIFA, wie zum Beispiel der WM, an private Investoren verkaufen. Den Mitgliedsverbänden hatte er für ihre Zustimmung zu den Plänen Millionen versprochen. Und das waren die Nachrichten mit Sarah Heinz.
4: Das Wetter. Tropisch ist es. Es bleibt schwül heiß. In der Nacht liegen die Werte um 20 bis 24 Grad und es bilden sich stellenweise auch schon Gewitter. Morgen geht's auch so aufgeladen weiter. Erstmal haben wir Sonne und Wolken im Mix. Im Tagesverlauf bilden sich dann aber Gewitter, Starkregen, schwere Sturmböen und Hagel sind auch möglich. Dazu 30 bis maximal 34 Grad. Am Mittwoch entspannt es sich wieder.
1: NRW Verkehr.
4: Hier kommen die Staus. Ab 5 Minuten Zeitverzug. Die A3, Köln Richtung Oberhausen, zwischen Duisburg-Wedau und Oberhausen-Lierich, 2 Kilometer, 12 Minuten plus. Die A4, einmal von Aachen in Richtung Köln, zwischen Kreuzköln-West und Eiffeltor, 3 Kilometer, 10 Minuten plus. Und die A4 von Köln nach Aachen, zwischen Kreuz-Gremberg und Eiffeltor, 2 Kilometer, 7 Minuten plus. A33, Bielefeld Richtung Brilon, zwischen Schlossholte-Stuckenbrock und Paderborn-Sennelager, 6 Kilometer, 52 Minuten plus. Die A40, Dortmund Richtung Duisburg, zwischen Essen-Krai und Dreieck Essen-Ost, 1 Kilometer Stau, 6 Minuten plus. Und die A52, Mönchengladbach Richtung Düsseldorf, zwischen Schiefbahn und Kreuz Karst, 1 Kilometer, 10 Minuten plus. Gute Fahrt!
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4: Ja, was ein heißer Tag. Kommt cool in den Abend jetzt. Wir haben hier den besten Mix dazu für euch. Ganz entspannt zum Runterkommen. Christina Aguilera, Offenbach und neuen Track von Michael Schulte gleich. Ich bin Markus Steinacker. Schönen Abend allerseits.

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0: Wie machen wir das denn jetzt diese Woche? Also wir wollen ja diese Woche mit euch übers Fahrradfahren sprechen, ne? Machen wir auch, das ist klar. Wir wollen aber auch mit euch gleichzeitig lachen. Und das ist jetzt teilweise ein bisschen kompliziert. Fahrradfahren und Lachen. Als Fahrradfahrer sagst du ja teilweise, ich bin froh, wenn ich den nächsten Tag überlebe. Aber wir haben eine Möglichkeit gefunden. Comedian Abdelkarim, der war ja schon oft bei uns beim Comedy Camp mit dabei auf Tour. Und eine Sache ist ihm im Zusammenhang mit dem Fahrradfahren aufgefallen.
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3: Es ist wirklich so, wer von euch keinen Alkohol trinkt, egal aus welchen Gründen, weiß, was ich meine. Man ist in Deutschland als Nicht-Alkoholtrinker am Ende der Nahrungskette angekommen. Ganz weit hinten, noch hinter Ungeduschten, es ist wirklich ganz weit hinten. Es gibt nur eine einzige Gruppe, die in dieser Nahrungskette für immer hinter uns bleiben wird. Menschen, die im Supermarkt ihren Fahrradhelm auflassen. Ich weiß nicht, warum die das machen, nach dem Motto, wir kennen eine Gefahr, von der ihr nichts wisst. Oder es sind Lehrer, das kann auch sein. Man braucht ja eine Begründung für dieses komische Verhalten. Ich finde, Lehrer wäre ausreichend begründet. Oder ein Blind Date, kann auch sein. Wir treffen uns mit Fahrradhelm am Tomatenstand. Wackel mit dem Kopf, ich werde dich sehen. Huhu.
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1: Es ist 18.30 Uhr.
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1: Mit Jonas Nitsch. Guten Abend. Das Waldfreibad in Neunkirchen bleibt erstmal geschlossen. Dort gibt es eine technische Störung. Was es ist, konnte Michael Vandenberg vom Waldfreibad noch nicht sagen.
16: Wir haben leider große technische Probleme. Wir wissen leider immer noch nicht, woran es liegt und können in den nächsten Tagen noch nicht aufmachen. Wann wir genau aufmachen, werden wir über die Medien bekannt geben. Wir bitten um Verständnis. Wir arbeiten mit Hochdruck daran, dass wir das Problem beheben.
1: Heute Morgen war das Hauptbecken zu Betriebsbeginn nur noch halb voll. Da gingen die Verantwortlichen noch von einem Rohrbruch aus. Und jetzt weitere Nachrichten im Überblick. Immer mehr Ministerpräsidenten rebellieren gegen die Rentenpläne der Bundesregierung. Mehrere Landeschefs wollen an der Rente nach 45 Beitragsjahren festhalten. Die Bundesregierung braucht für die Abschaffung eine Mehrheit im Bundestag und Bundesrat. Die Stadt Münster sammelt noch bis Ende August Bewerbungen für den Umweltpreis. Letztes Jahr haben zum Beispiel zwei Vereine gewonnen, die sich dafür einsetzen, dass Lebensmittel weitergegeben werden und nicht im Müll landen. Die Stadt Osnabrück baut Bushaltestellen barrierefrei um. In diesem Jahr hat sie 4 Haltestellen erneuert. Bis zum Sommer im nächsten Jahr sollen noch 9 dazukommen. Zum Schluss noch eine gute Nachricht aus Ochtrup. Es gibt 2 neue Carsharing-Autos. Die hellgrauen Kleinwagen am Marktplatz und am Bahnhof ersetzen schwarze Kombis, die bisher übergangsweise gefahren sind. Einen Kombi lässt die Stadt weiter am Bahnhof, damit auch Fahrten mit mehr Gepäck möglich bleiben.
15: 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Das Wetter.
17: Es ist anstrengend, sehr schwül, heiß. Wir kriegen dann wieder eine tropische Nacht mit Tiefstwerten nur zwischen 24 und 20 Grad. Ab und zu kann sich auch schon ein Gewitter bilden. Morgen dann in jedem Fall. Wir haben eine Unwetterwarnung. Gewitter, Starkregen, schwere Sturmböen und Hagel sind morgen möglich. Dazu wird es wieder drückend heiß, 30 bis 34 Grad. Am Mittwoch ist der Spuk dann wieder vorbei.
15: NRW Verkehr.
17: Die Staus ab 3 Minuten. A4 Aachen-Köln zwischen Kreuz Köln-West und Eiffeltor 2 Kilometer, 3 Minuten plus. Die A40 Dortmund-Duisburg zwischen Gelsenkirchen-Süd und Essen-Frillendorf 1 Kilometer, 8 Minuten. A42 Kamp-Lindfort Richtung Dortmund zwischen Gelsenkirchen-Zentrum und Schalke 1 Kilometer, 8 Minuten plus. Und die 52 Mönchengladbach Richtung Düsseldorf zwischen Karst-Nord und Kreuz-Karst dichter Verkehr 4 Minuten plus.
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17: Der Montagabend mit Markus Steinacker. Hallo, schön, dass ihr dran seid. Und diese Woche ist Fahrradwoche bei uns. Wir gucken uns mal an, wer fährt, warum, wohin und wann. Und natürlich gucken wir uns auch schöne Fahrradstrecken an, die wir erraten können. Gleich hier bei mir.

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0: Wie ein Astronaut wollen wir nicht. Wir schwingen uns diese Woche aufs Fahrrad. Gerade jetzt im Sommer holen ja viele ihr Rad aus dem Keller und radeln los. Wohin dann eigentlich? Das können wir euch sagen. Es gibt bei uns in NRW und Umgebung richtig schöne Radstrecken. Kollege Stefan Rajek, du hast dich mal umgeguckt?
1: Ja genau, da hat NRW wirklich einiges zu bieten. Im Ruhrgebiet und im Bergischen zum Beispiel gibt es ja total viele Radwege auf den ehemaligen Bahntrassen. Finde ich persönlich total praktisch, weil da sind die Wege gefühlt endlos und haben dazu auch noch kaum Steigung. Ja, ist perfekt für alle, die beim Radeln noch so ein bisschen die Landschaft genießen wollen.
0: Ja, voll. Ich habe ja auch schon vieles getestet und es ist ja richtig schön, weil es ist so begrünt, das in Verbindung mit diesem industriellen Charme. Ist richtig geil.
1: Und die sind vor allem auch alle verzeichnet auf bahntrassenradeln.de. Ja, und mein absolutes Highlight ist ja der Rheinradweg. Das ist, wie der Name schon sagt, ein Fahrradweg, der eben direkt am Rhein entlang läuft. Ja, allein in NRW sind das ja schon 226 Kilometer und da kommt man echt an idyllischen Orten vorbei. Die erste Etappe zum Beispiel führt direkt am Drachenfels im Siebengebirge und auch am Kölner Dom vorbei.
0: Wusste ich auch nicht, dass es das gibt. Vor allem der Rhein hat ja schon eine ordentliche Länge und führt durch fünf Länder.
1: 1230 Kilometer, um genau zu sein. Da kann man dann schon mal richtige Touren machen, die auch mal weiter weg sind als nur einen Tagesausflug. Ja, und genau dafür gibt es die Plattform Bed and Bike. Das ist so ein bisschen wie Airbnb. Und da könnt ihr wirklich überall Unterkünfte buchen. Und zwar Unterkünfte, die besonders fahrradfreundlich sind. Da könnt ihr dann zum Beispiel auch bestimmte Radstrecken auswählen, wie zum Beispiel den Bergischen Panoramaradweg. Ja, und dann werden euch passende Unterkünfte direkt in der Nähe angezeigt.
0: Und Stefan, was heißt fahrradfreundlich genau? Also was können die Unterkünfte dann so?
1: Fahrradfreundlich heißt, du kannst da erstmal dein Fahrrad diebstahlsicher unterbringen und auch reparieren zum Beispiel. Dann gibt's noch oft die Möglichkeit, nach einem langen Tag die nassen Fahrradklamotten zu waschen und auch zu trocknen. Ja, und immer mehr haben auch zum Beispiel E-Ladestationen. Manche Hotels bieten sogar eigene Touren an und andere stellen dafür sogar auch eigene Fahrräder.
0: Okay, cool. Kannte ich bis jetzt auch nicht. Also, wieder was gelernt. Kann man sich angucken. bedundbike.de. Danke, Stefan.
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1: Mit Sarah Heinz, guten Abend. In der Politik wird wieder ordentlich über die Rente mit 63 gestritten. Die Rentenkommission hatte zuvor ja empfohlen, dass der frühere Renteneintritt ohne Abschläge nach 45 Beitragsjahren wegfallen soll. Danny Hoppe aus dem News-Team, in den Ländern sind aber immer mehr gegen die Pläne.
2: Ja, die ostdeutschen Länder haben sich klar gegen die Pläne gestellt. Mecklenburg-Vorpommerns Ministerpräsidentin Schwesig sagt, die Argumente gegen die Rente mit 63 würden nicht für den Osten gelten. Dort würden viele schon mit 16 anfangen zu arbeiten, sagte sie im ZDF. Es gäbe dort überdurchschnittlich viele Menschen, die dadurch 45, 47 oder 49 Jahre gearbeitet hätten. Unterstützung bekommen die ostdeutschen Länder jetzt auch aus dem Südwesten, denn auch die saarländische Ministerpräsidentin Rehlinger will, dass die Rente mit 63 bleibt. Wer jahrzehntelang gearbeitet habe, verdiene Respekt, sagte sie den Zeitungen der Funke-Gruppe. In Rente sollte man nicht erst gehen dürfen, wenn der Körper streike.
1: Der Chef des Deutschen Instituts für Wirtschaftsforschung, Fratscher, sieht das ja ganz anders. Er hat der RP gesagt, ohne die Abschaffung der Rente mit 63 sei die Rentenreform tot.
2: Genau, er sagt, dieser Punkt sei der wichtigste der geplanten Rentenreform und er rechnet vor, wenn die Rente mit 63 wegfalle, spare man langfristig knapp 10 Milliarden Euro. Dazu habe man pro Rentnerjahrgang 125.000 zusätzliche Beschäftigte. Und er führt auch nochmal ein Argument an, das man in den letzten Wochen immer wieder gehört hat, dass vor allem Besserverdiente und Männer von der Rente mit 63 profitieren würden und deutlich seltener Menschen, die von Armut bedroht seien. Bundesarbeitsministerin Baas zeigte sich zuletzt noch einmal offen, über einzelne Punkte zu sprechen. Die Union hat am Wochenende aber klargemacht, dass sie das Rentenpaket nicht nochmal aufschnüren will.
1: Danke, Danny, für die Infos. Noch mehr Meldungen sind das jetzt kurz und kompakt. Der ukrainische Präsident Zelensky möchte Russland so unter Druck setzen, dass es bis Herbst zu einem Ende des Ukraine-Kriegs kommt. Die Drohnenangriffe, Sanktionen und die diplomatischen Bemühungen dürften Russland keine Alternative lassen, hieß es. Trotzdem hat sich Zelensky gleichzeitig auf einen weiteren Kriegswinter eingerichtet. Jugendliche, die schon vor der 9. Klasse auf Social Media aktiv sind, sind tendenziell schlechter in der Schule. Das hat eine Studie aus Italien gezeigt. Gründe für die schlechteren Leistungen könnten demnach Ablenkung, weniger Zeit oder auch eine Überlastung des Gehirns sein. Autofahrer im Ruhrgebiet brauchen wieder mehr Geduld. In gut 2 Stunden wird am Westhofener Kreuz die Verbindung von der A1 Richtung Bremen auf die A45 Richtung Dortmund und Frankfurt gesperrt, wegen Bauarbeiten an einer Brücke. Morgen früh um 5 soll die Sperrung wieder aufgehoben sein. Die Hitze sorgt auch bei unseren Flüssen für Probleme. Die Pegelstände im Rhein sind teilweise so niedrig wie noch nie. So können viele Frachtschiffe nicht mehr vollbeladen fahren, manche nur noch mit gut einem Fünftel der üblichen Ladung. Deshalb hatte NRW-Verkehrsminister Krischer schon am Morgen im ZDF eine Taskforce gefordert, um über zusätzliche Lagerkapazitäten in Häfen zu sprechen und darüber, was statt übers Wasser zum Beispiel mit der Bahn transportiert werden könnte. Der neue Bundesverkehrsminister Bilger hat außerdem für Donnerstag in Bonn eine Konferenz einberufen. Und das waren die Nachrichten mit Sarah Heinz.
3: Das Wetter. Heute und morgen bleibt's noch aufgeladen. Die Nacht wird auch wieder tropisch. Es kühlt kaum unter 20 Grad ab. Morgen geht's dann rauf, wieder auf spülheiße 34 Grad maximal. Dazu bilden sich stellenweise auch heftige Unwetter. Wir müssen uns auf Starkregen, heftige Sturmböen, Gewitter und Hagel einstellen. Am Mittwoch hat es sich dann ausgekracht. Es gibt dann wieder einen ruhigen Sonne-Wolken-Mix.
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3: Kurz nach 7. Staumäßig ist es gar nicht mehr krass, aber wir haben ein paar Warnmeldungen. Fahrt bitte einmal vorsichtig auf der A3 Köln Richtung Frankfurt zwischen Siebengebirge und Bad Honnef-Linz. Gegenstände auf der Fahrbahn. Das gilt auch für die A61 Koblenz Richtung Mönchengladbach in Höhe Rastplatz Mühlenberg. Auch da Gefahr durch Gegenstände auf der Fahrbahn. Und Vorsicht auch bitte noch auf der A559 Köln-Gremberg Richtung Porz zwischen Gremberg und Gremberghofen. Fußgänger auf der Fahrbahn. Einen Stau haben wir noch auf der A42 Kamp-Lindfort Richtung Dortmund zwischen Gelsenkirchen Zentrum und Schalke. 1 Kilometer, 10 Minuten plus. Kommt gut durch.
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3: Also, wenn ihr das jetzt hier hört, dann habt ihr alles richtig gemacht. Gut, dass ihr hier geblieben und nicht weggefahren seid. Der Sommer ist bei uns ziemlich stabil. Also gut, jetzt mal abgesehen von diesem Unwetter-Zwischenspiel diese Nacht und morgen. Aber danach geht's ja auch schön sonnig und heiß weiter. Und wir haben ja in der Nachbarschaft hier super viele schöne Seen, an denen wir uns sonnen und abkühlen können. Unser großes Badesee-Tindern geht weiter. Gleich gucken wir uns mal den Otto-Meigler-See in Hürth an.
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2: Also morgen wird es ja nochmal fies, Gewitter, Starkregen, Sturmböen, Hagel sind mit dabei, aber danach geht's entspannt weiter, wieder mit Sommer pur, viel Sonne und bis 36 Grad, also suchen wir uns eine schöne Abkühlung, zum Beispiel an einem Badesee. Und wir haben ja ganz besonders schöne, große und auch außergewöhnliche bei uns in NRW. Kollegin Claudia Löhr war zum Beispiel am Otto-Meidler-See.
3: Stehe hier an einem wunderschönen, wirklich sehr, sehr breiten Sandstrand, ich ziehe mir die Schuhe aus. Es ist Mallorca-Feeling hier. Ein paar Kinder touren hier schon herum. Das ist die große Attraktion, die Wasserrutsche, ganz neu in diesem Jahr.
4: Ja, die ist richtig cool, die Rutsche. Man kann so mit den Knien und dann Saltos machen und alles.
5: Ich finde auch noch hier schön, dass es hier einen Spielplatz für kleine Kinder gibt, dass man hier auch was zu essen kaufen kann, falls man Hunger hat.
3: Das hier sieht auf jeden Fall sehr nobel aus, der Beach Club am Otto-Meidler-See. Sehr gepflegt hier unter Palmen. Das ist echt Karibik-Feeling. Hier unten am Wasser stehen direkt die Liegen, also kannst quasi deinen Drink genießen und die Füße dabei ins Wasser halten. Wunderschön, da gehe ich mal an die Bar. Was gibt's denn hier alles Tolles? Also es sieht ja fantastisch aus.
6: Also wir haben von Getränken, Aperitifs, Longdrinks oder auch die nicht alkoholischen. Wir haben Eis, wir haben Kaffee, eigentlich alles, was das Herz begehrt.
3: Und hier abends, ich glaube nach Feierabend wird hier auch ganz gerne mal gechillt.
6: Genau, einmal im Monat machen wir eine After-Work-Party, das ist immer der Donnerstag. Da haben wir dann auch den Geigenspieler da, haben gute Musik. Und die Leute haben einfach nur gute Laune.
3: Also ihr habt es gehört, hier viele kommen auch nach Feierabend hier hin und genießen den Sonnenuntergang bei einem leckeren Getränk. Insgesamt fühlt sich das hier wirklich alles 100% nach Urlaub an. Ein wunderschöner Ort. Erwachsene zahlen 6,50 Euro fürs Tagesticket. Kinder bis 13 3,50 Euro. Am Eingang bekommt ihr einen Wertebon, den könnt ihr am Beachclub hier einlösen. Also auch eine Win-Win-Situation. Tickets könnte man auch online kaufen. Ne? Am Wochenende erspart ihr euch dann die Warteschlange.

0: Das Wetter.
1: Das ist nicht ohne. Wir gehen drückend warm in die Nacht. Bei Tiefstwerten zwischen 24 und 20 Grad bilden sich vereinzelt schon Gewitter. Morgen haben wir dann stellenweise krasse Unwetter. Wir müssen uns auf Gewitter, Starkregen, Hagel und auch heftige Sturmböen einstellen. Dazu wieder drückend heiße Höchstwerte, 30 bis 34 Grad. Insgesamt ist es dann noch eher so wolkig bis mal aufgelockert. Am Mittwoch ist das Ganze dann schon wieder vorbei und es gibt einen entspannten Sonne-Wolken-Mix.
0: NRW Verkehr.
1: Und da haben wir zwei Warnmeldungen vorab. Einmal Vorsicht bitte auf der A59 Köln Richtung Bonn. Im Dreieck Heumar Gefahr durch einen Holzbalken. Außerdem Vorsicht auf der A560 Hennef Richtung St. Augustin zwischen Hennef West und Kreuzborn-Siegburg. Gefahr durch ein Plastikteil auf der Fahrbahn. Bisschen stockenden Verkehr haben wir noch auf der A42 Kamp-Lindfort Richtung Dortmund zwischen Duisburg-Bahl und Duisburg-Beek. Eine Minute plus. Gute Fahrt.
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1: Wir erradeln uns diese Woche und steigen mit euch auf den Drahtesel. Kann man das noch so sagen? Ich weiß es nicht. Ich finde, es ist ein lustiges Wort. Drahtesel, und wir gucken gleich mal mit Kollege Robert Jans, was wir diese Woche alles so vorhaben. Also fahrradtechnisch. Ich bin Markus Steinacker, wünsche euch einen schönen Montagabend hier mit Natalie Brulia und Tom.

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0: Schönen Montagabend, neuer Monat, neue Woche und eine ganz besondere, denn ab heute gibt's bei uns alles rund ums Thema Fahrrad. Wir sind heute Morgen in unsere Fahrradwoche gestartet, Kollege Robert Jans, und da haben wir viel vor, ne?
1: Ja, genau, und das Thema Fahrrad, das ist so fett, da kann man gar nicht alles an einem Tag abfrühstücken. Darum dachten wir uns, das ist so ein großes Thema, da machen wir direkt eine ganze Woche draus. Mhm. Allein, wenn man sich das Thema Radtouren mal anschaut, es gibt über 35.000 Kilometer ausgeschilderte Radwege hier bei uns in NRW. Das ist fast einmal um die ganze Welt.
0: Das wäre jetzt ein bisschen viel für eine Woche, Robert, aber wir haben uns ja darum extra die schönsten Radwege in NRW rausgesucht.
1: Genau, und da stellen wir euch jetzt jeden Tag ein Highlight vor. Außerdem haben wir ganz viele Infos und Facts rund ums Rad für euch. Also Thema Fahrradkauf, das Thema Sicherheit, dann 35.000 Kilometer Radwegenetz hin oder her. Wir sprechen auch über die politische Dimension, also die Frage, wie läuft es denn überhaupt mit dem Ausbau des Fahrradnetzes und welche Note bekommt NRW denn beim Thema Fahrradfreundlichkeit?
0: Interessant und auf jeden Fall gut. Also hier bei uns ist ab heute Fahrradwoche angesagt. Auf unserer Homepage haben wir auch ganz viele Infos dazu für euch.
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2: Ich bin Dirk Zeitler. Nach dem Ansturm zehntausender Migranten auf die spanische Nordafrika-Exklave Ceuta hat die Regierung in Madrid Vorwürfe zurückgewiesen. Sie habe Warnungen des Geheimdienstes vor einer Massenankunft ignoriert. Man habe keine Geheimdienstberichte erhalten, die vor einer Migrationskrise dieses Ausmaßes gewarnt hätten, heißt es. Gleichzeitig dauern in Ceuta die Unterbringung und Rückführung verbliebener Migranten sowie die Suche nach weiteren Todesopfern an. Bislang wurden 72 Leichen geborgen. Der Widerstand gegen das geplante Ende der Rente mit 63 wächst. Die ostdeutschen Ministerpräsidenten, die gegen die Abschaffung sind, bekommen nun Unterstützung aus dem Saarland. Es gehe um den Respekt vor der Lebensleistung der Menschen, sagte Regierungschefin Rehlinger den Zeitungen der Funke Mediengruppe.
3: Wer jahrzehntelang gearbeitet hat, der verdient eine würdige Rente. Respekt, sagt Rehlinger und will verhandeln. Nicht aus dem Osten kommt also nun Gegenwind für die schwarz-rote Bundesregierung. Die will zügig die Rentenreform durchziehen als Gesamtpaket ohne Rosinenpicken. Und genau das sei auch der richtige Weg, meint der Ministerpräsident aus Schleswig-Holstein. Aber die Debatte kocht nun hoch. Jetzt vor einigen wichtigen Landtagswahlen im Herbst. Claudia Wächter, Nachrichtenredaktion.
2: Im Osten der Niederlande ist unweit der deutschen Grenze in einem Waldgebiet ein Brand ausgebrochen. Die Feuerwehr ist mit einem Großaufgebot im Einsatz. Auch westlich der griechischen Hauptstadt Athen lodern weiter mehrere große Wald- und Buschbrände. Und auch im Nordwesten der USA haben Feuer große Schäden angerichtet.
4: Es sind die bekannten apokalyptischen Feuerinfernos des Spätsommers hier in den USA. Über 600 Häuser sind im Bundesstaat Washington schon zerstört. Anwohner flüchten in größter Eile. Drei große Feuer wüten in den Wäldern an der Grenze zu Kanada. So schlimm war die Waldbrandsaison in dieser normalerweise kühlen und regnerischen Region noch nie, sagt die Feuerwehr. Es sei die schlimmste Naturkatastrophe, die ihre Stadt Spokane jemals erlebt habe, sagt die Bürgermeisterin. USA aus den USA, Tina Eck.
2: Nach dem islamistischen Terroranschlag am Rande des Berliner Christopher Street Day werden islamistische Gefährder in der Hauptstadt strenger überwacht. Vier Gefährder tragen auf Antrag der Polizei nun Fußfesseln. Das teilte Berlins Innensenatorin Spranger mit. Sie begrüße sehr, dass sich das zuständige Gericht damit ihrer Einschätzung angeschlossen habe. Das waren die Nachrichten mit Dirk Zeitler.
5: Das Wetter. Tropisch ist es. Es bleibt schwül heiß. In der Nacht liegen die Werte um 20 bis 24 Grad und es bilden sich stellenweise auch schon Gewitter. Morgen geht's auch so aufgeladen weiter. Erstmal haben wir Sonne und Wolken im Mix. Im Tagesverlauf bilden sich dann aber Gewitter, Starkregen, schwere Sturmböen und Hagel sind auch möglich. Dazu 30 bis maximal 34 Grad. Am Mittwoch entspannt es sich wieder.
1: NRW Verkehr.
5: Es staut sich auf der A1 Münster Richtung Dortmund zwischen Kamen Zentrum und Unna, 1 Kilometer, 6 Minuten plus. Auf der A46 Heinsberg Düsseldorf zwischen Erkelenz Süd und Dreieck Mönchengladbach Wandlow, 2 Kilometer, 22 Minuten plus. Und auf der A46 in Gegenrichtung von Düsseldorf nach Heinsberg zwischen Dreieck Mönchengladbach Wandlow und Erkelenz Süd, 2 Kilometer, 10 Minuten plus. Und auf der A52 Essen Richtung Düsseldorf zwischen Essen-Kettwig und Breitscheid, 1 Kilometer, 22 Minuten extra. Kommt gut durch!
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5: Tja, mei, mir son mir. Wahrscheinlich denken sich das die Bayern, wenn sie ihre Sommerferien durchdrücken. Alle Bundesländer stimmen sich ja immer schön ab, ne? Nur die Bayern, die lassen sich Zeit und gehen immer als Letzte in die Sommerferien. Warum? Und dürfen die das? Einen Erklärungsansatz hört ihr gleich von unserem Haus- und Hof-Comedian Hannes Höfer. Ich bin der Steinhuber.
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5: Tja, das

0: So, dann sind wir in Ferienwoche 3 gestartet hier bei uns in NRW. In Bayern sind sie jetzt gerade erst in die erste gestartet. Ja, die Bayern starten immer als letztes in die Ferien. Überall sonst wird fleißig rotiert, aber im Süden Deutschlands gönnt man sich eben dieses Privileg.
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2: Wieso darf Bayern eigentlich immer als letztes Bundesland in die Ferien starten? Ne? Alle rotieren, doch nur die Bayern, die machen wieder, was sie wollen. Das ist doch der reinste Kindergarten. Alle blagen Spiel miteinander und halten sich an die Spielregeln. Nur der Kleine in Lederhosen, der sitzt alleine auf der Schaukel und zuzelt an der Weißwurst rum. Das ist doch nicht fair. Klar, Bayern sagt, es ist eine Sonderregelung wegen Pfingstferien oder traditioneller Erntezeit. Ernsthaft? Erntezeit? Als würde Bauer Wankelhuber mit dem Pferdeflug auf die Alm raus müssen und bräuchte dabei alle helfenden Hände aus dem Dorf. Das ist doch Quatsch. Oder betrifft das auch die Hopfenernte? Weil dann, nee, mach das mal. Nee, manche Dinger gehen vor. Und immer dran denken. Regenwurst geht allerweil. Das heißt, glaube ich, übersetzt sowas wie Liebe deinen Nächsten oder so.
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0: Das Wetter.
1: Es ist anstrengend, sehr schwül, heiß. Wir kriegen wieder eine tropische Nacht mit Tiefstwerten nur zwischen 24 und 20 Grad. Ab und zu kann sich auch schon Gewitter bilden. Morgen dann in jedem Fall. Wir haben eine Unwetterwarnung. Gewitter, Starkregen, schwere Sturmböen und Hagel sind morgen möglich. Dazu wird es wieder drückend heiß, 30 bis 34 Grad. Am Mittwoch ist der Spuk dann wieder vorbei.
0: NRW Verkehr.
1: Und wir haben noch ein paar Staus jetzt. Die A1 Münster Richtung Dortmund zwischen Kamen Zentrum und Unna. 2 Kilometer, 12 Minuten plus. Auf der A4 Köln Richtung Aachen zwischen Köln-Klettenberg und Kreuz Köln-West. 1 Kilometer Stau, 25 Minuten plus. Auf der A46 Heinsberg Richtung Düsseldorf zwischen Erkelenz Süd und Dreieck Mönchengladbach-Wanlow. 6 Kilometer, 10 Minuten extra. Die A61 einmal von Koblenz Richtung Mönchengladbach zwischen Mönchengladbach-Güderath und Wickrath. 1 Kilometer Stau, 3 Minuten plus. Und die Gegenrichtung, die 61 nach Koblenz zwischen Wickrath und Güderath, 1 Kilometer und 2 Minuten plus. Kommt gut durch.
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1: Mit Markus Steinacker und dem heißesten Musikmix für den Montagabend. Unter anderem drin hier die neue Single von Isaac, We Had It All, und ein mega 90er CNC Music Factory mit Gonna Make You Sweat. Wisst ihr, welcher das ist? Genau, er hier. Gleich nach Teddy Swims. Schönen Abend euch.

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0: Also den Sommer als Erwachsener erleben, das ist schon cool. Ne? Zum Campen oder zum Festival fahren, mit dem eigenen Auto, wenn du Bock hast, mal eben, an den See oder sowas. Aber den Sommer als Kind zu erleben, das war nochmal eine ganz andere Sache. Ich kann mich noch an meine Sommerferien 96 erinnern, da war ich 15. Hab gerade mit dem Skaten angefangen und mit meinen Kumpels draußen auf der Straße rumgelungert. Das war mega cool, so ein ganz besonderes Gefühl. Und vor allem, du hast das Gefühl, alles ist möglich irgendwie. Und genau dieses nostalgische Gefühl hat jetzt Isaak eingefangen. Den kennt ihr bestimmt noch vom ESC, hier sein Hit für Deutschland. Noch im Ohr, ne? Ist schon 2 Jahre her. Jetzt hat er seinen neuen Song We Had It All rausgehauen und der ist wie so eine kleine Ode an die unbeschwerte Zeit von früher. Denn auch wenn man damals vielleicht jetzt nicht so viel hatte oder auch gar nicht alles hatte, so keine krassen Reisen oder Pläne in den Ferien, am Ende hatte man doch trotzdem irgendwie alles, was man brauchte. Und vor allem eins, Abenteuer. Hört euch mal an. Hier ist Isaak mit We Had It All.
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1: Ich bin Dirk Zeitler. Nach den ostdeutschen Ministerpräsidenten hat sich auch die saarländische Regierungschefin Redinger gegen die geplante Abschaffung der Rente mit 63 gestellt. Ich lehne den aktuellen Vorschlag an dieser Stelle ab, weil er dem Respekt vor der Lebensleistung von Menschen widerspricht, sagte die stellvertretende SPD-Vorsitzende den Zeitungen der Funke Mediengruppe. Ihr schleswig-holsteinischer Amtskollege Günther verteidigte dagegen den Vorschlag der Rentenkommission, die beliebte Rentenart abzuschaffen. Westlich der griechischen Hauptstadt Athen lodern weiter mehrere große Wald- und Buschbrände. Und auch im Nordwesten der USA haben Feuer große Schäden angerichtet.
2: Es sind die bekannten apokalyptischen Feuerinfernos des Spätsommers hier in den USA. Über 600 Häuser sind im Bundesstaat Washington schon zerstört. Anwohner flüchten in größter Eile. Drei große Feuer wüten in den Wäldern an der Grenze zu Kanada. So schlimm war die Waldbrandsaison in dieser normalerweise kühlen und regnerischen Region noch nie, sagt die Feuerwehr. Auch in Kanada toben noch über 800 Brände. Aus den USA, Tina Eck.
1: TikTok, Instagram oder Snapchat gehören für viele Kinder längst zum Alltag. Oft auch dann, wenn eigentlich Hausaufgaben oder Schlaf dran wären. Eine neue Studie der Universität in Mailand zeigt jetzt, zu viel Zeit in den sozialen Medien kann sich tatsächlich auch auf die Schulnoten auswirken.
3: Zu viel Scrollen macht dumm, hören Jugendliche vermutlich häufiger. Und nun sagen auch die Forschenden, wer schon früh, also etwa mit 12, ein Social-Media-Konto hat, ist in der Schule schlechter und bleibt sogar häufiger sitzen. Im Vergleich zu denjenigen, die erst mit 14 oder 15 loslegen. Allerdings, es gibt eine Ausnahme. Im Fach Englisch, da sind alle gleich gut, ganz unabhängig vom eigenen Account auf TikTok und Co. Claudia Wächter, Nachrichtenredaktion.
1: Nach dem Ansturm zehntausender Migranten auf die spanische Nordafrika-Exklave Ceuta hat die Regierung in Madrid Vorwürfe zurückgewiesen. Sie habe Warnungen des Geheimdienstes vor einer Massenankunft ignoriert. Man habe keine Geheimdienstberichte erhalten, die vor einer Migrationskrise dieses Ausmaßes gewarnt hätten, hieß es. Gleichzeitig dauern in Ceuta die Unterbringung und Rückführung verbliebener Migranten sowie die Suche nach weiteren Todesopfern an. Bislang wurden 72 Leichen geborgen. Und das waren die Nachrichten mit Dirk Zeitler.
4: Das Wetter. Heute und morgen bleibt's noch aufgeladen. Die Nacht wird auch wieder tropisch. Es kühlt kaum unter 20 Grad ab. Morgen geht's dann rauf, wieder auf spülheiße 34 Grad maximal. Dazu bilden sich stellenweise auch heftige Unwetter. Wir müssen uns auf Starkregen, heftige Sturmböen, Gewitter und Hagel einstellen. Am Mittwoch hat es sich dann ausgekracht. Es gibt dann wieder einen ruhigen Sonne-Wolken-Mix.
0: NRW Verkehr.
4: Um kurz nach 9 haben wir noch drei Meldungen. Einmal die A1 Münster Richtung Dortmund zwischen Carmen Zentrum und Unna, 2 Kilometer Stau, 12 Minuten plus. Die A4 Köln Richtung Aachen zwischen Klettenberg und Kreuzköln West, 1 Kilometer Stau, 20 Minuten plus. Und die A52 Essen Richtung Düsseldorf zwischen Essen-Harzopf und Breitscheid, 2 Kilometer Stau, 22 Minuten plus. Kommt gut durch!
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4: Mit Markus Steinacker. Entspannten Abend euch, vor allem allen, die heute in die Ausbildung gestartet sind. Stimmt, das war ja auch noch. Und falls ihr noch eine Stelle sucht, es gibt noch einige, die unbesetzt sind, sprechen wir gleich mal ausführlich drüber.

0: schade, dass es sowas nicht als Ausbildung gibt. Rockstar, dann könntest du sowas machen wie die Spin Doctors hier. Two Princes, schönen Montagabend. Es ist großer Ausbildungsstart bei uns in NRW. Ab heute lernen tausende Azubis wieder in den Betrieben. Kollegin Kim Klages, heute geht's zwar los, aber es gibt auch noch einige freie Ausbildungsplätze. Ne?
1: Genau, NRW-Arbeitsminister Karl-Josef Laumann hat auch zum Start des neuen Ausbildungsjahres darauf hingewiesen, dass es noch freie Stellen gäbe und das sogar in fast allen Bereichen. Also egal, ob im Handwerk, Handel, Verwaltung, IT oder im sozialen Bereich, da sind noch Ausbildungsplätze frei und die NRW-Landesregierung, die unterstützt sogar dabei mit dem Programm Ausbildungswege NRW.
0: So, und für alle, die schon Platz gefunden haben, da ging es ja heute Morgen schon richtig los.
1: Ne? Ja, ich habe heute zum Beispiel schon mit Yves Jau gesprochen. Er hat heute seine Ausbildung zum Schornsteinfeger gestartet und freut sich auf die Zeit.
2: Ja, ich wollte auf jeden Fall im Handwerkbereich was machen und da hatte ich geguckt, ja okay, was kannst du machen, wo bist du nicht im Schichtdienst. Ist auf jeden Fall ein cooler Beruf und die Leute sollen es einfach mal ausprobieren.
0: Okay, klingt interessant, aber Kim, Schornsteinfeger, finde ich, ist auch schon eine besondere Ausbildung, oder?
1: Definitiv. Jonas hat heute auch seine Ausbildung begonnen. Im Autohaus Weller ist er nach dem ersten Tag zufrieden und freut sich jetzt besonders darauf.
3: Der erste Tag war bis jetzt sehr spannend. Und für die Ausbildung habe ich mich entschieden, weil ich im Privatleben so ein bisschen mehr mit Autos dann zu tun gehabt habe und immer mehr an Schrauben gekommen bin.
0: Ja, kann ich mir gut vorstellen. Da kann er jetzt in seiner Ausbildung richtig schön mehr noch draufpacken. Allen Azubis in NRW wünschen wir natürlich einen tollen Ausbildungsstart.
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0: Taylor Swift. I knew it. 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

0: Das Wetter.
1: Das ist nicht ohne. Wir gehen drückend warm in die Nacht. Bei Tiefstwerten zwischen 24 und 20 Grad bilden sich vereinzelt schon Gewitter. Morgen haben wir dann stellenweise krasse Unwetter. Wir müssen uns auf Gewitter, Starkregen, Hagel und auch heftige Sturmböen einstellen. Dazu wieder drückend heiße Höchstwerte, 30 bis 34 Grad. Insgesamt ist es dann noch eher so wolkig bis mal aufgelockert. Am Mittwoch ist das Ganze dann schon wieder vorbei und es gibt einen entspannten Sonne-Wolken-Mix.
0: NRW Verkehr.
1: Und wir haben gerade noch einen Stau auf der A1 Köln Richtung Dortmund zwischen Hagen Nord und Westhofener Kreuz. 1 Kilometer, 5 Minuten plus. Und die A1 Münster Richtung Dortmund zwischen Carmen Zentrum und Kreuz Dortmund Unna. 3 Kilometer, 1/4 Stunde plus. Kommt gut durch.
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1: Mit Markus Steinacker und wir sind in unsere Fahrradwoche gestartet. Ist ein emotionales Thema, weiß ich. Also jetzt nicht für uns Normalsterbliche, aber für Kollegin Laura Potting. Wenn die übers Fahrradfahren spricht, bleibt kein Auge drauf.

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0: Montagabend, der 3. August. Einen schönen Abend euch. Und ab heute dreht sich bei uns ja alles ums Thema Radfahren in NRW. Wir gucken, was gut läuft, was nicht so gut läuft. Und Radfahren an sich, ja, da scheiden sich auch die Geister in so vielen Dingen. Laura Potting macht mal einen Rundumschlag. Zum Beispiel ist ihr aufgefallen, dass es ungefähr 8 Millionen unterschiedliche Arten von Rädern gibt.
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2: Ich bin's, Laura.
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2: Mountainbike, Rennrad, Trekking, City, Gravel, E-Bike, Lastenrad. Das sind immer noch die Dinger mit den zwei Rädern und dem Lenker, oder? Hallo? Fahrradfans, ne, die sind auch immer so ekstatisch, wenn sie von ihrem Fahrrad erzählen, als wäre das ein Familienmitglied. Und dann erzählen sie dir immer stundenlang davon und irgendwann kommt dann die Frage, und was fährst du für ein Bike? Und du so, ein rotes, ich taufte es einst Tomate. Also versteht mich nicht falsch, ich liebe Fahrradfahren, wirklich. Aber man muss das mit der Beziehung zum Rad ja nicht übertreiben, oder? Und kann mir mal einer den Sinn von ungemütlichen Sätteln erklären? Verstehe ich nicht. Weißt du, diese Teile, die vom Gemütlichkeitslevel irgendwo liegen zwischen Stein und Scherben und dann kommt immer von diesen Profi-Radfahrern dieser Satz, ja, beim Sattel, da musst du dich erst eingewöhnen, das braucht ein bisschen. Ja, genau, und dann kann ich jetzt 8 Monate nicht sitzen oder was. Und jetzt müssen wir auch noch kurz über diese seltsame Charakterstruktur mancher Radfahrer sprechen. Ich meine nicht alle, die meisten sind nett. Und dann gibt's aber noch die, die durch die Gegend perzen, als hätten sie irgendwie, weiß ich nicht, die Luftpumpe erfunden. Erstmal klingeln machen die nicht. Warum? Weil. Und dann ist es bei denen auch immer ganz wichtig, dass man so nah wie möglich an anderen Menschen vorbeifährt, ne? Dass man immer auch mal so ein Stück Haut oder Körperbehaarung mitnehmen kann. Unfassbar, oder? Dann kommen die so von hinten mit 8000 km/h angerast, mähen dir dabei fast das Ohr ab und brüllen dir dann im Vorbeifahren noch sowas zu wie, hey, Platz machen! Am liebsten würde ich die ja beleidigen, aber die sind immer so schnell weg. Naja,

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1: Ich bin Tanja Wagner. Europa erhöht den Druck auf FIFA-Präsident Gianni Infantino. Nach seinem krachend gescheiterten Investorendeal droht der Europäische Fußballverband mit rechtlichen Schritten. Als erster Nationalverband entzog Wales außerdem Infantino öffentlich seine Unterstützung. Im Osten der Niederlande ist unweit der deutschen Grenze in einem Waldgebiet ein Brand ausgebrochen. Auch westlich der griechischen Hauptstadt Athen lodern weiter mehrere große Wald- und Buschbrände. Auch im Nordwesten der USA haben Feuer große Schäden angerichtet.
2: Es sind die bekannten apokalyptischen Feuerinfernos des Spätsommers hier in den USA. Über 600 Häuser sind im Bundesstaat Washington schon zerstört. Anwohner flüchten in größter Eile. Drei große Feuer wüten in den Wäldern an der Grenze zu Kanada. So schlimm war die Waldbrandsaison in dieser normalerweise kühlen und regnerischen Region noch nie, sagt die Feuerwehr. Es sei die schlimmste Naturkatastrophe, die ihre Stadt Spokane jemals erlebt habe, sagt die Bürgermeisterin. Auch in Kanada toben noch über 800 Brände. Tina Eck, USA.
1: Der Widerstand gegen das geplante Ende der Rente mit 63 wächst. Die ostdeutschen Ministerpräsidenten, die gegen die Abschaffung sind, bekommen nun Unterstützung auch aus dem Saarland. Es gehe um den Respekt vor der Lebensleistung der Menschen, sagte Regierungschefin Rehlinger den Zeitungen der Funke Mediengruppe.
3: Wer jahrzehntelang gearbeitet hat, der verdient eine würdige Rente. Respekt, sagt Rehlinger, und will verhandeln. Nicht aus dem Osten kommt also nun Gegenwind für die schwarz-rote Bundesregierung. Die will zügig die Rentenreform durchziehen, als Gesamtpaket ohne Rosinen picken. Und genau das sei auch der richtige Weg, meint der Ministerpräsident aus Schleswig-Holstein. Aber die Debatte kocht nun hoch. Jetzt vor einigen wichtigen Landtagswahlen im Herbst. Claudia Wächter, Nachrichtenredaktion.
1: Bio-Lebensmittel sind weiterhin beliebt. Der Einzelhandel machte mit Bio-Produkten zwischen April und Juli einen Umsatz von 4,75 Milliarden Euro. Das teilte der Bund Ökologische Lebensmittelwirtschaft mit.
4: Das Wetter. Tropisch ist es. Es bleibt schwül heiß. In der Nacht liegen die Werte um 20 bis 24 Grad. Und es bilden sich stellenweise auch schon Gewitter. Morgen geht's auch so aufgeladen weiter. Erstmal haben wir Sonne und Wolken im Mix. Im Tagesverlauf bilden sich dann aber Gewitter, Starkregen, schwere Sturmböen und Hagel sind auch möglich. Dazu 30 bis maximal 34 Grad. Am Mittwoch entspannt es sich wieder.
5: NRW Verkehr.
4: Kurz nach 10 und es staut sich noch auf der A1. Münster Richtung Dortmund zwischen Kamen-Zentrum und Kreuz Dortmund-Unna 3 Kilometer, eine Viertelstunde plus. Und die A44 Dortmund Richtung Kassel zwischen Kreuz Wünnenberg-Hahren und Lichtenau 1 Kilometer Stau, seid ihr in 3 Minuten durch. Gute Fahrt!
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4: Der Montag und wir sind heute in unsere Fahrrad-Themenwoche gestartet. Da gucken wir auf ganz viele verschiedene Aspekte, natürlich was die Sicherheit angeht, was die Anschaffung angeht, aber wir gucken auch auf die schönsten Touren, haben wir gleich eine schöne für euch, die Wasserbogenroute. Ich bin Markus Steinacker, wünsche euch einen schönen Abend.

0: Es ist Montag und wir sind in unsere große Fahrradwoche gestartet mit einer großen Zahl. Über 35.000 Kilometer ausgeschildertes Fahrradnetz gibt's bei uns in NRW. Das ist fast einmal um die Welt. Also nichts, was die meisten von uns schaffen werden. Deshalb stellen wir euch diese Woche zumindest die Highlights vor. Und unser Radtour-Experte Daniel Derling hat sich heute mit einer Route beschäftigt, die im Städtedreieck Aachen, Bonn und Köln liegt. Und ehrlich gesagt, eine gute Woche beschäftigen könnte, ne?
1: Ja, die Wasserburgenroute ist nämlich stolze 380 Kilometer lang. Dann gibt's noch Alternativrouten und Verbindungswege, also wirklich einiges abzuradeln. Die Route führt euch durch die wasserburgenreichste Region Europas. Alle paar Kilometer kommt schon die nächste, sagt Touristikerin Simone Herr.
2: Teilweise können die besichtigt werden, teilweise finden dort Veranstaltungen statt, aber immer ist es wirklich ein Highlight, dran vorbeizuradeln. Oft sind sie wirklich von einem Wassergraben auch umgeben.
1: Und da sind teils ganz Bekannte dabei, wie Schloss Drachenburg im Siebengebirge, Schloss Augustusburg in Brühl oder auch Burg Satzwey in der Nordeifel.
0: Jetzt hast du eben schon gesagt, Daniel, hunderte Kilometer, wer soll das bitte schön abradeln?
1: Naja, also eigentlich jeder. Das geht wirklich überraschend gut, denn ein Vorteil, die Wasserburgenroute führt relativ steigungsarm durch die Landschaft, also auch entspannt für Kinder oder alle, die ohne Elektrounterstützung unterwegs sind. Klar, es gibt ein paar Anstiege, aber wer nicht alles radeln will, kann sich auch einfach eine flache Etappe nur raussuchen.
0: Wenn ich jetzt tatsächlich mehrere Tage die Route abradeln will, muss ich dann immer wieder neu anreisen für den nächsten Tag?
1: Naja, eben nicht. Die Nordeifeltourismus bietet hier bestimmte Arrangements an. Dann hast du für die Route tatsächlich deine Unterkünfte schon durchgebucht.
2: 5 bis 7 Übernachtungen sind das in der Regel, auch da immer nach Fitnesslevel. Aber wir kriegen es auf jeden Fall auch hin, euch das so anzubieten, dass es individuell auch für eine kleinere Tour, verlängertes Wochenende passt.
1: Denn, das ist das Schöne, du kommst an vielen Orten mit Bahnhöfen vorbei. Aachen, Bettburg, Heimbach, Bad Godesberg, Euskirchen, das sind jetzt nur ein paar Beispiele. Da lässt sich jederzeit einsteigen in die Route oder auch einfach aufhören, wenn es eben nicht die gesamte Tour sein soll.
0: Okay, nicht schlecht. Über Felder, an Flüssen und oft eher flach durch die Landschaft vorbei, so lässt es sich mehrere hundert Kilometer auf der Wasserburgenroute radeln. Danke für die Infos, Daniel.
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0: Das Wetter.
1: Es ist anstrengend, sehr schwül, heiß. Wir kriegen ja wieder eine tropische Nacht mit Tiefstwerten nur zwischen 24 und 20 Grad. Ab und zu kann sich auch schon Gewitter bilden. Morgen dann in jedem Fall. Wir haben eine Unwetterwarnung. Gewitter, Starkregen, schwere Sturmböen und Hagel sind morgen möglich. Dazu wird es wieder drückend heiß, 30 bis 34 Grad. Am Mittwoch ist der Spuk dann wieder vorbei.
0: NRW Verkehr.
1: Und gerade staut es sich noch auf der A1 Münster Richtung Dortmund zwischen Carmenzentrum und Kreuz Dortmund-Unna. 2 Kilometer, 12 Minuten plus. Kommt gut durch.
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1: Mit Markus Steinacker in unserer Fahrradthemenwoche. Da gucken wir auch auf die schönsten Strecken. Eben waren wir schon auf der Wasserburgenroute. Jetzt gleich gucken wir mal auf den Ruhrtalradweg. Schönen Abend euch.

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0: 20. Jubiläum. Da haben wir natürlich bei euch Radfahrerinnen und Radfahrer mal nachgefragt. Was bedeutet euch dieser besondere Radweg?
1: Oh, der bedeutet mir sehr viel. Ich fahre da gerne lang und er ist für mich der schönste Radweg überhaupt in der ganzen Umgebung.
2: Ja, sehr schöne Strecke. Gerade hier das Stück ist wieder richtig schön. Schöne Eindrücke, schöne Orte.
3: Die Natur, das Wasser, einfach Ruhe.
4: Man kann die Natur erleben, man kann die Flora, die Fauna, alles halt erleben. Viele Tiere hier auch, gerade hier Fische, dann Fischreiher. Man kann jeden Tag was Neues erleben.
0: Ja, da hören wir viele Daumen hoch. Weitere schöne Radwege und Tipps für Radtouren stellen wir euch in dieser Woche vor. Findet ihr auch alles online bei uns.
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1: Ich bin Tanja Wagner. Der Streit um den gescheiterten Milliardenplan von FIFA-Präsident Infantino geht in die nächste Runde. Die UEFA droht jetzt offenbar mit rechtlichen Schritten. Sie hat Infantino aufgefordert, sämtliches Material im Zusammenhang mit dem Vorhaben nicht zu vernichten.
2: Sehr viel stärker kann man das Misstrauen kaum ausdrücken, als es die UEFA mit diesem Brief getan hat. Der Europäische Verband prüfe jetzt die Einleitung rechtlicher Schritte, eines Schiedsverfahrens und/oder Beschwerden bei den zuständigen Aufsichtsbehörden, heißt es da. Auch der US-Technologieinvestor Joshua Kushner soll so einen Brief erhalten haben. Er sollte bei dem Projekt eine Schlüsselrolle einnehmen. Auch Infantinos Wiederwahl als FIFA-Präsident im März nächsten Jahres droht jetzt durch die Affäre zu scheitern. Thomas Thonfeld, Sportredaktion.
1: Angesichts der Migrationskrise in der spanischen Exklave Ceuta mit mindestens 72 Toten beraten die EU-Innenminister am Vormittag über die Konsequenzen. Bei einer Videokonferenz, an der auch Bundesinnenminister Dobrindt teilnimmt, soll es auch darum gehen, wie die EU ihre Außengrenzen besser schützen kann.
3: Wer jahrzehntelang gearbeitet hat, der verdient eine würdige Rente. Respekt, sagt Rehlinger, und will verhandeln. Nicht aus dem Osten kommt also nun Gegenwind für die schwarz-rote Bundesregierung. Die will zügig die Rentenreform durchziehen, als Gesamtpaket ohne Rosinen picken. Und genau das sei auch der richtige Weg, meint der Ministerpräsident aus Schleswig-Holstein. Aber die Debatte kocht nun hoch. Jetzt vor einigen wichtigen Landtagswahlen im Herbst. Claudia Wächter, Nachrichtenredaktion.
1: Ein polnischer Freiwasserschwimmer ist durch die Ostsee von Schweden bis nach Polen geschwommen. Für die 160 Kilometer lange Strecke brauchte er 55 Stunden. Mehr als 2 Tage und 2 Nächte kämpfte er gegen Wellen, Wind und Sturm.
4: Das Wetter. Heute und morgen bleibt's noch aufgeladen. Die Nacht wird auch wieder tropisch. Es kühlt kaum unter 20 Grad ab. Morgen geht's dann rauf, wieder auf spülheiße 34 Grad maximal. Dazu bilden sich stellenweise auch heftige Unwetter. Wir müssen uns auf Starkregen, heftige Sturmböen, Gewitter und Hagel einstellen. Am Mittwoch hat es sich dann ausgekracht. Es gibt dann wieder einen ruhigen Sonne-Wolken-Mix.
5: NRW Verkehr.
4: Und es staut sich jetzt noch auf der A1 Münster Richtung Dortmund zwischen Carmen-Zentrum und Kreuz Dortmund-Unna. 3 Kilometer, 11 Minuten plus. Kommt gut durch.
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4: Mit Markus Steinacker und jetzt hier mit Nick Kamen, I Promised Myself. Angenehme Nacht allerseits.

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0: Unsere große Fahrradwoche läuft. Die ganze Woche gucken wir ja auf schöne Fahrradrouten hier bei uns in NRW. Wir gucken drauf, wie man sich gut und günstig ein Fahrrad anschaffen kann oder auch wie sicher wir unterwegs sind. Und für viele von euch ist dabei natürlich auch das Wetter ein wichtiger Faktor. Klar, ob man mal das Auto stehen lassen kann und stattdessen mit dem Rad fährt. Und da wollten wir von euch einfach mal wissen, seid ihr jetzt mehr so Schönwetterradfahrer oder radelt ihr auch bei Wind und Wetter?
1: Also eigentlich bei beiden, außer wenn es ganz dolle regnet.
2: Ich fahre jeden Tag zur Arbeit mit dem Rad, egal wie das Wetter ist.
3: Immer, ist egal wann. Ich fahre auch mit dem Fahrrad zur Arbeit, deswegen wir fahren immer. Wenn es geht, dann fahren wir immer.
4: Bei gutem Wetter fahre ich gerne.
5: Ich fahre nur bei sehr gutem Wetter und auch nur mit den Kindern zusammen.
0: Okay, aber muss man sagen, eigentlich gibt es ja keine Ausreden zum Fahrradfahren. Es gibt, wie wir wissen, kein schlechtes Wetter, sondern nur schlechte Kleidung.

0: Das Wetter.
1: Das ist nicht ohne. Wir gehen drückend warm in die Nacht. Bei Tiefstwerten zwischen 24 und 20 Grad bilden sich vereinzelt schon Gewitter. Morgen haben wir dann stellenweise krasse Unwetter. Wir müssen uns auf Gewitter, Starkregen, Hagel und auch heftige Sturmböen einstellen. Dazu wieder drückend heiße Höchstwerte, 30 bis 34 Grad. Insgesamt ist es dann noch eher so wolkig bis mal aufgelockert. Am Mittwoch ist das Ganze dann schon wieder vorbei und es gibt einen entspannten Sonne-Wolken-Mix.
0: NRW Verkehr.
1: Zwei Warnmeldungen haben wir noch von der A4. Einmal Köln Richtung Olpe, zwischen Bergisch Gladbach-Bensberg und Untereschbach, Gefahr durch eine Ölspur. Und dann die A4 von Köln in Richtung Aachen, zwischen Elsdorf und Merzenich, Gefahr durch ein kaputtes Auto. Kommt gut durch, gute Fahrt.
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1: Ist das genial? Oder ist das dreist? 17 Jahre lang krank feiern und trotzdem die normale Kohle einsacken. Ich sage bewusst krank feiern. Denn dieser Fall der Lehrerin aus Duisburg, habt ihr bestimmt auch schon von gehört, den besprechen wir gleich nochmal ausführlich mit einem, der sich schon ein bisschen drüber aufregen kann. Unser

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0: So, einmal die Hand heben. Wer von euch war schon länger als einen Monat lang krankgeschrieben? Ja gut, das sind schon einige. Länger als ein halbes Jahr? Deutlich weniger. Länger als 5 Jahre? Okay, kaum noch wer. Es geht aber noch länger. Vielleicht habt ihr schon von der Lehrerin aus Duisburg gehört, die seit 2009 krankgeschrieben ist, aber nebenher die ganze Zeit gearbeitet haben soll. Ein echter Aufreger, vor allem für ihn hier.
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3: Ja, nee, ist klar.
4: Habt ihr doch sicher mitgekriegt, ne? In Duisburg gibt's eine Lehrerin, die seit 17 Jahren krankgeschrieben ist. Bei vollen Bezügen. Und da sagen jetzt viele, ja, also eine Lehrerin, die nicht arbeitet, da habe ich schon mal von gehört. Ja, vorab, ich sehe ein, wenn man krank ist, kann man nicht arbeiten. Keine Frage. Aber jetzt kommt der Haken. Die Olle kann sonst alles. Auch arbeiten.

0: Auto, ja, das passt schon. Die kriegt ja auch nur 6.000 Tacken im Monat. Ja, da musst du als Friseuse manche Murmel für rasieren. Und das ist das, wo sich die meisten drüber aufregen. 6 Mille auf Staatskosten. Ey, damit könntest du auch wirklich so viel Gutes tun. Essensausgabe an Obdachlose, Bücher für benachteiligte Kinder oder dir meinetwegen auch Murmeltiere auf OnlyFans reinziehen. Alles besser. Apropos OnlyFans, wie sieht die Olle eigentlich aus? Also diese Lehre.
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1: Ich bin Tanja Wagner. Europa erhöht den Druck auf FIFA-Präsident Gianni Infantino. Nach seinem krachend gescheiterten Investorendeal droht der Europäische Fußballverband mit rechtlichen Schritten. Als erster Nationalverband entzog Wales außerdem Infantino öffentlich seine Unterstützung. Im Osten der Niederlande ist unweit der deutschen Grenze in einem Waldgebiet ein Brand ausgebrochen. Auch westlich der griechischen Hauptstadt Athen lodern weiter mehrere große Wald- und Buschbrände. Auch im Nordwesten der USA haben Feuer große Schäden angerichtet.
2: Es sind die bekannten apokalyptischen Feuerinfernos des Spätsommers hier in den USA. Über 600 Häuser sind im Bundesstaat Washington schon zerstört. Anwohner flüchten in größter Eile. Drei große Feuer wüten in den Wäldern an der Grenze zu Kanada. So schlimm war die Waldbrandsaison in dieser normalerweise kühlen und regnerischen Region noch nie, sagt die Feuerwehr. Es sei die schlimmste Naturkatastrophe, die ihre Stadt Spokane jemals erlebt habe, sagt die Bürgermeisterin. Auch in Kanada toben noch über 800 Brände. Tina Eck, USA.
1: Der Widerstand gegen das geplante Ende der Rente mit 63 wächst. Die ostdeutschen Ministerpräsidenten, die gegen die Abschaffung sind, bekommen nun Unterstützung auch aus dem Saarland. Es gehe um den Respekt vor der Lebensleistung der Menschen, sagte Regierungschefin Rehlinger den Zeitungen der Funke Mediengruppe.
3: Wer jahrzehntelang gearbeitet hat, der verdient eine würdige Rente. Respekt, sagt Rehlinger, und will verhandeln. Nicht aus dem Osten kommt also nun Gegenwind für die schwarz-rote Bundesregierung. Die will zügig die Rentenreform durchziehen, als Gesamtpaket ohne Rosinen picken. Und genau das sei auch der richtige Weg, meint der Ministerpräsident aus Schleswig-Holstein. Aber die Debatte kocht nun hoch, jetzt vor einigen wichtigen Landtagswahlen im Herbst. Claudia Wächter, Nachrichtenredaktion.
1: Bio-Lebensmittel sind weiterhin beliebt. Der Einzelhandel machte mit Bio-Produkten zwischen April und Juli einen Umsatz von 4,75 Milliarden Euro. Das teilte der Bund Ökologische Lebensmittelwirtschaft mit.
4: Das Wetter.
5: Jetzt in der Nacht ist es teilweise bewölkt und auch Gewitter sind möglich, denn es ist tropisch warm bei Tiefstwerten von 22 bis 19 Grad. Am Tag wird es dann wieder sommerlich heiß mit bis zu 34 Grad.
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7: Hier die aktuelle Verkehrslage, A448 Dortmund-Witten-Bochum-West, zwischen Bochum-Altenbochum und Bochum-Weidmar Richtungsfahrbahn gesperrt. Weiterhin auf der A2 Hannover-Dortmund zwischen Hamm und Kamener Kreuz Richtungsfahrbahn gesperrt. Zusätzlich auf der A4 Köln-Aachen bei Kreuz Köln-Süd Brückenarbeiten und darüber hinaus auf der A57 Krefeld-Köln zwischen Dormagen und Köln-Worringen 1 Kilometer Stau. Wir wünschen allen unterwegs gute Fahrt.
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5: So, los geht's in diese Montagnacht, / Dienstagmorgen. Eigentlich ist ja schon Dienstag. Wünsche euch auf jeden Fall, dass ihr gut durchhaltet. Bin bei euch, Johanna Tänzer ist hier. Hi, das ist Miles Smith mit Stargazing.

0: Also ich bin mir sehr sicher, den nächsten Song habt ihr bestimmt schon mal irgendwo gehört, nämlich Michigo von DJ Goja. Ja, den kennen wir, ne? Und eigentlich ist dieser Song schon ein paar Monate alt. Jetzt ist aber eine neue Version rausgekommen und für die hat sich DJ Goja, Sängerin Melody und Jason Derulo mit ins Boot geholt. Ja, ja, na klar, direkt so ein Megastar. Und wie so oft bei Songs mit Jason Derulo geht auch Michigo jetzt bei TikTok und Insta total viral.
1: It's going crazy. Der Song geht gerade total steil, absolut wahnsinnig. Sowas habe ich seit meinem Lied Savage Love nicht mehr erlebt und das ist einfach aufregend. Man weiß ja nie, welcher Song so richtig durchstarten wird, aber es scheint, als würden die Leute genau den Song richtig lieben. Für mich ist das super aufregend und ich habe so sehr gehofft, dass die Leute ihn mögen werden, weil ich ihn einfach selbst so sehr liebe.
0: Sagt Jason Derulo. Und ja, hat geklappt. Allein auf TikTok gibt es mittlerweile irgendwie über 500.000 Clips zu diesem Song. Und zwar unter diesem Hashtag Michigo Challenge. Da tanzen die Leute dann so eine ganz bestimmte Choreo zu dem Song. Guckt euch das mal an, es ist sehr witzig. Sogar Jason Derulo selbst tanzt dabei ganz vielen von diesen Videos mit. Also Michigo, Riesending gerade und passt einfach so, so gut zum Sommer gerade.

0: Das Wetter.
1: Das ist eine tropisch schwüle Nacht. Die Werte, die liegen so bei 22 bis 19 Grad. Also da kommt man schon mal ans Schwitzen. Örtlich kann es dazu auch mal ein Gewitter geben. Tagsüber kriegen wir dann wieder viel Sonne und bis zu 34 Grad.
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2: Hier die aktuelle Verkehrslage. A448 Dortmund-Witten-Bochum-West. Zwischen Bochum-Altenbochum und Bochum-Weidmar Richtungsfahrbahn gesperrt. Weiterhin auf der A2 Hannover-Dortmund. Zwischen Hamm und Kamener Kreuz Richtungsfahrbahn gesperrt. Zusätzlich auf der A4 Köln-Aachen bei Kreuz Köln-Süd Brückenarbeiten. Im weiteren Verlauf zwischen Wenden und Krombach 1 Kilometer Stau. Und auch auf der A57 Krefeld-Köln zwischen Dormagen und Köln-Worringen 1 Kilometer stockender Verkehr. Wir wünschen allen unterwegs gute Fahrt.
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1: Hi zusammen! Mittlerweile gibt es ja 12 Millionen TikTok-Tänze, ne? 2010 gab es aber nur den einen, den von Kesha. TikTok, jetzt für euch.
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1: Ich bin Tanja Wagner. Europa erhöht den Druck auf FIFA-Präsident Gianni Infantino. Nach seinem krachend gescheiterten Investorendeal droht der Europäische Fußballverband mit rechtlichen Schritten. Als erster Nationalverband entzog Wales außerdem Infantino öffentlich seine Unterstützung. Im Osten der Niederlande ist unweit der deutschen Grenze in einem Waldgebiet ein Brand ausgebrochen. Auch westlich der griechischen Hauptstadt Athen lodern weiter mehrere große Wald- und Buschbrände. Auch im Nordwesten der USA haben Feuer große Schäden angerichtet.
2: Es sind die bekannten apokalyptischen Feuerinfernos des Spätsommers hier in den USA. Über 600 Häuser sind im Bundesstaat Washington schon zerstört. Anwohner flüchten in größter Eile. Drei große Feuer wüten in den Wäldern an der Grenze zu Kanada. So schlimm war die Waldbrandsaison in dieser normalerweise kühlen und regnerischen Region noch nie, sagt die Feuerwehr. Es sei die schlimmste Naturkatastrophe, die ihre Stadt Spokane jemals erlebt habe, sagt die Bürgermeisterin. Auch in Kanada toben noch über 800 Brände. Tina Eck, USA.
1: Der Widerstand gegen das geplante Ende der Rente mit 63 wächst. Die ostdeutschen Ministerpräsidenten, die gegen die Abschaffung sind, bekommen nun Unterstützung auch aus dem Saarland. Es gehe um den Respekt vor der Lebensleistung der Menschen, sagte Regierungschefin Rehlinger den Zeitungen der Funke Mediengruppe.
3: Wer jahrzehntelang gearbeitet hat, der verdient eine würdige Rente. Respekt, sagt Rehlinger, und will verhandeln. Nicht aus dem Osten kommt also nun Gegenwind für die schwarz-rote Bundesregierung. Die will zügig die Rentenreform durchziehen, als Gesamtpaket ohne Rosinen picken. Und genau das sei auch der richtige Weg, meint der Ministerpräsident aus Schleswig-Holstein. Aber die Debatte kocht nun hoch. Jetzt vor einigen wichtigen Landtagswahlen im Herbst. Claudia Wächter, Nachrichtenredaktion.
1: Bio-Lebensmittel sind weiterhin beliebt. Der Einzelhandel machte mit Bio-Produkten zwischen April und Juli einen Umsatz von 4,75 Milliarden Euro. Das teilte der Bund Ökologische Lebensmittelwirtschaft mit.
4: Das Wetter.
5: Die Nacht ist schwülwarm bei 19 bis 22 Grad. Es bleibt meistens trocken, aber vereinzelt kann auch mal ein Gewitter dabei sein. Im weiteren Verlauf des Tages gibt es dann wieder viel Sonne und bis zu 34 Grad.
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6: Hier die aktuelle Verkehrslage. A448 Dortmund-Witten-Bochum-West zwischen Bochum-Altenbochum und Bochum-Weidmar Richtungsfahrbahn gesperrt. Weiterhin auf der A4 Köln-Aachen bei Kreuz Köln-Süd. Brückenarbeiten zusätzlich auf der A2 Hannover-Dortmund zwischen Hamm und Kamener Kreuz. Richtungsfahrbahn gesperrt. Und darüber hinaus auf der A57 Krefeld-Köln zwischen Dormagen und Köln-Worringen. 1 Kilometer Stau. Wir wünschen allen unterwegs gute Fahrt.
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5: Hallo zusammen, Johanna Tänzer ist hier. Ich wünsche euch eine ganz entspannte Nacht. Musikalisch bleibt es auf jeden Fall entspannt. Und zwar jetzt mit Mr. Big und ein bisschen Lalala. Nein, der Song heißt Wild World.

0: Taylor Swift mit Anti-Hero. Eine schöne Nacht mit uns. Diese Woche sprechen wir mit euch ganz viel über das Fahrradfahren. Wir haben eine große Fahrradthemenwoche. Aber nicht nur das, wir wollen auch mit euch lachen. Na klar, Comedian Abdelkarim, der war schon sehr, sehr oft bei unserer Comedy-Camp-Tour dabei. Und eine Sache ist ihm im Zusammenhang mit dem Fahrradfahren aufgefallen.
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3: Es ist wirklich so, wer von euch keinen Alkohol trinkt, egal aus welchen Gründen, weiß, was ich meine. Man ist in Deutschland als Nicht-Alkoholtrinker am Ende der Nahrungskette angekommen. Ganz weit hinten, noch hinter Ungeduschten, es ist wirklich ganz weit hinten. Es gibt nur eine einzige Gruppe, die in dieser Nahrungskette für immer hinter uns bleiben wird. Menschen, die im Supermarkt ihren Fahrradhelm auflassen. Ich weiß nicht, warum die das machen, nach dem Motto, wir kennen eine Gefahr, von der ihr nichts wisst. Oder es sind Lehrer, das kann auch sein. Man braucht ja eine Begründung für dieses komische Verhalten. Ich finde, Lehrer wäre ausreichend begründet. Oder ein Blind Date, kann auch sein. Wir treffen uns mit Fahrradhelm am Tomatenstand. Wackel mit dem Kopf, ich werde dich sehen. Huhu.
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0: Das Wetter.
1: Jetzt in der Nacht ist es teilweise bewölkt und auch Gewitter sind möglich, denn es ist tropisch warm bei Tiefstwerten von 22 bis 19 Grad. Am Tag wird es dann wieder sommerlich heiß mit bis zu 34 Grad.
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2: Hier die aktuelle Verkehrslage. A448 Dortmund-Witten-Bochum-West zwischen Bochum-Altenbochum und Bochum-Weidmar Richtungsfahrbahn gesperrt. Weiterhin auf der A4 Köln-Aachen bei Kreuz Köln-Süd Brückenarbeiten. Zusätzlich auf der A2 Hannover-Dortmund zwischen Hamm und Kamener Kreuz Richtungsfahrbahn gesperrt. Und darüber hinaus auf der A57 Krefeld-Köln zwischen Dormagen und Köln-Worringen 1 Kilometer Stau. Wir wünschen allen unterwegs gute Fahrt.
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1: Hallo zusammen, ich wünsche euch eine ganz schöne Nacht, wenn ihr unterwegs seid im Auto oder einfach, ja, eine Nachtschicht durchhalten müsst, dann wird euch der nächste Song auf jeden Fall sehr dabei helfen. Der gibt euch auf jeden Fall ein bisschen Energie zurück. Das ist Cascada. Evacuate the Dance Floor. Viel Spaß damit.

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0: Ich bin Tanja Wagner. Europa erhöht den Druck auf FIFA-Präsident Gianni Infantino. Nach seinem krachend gescheiterten Investorendeal droht der Europäische Fußballverband mit rechtlichen Schritten. Als erster Nationalverband entzog Wales außerdem Infantino öffentlich seine Unterstützung. Im Osten der Niederlande ist unweit der deutschen Grenze in einem Waldgebiet ein Brand ausgebrochen. Auch westlich der griechischen Hauptstadt Athen lodern weiter mehrere große Wald- und Buschbrände. Auch im Nordwesten der USA haben Feuer große Schäden angerichtet.
1: Es sind die bekannten apokalyptischen Feuerinfernos des Spätsommers hier in den USA. Über 600 Häuser sind im Bundesstaat Washington schon zerstört. Anwohner flüchten in größter Eile. Drei große Feuer wüten in den Wäldern an der Grenze zu Kanada. So schlimm war die Waldbrandsaison in dieser normalerweise kühlen und regnerischen Region noch nie, sagt die Feuerwehr. Es sei die schlimmste Naturkatastrophe, die ihre Stadt Spokane jemals erlebt habe, sagt die Bürgermeisterin. Auch in Kanada toben noch über 800 Brände. Tina Eck, USA.
0: Der Widerstand gegen das geplante Ende der Rente mit 63 wächst. Die ostdeutschen Ministerpräsidenten, die gegen die Abschaffung sind, bekommen nun Unterstützung auch aus dem Saarland. Es gehe um den Respekt vor der Lebensleistung der Menschen, sagte Regierungschefin Rehlinger den Zeitungen der Funke Mediengruppe.
2: Wer jahrzehntelang gearbeitet hat, der verdient eine würdige Rente. Respekt, sagt Rehlinger, und will verhandeln. Nicht aus dem Osten kommt also nun Gegenwind für die schwarz-rote Bundesregierung.